0: Fall verantwortlich, wobei der Täter in einem gewissen, etwas besseren Licht dastand, weil er eher unverschuldet die Kontrolle über den Wagen verloren hatte. Der junge Kollege Opitz hingegen vertrat eher die Meinung seines Chefs und hielt den dreisten Dieb für einen mittelprächtigen Idioten. Er stellte die dritte Theorie zu dem DNA-Spur und dessen Fahrzeuginneren auf und war der Meinung, dass der Täter das Fahrzeug zuerst in die Hindernisse geschleudert hatte und dann sich darüber so sehr geärgert hatte, dass er mehrfach Scheiße, Scheiße, Scheiße rufend alle Speichelproben hinterlassen hatte. Wie es nun wirklich war, ließ sich im Nachhinein nicht mehr feststellen. Es spielte letzten Endes auch gar keine Rolle, denn trotz millionenfacher Spuren konnte der Verdächtige nicht überführt werden, was Klose bis heute nicht verstand und mehr als ärgerte. Dabei war alles so abgelaufen, wie es sich bei ordentlichen Verhören und Vermittlungen so gehörte. Der geschädigte Besitzer des Autohauses hatte seinen mehr als begründeten Verdacht der Polizei gegenüber zum Besten gegeben und Klose war wegen der Schwere des Verbrechens immerhin, hatte das Fahrzeug einen Wert von 30.000 Euro, aus dem süßseligen Schlaf gerissen worden. Er hatte sich daraufhin mit seinem aufgeweckten Neukollegen sofort, genauer gesagt gegen 4.15 Uhr, auf den Weg zur Wohnung des Verdächtigen gemacht und ihm aus dem Bett geklingelt. Angeblich schlafdrungen, sicherlich von 2 bis 3 Flaschen Bier, Gerstensaft angetrunken, hatte dieser die Wohnungstür geöffnet und sofort alles abgestrichen, was er überhaupt abstreiten konnte. Erst als Opitz das Glasröhrchen mit dem Wattestäbchen hervorgezaubert hatte, war Räubert etwas ruhiger geworden. Zuvor hatte er sich noch konzentriert auf Allgemeinbeschimpfungen, meist über die allgemein unfähige Polizei. Dann monierte er die Frechheiten, die brave und vor allen Dingen fleißige Bürger wie er über sich ergehen lassen müssten, wenn man sie zum Nachtschlafen der Zeit aus dem Bett werfe. Anschließend hat er sich darüber aufgelassen, dass minderbemittelte Polizisten ihre Energien doch besser auf die Jagd von Mördern und Sittlichkeitsverbrechern verschwenden sollten. Dies alles bis zu dem Moment, wo Opitz ihm das Wattestäbchen unter die Nase hielt und er sich von einer Sekunde zur anderen in völliges Schweigen hüllte, was er bis zum nächsten Tag auch beibehielt. Klose war sich absolut sicher, dass sie den Täter gefasst hatten. Diese Ansicht musste er aber schon am nächsten Tag revidieren, als nämlich Barbara Hüttmann den Abgleich der DNA-Proben präsentierte und zum Entsetzen aller Anwesenden erklärte, dass die Speichelproben nicht mit der DNA des ungeschuldigten Angeschuldigten übereinstimmten und für Klose eine Welt zusammenbrach. Da sind auch DNA-Spuren dran. Das kriegen wir ganz genau raus, wer das war. So, und nun bricht vielleicht auch für Sie eine Welt zusammen, denn wir kommen schon zum letzten Teil der heutigen Lösung. Es geht so langsam aufs Ende zu. Wobei, wenn ich Ende sage, ist natürlich noch lange nicht Ende. Es geht jetzt um was ganz anderes. Opel Mokka ist übrigens auch Mokka, ne? Mokkel, Mokka oder wie der Eschwege spricht, Espresso. Aber das haben wir jetzt nicht dran. Jetzt geht es um was ganz anderes. Es geht um ein heißes Eisen. Um ein ganz heißes Thema. Also jetzt eigentlich nicht das. Auch nicht das. Du hast 5 Sekunden Zeit, um zu erraten, wer von den beiden ein Millionär ist. Auch nicht das. Hier ist zwar auch ein heißes Eisen zu sehen, aber darum geht es nicht. Es geht, wenn es um heißes Eisen geht, worum kann es dann gehen? Für den Eschweger Waffelei. Geht schon in die Richtung. Aber ich meine es eher so im übertragenen Sinn. Heißes Eisen. Nee, Moped nicht. Nee. Es geht ums Essen. Für den Eschweger ist das Essen eine der wichtigsten Tätigkeiten in seinem Leben überhaupt. Und hier geht es ums Essen. Gibt es unterschiedliche Ansichten über das Essen? Und das Essen spielt im letzten Teil, den ich heute Abend lese, eine sehr, sehr wichtige Rolle. Es geht zum Teil auch um die Wurst. Und wenn ich sage, es geht um die Wurst, dann geht es natürlich auch immer wieder um Harry Schade. Ich erwähne immer wieder gerne sein 3-Gänge-Menü. Für 2,30 Euro Bratwurst, Brötchen und Senf. 3-Gänge-Menü. So, und jetzt kommt der heiße Punkt. Sind Thüringer im Saal? Ich weiß, dass mindestens einer da ist, aber der traut sich nicht. Sind Thüringer im Saal? Nein, ist kein Thüringer. Nein. So, jetzt kommt's nämlich. Thüringer behaupten nämlich, ihre Bratwurst sei die bessere. Hast du das schon mal gesehen? Gott schütze uns vor Regen, Sturm und Wind und Bratwürsten, die nicht aus Thüringen sind. Ja, ich sag da nichts zu. Es gibt irgendwo in Thüringen gibt es ein Bratwurstmuseum. Ich fordere die Stadtverordneten von Eschwege auf, ein ähnliches Museum am Start, vielleicht als Abgrenzung zur Werrabrücke, hinzustellen. Es wird Zeit. Es wird Zeit, dass wir zurückschlagen. Die nordhessische Bratwurst ist die bessere. Man sollte mal die... Ja. Gibt es hier Widerspruch irgendwo? Traut sich einer, was dagegen zu sagen? Nein, ne? Nein. Gut. Man sollte doch einfach mal die Wurstexperten fragen. Zum Beispiel den hier. Wenn ich in den Knast gehe, kommst du mit. Ich weiß, dass ein Bayern-Anhänger im Saal ist, deswegen machen wir das jetzt schnell wieder weg. Aber es gibt ja noch andere Wurstexperten. Ich habe mal, ich weiß, das ist abgelehnt worden als Vorschlag für die nächste Johannesfestplakette. Was sollen denn immer nur Türmchen und Häuschen und Johannesfestreiter und Dietemann? Das wichtigste Objekt, nämlich unsere Bratwurst, die war noch nie auf einer Johannesfestplakette. Auch da bin ich der Meinung, zeigt Mut, meine schön dunkel. Das ist ja der übliche Spruch, der immer dazugehört. Das raten Ihnen die Bratwurstexperten, zum Beispiel der da. Mit dieser Haltung bin ich ja schon, die haben das ja fünfmal im Fernsehen, haben die das gesehen im Fernsehen, wie ich die Bratwurst esse, im Goldenen Engel, also von wegen der Schuhe, ne? Also hier, Wildlederschuhe und Bratwurst essen ist ein Unding, geht eigentlich gar nicht, weil das Fett droppt runter auf die Schuhe und die Bratwurst, die sind hin. Ne? Deswegen diese richtige Position, Bratwurst immer so essen. Johannesfest Freitag sehen Sie Tausende von Menschen, die alle so stehen und Bratwurst essen. Ist so. Aber wie gesagt, es geht nicht nur meine schön dunkel. Es geht allgemein ums Essen. Es geht um das Essen auf dem Flair. Und das ist ja nun, das ist ja nun wieder eigentlich ein ganz anderes Thema. Da geht es um exotisches Essen auf dem Flair. Und es geht darum mit Jens und Harry unterwegs auf dem Open Flair. Die haben ihre Untersuchung gemacht und dann haben sie irgendwann Hunger. Mittags und dann laufen die im Wärtchen rum und suchen sich was zu essen. Und das ist mitunter nicht so ganz einfach. Und davon möchte ich Ihnen jetzt noch mal ein bisschen was vorlesen. Klose blickte Schade schweigend an, was den dazu animierte, seine skeptische Haltung gegenüber italienischen Speisen zu verdeutlichen. Sie waren gerade beim Italiener. Was ich vor allem nicht leiden kann, das ist dieser Forzjubel, den die um ihr Essen machen. Typisch italienisch. Große Worte und wenn du auf den Teller guckst, dann däh. Ich weiß wirklich nicht, was du meinst, Harry. Schade ließ sich nicht von seinem Standpunkt abbringen. Dann guck dir doch nur mal so eine Speisekarte an. Da weißt du doch gar nicht, was da drauf steht. Was man da liest. Hier, guck doch mal Antipasti zum Beispiel. Gut. Das ist jetzt wahrscheinlich was ohne Nudeln, ne? Also für Nudeln gehe ich noch sozusagen, ne? Ist ja so okay und so weit, aber hier Carpaccio, Costoletto, Carne und vor allem Dingen dieses Kotze. Da weißt du doch schon vorher, ne? Also wie gesagt, Harry, das letzte waren Muscheln, Harry. Muscheln, Kotze sind Muscheln. Hier, Muscheln ist sowieso das Letzte. Oder hast du mich schon mal Muscheln essen sehen? Nö, Muscheln oder Schnecken, da kann ich mich jetzt wirklich nicht dran erinnern. Siehste, da käme mir nämlich heute noch das Konfirmationsessen hoch. Insofern Kotze. Passt ja. Nee, hier, dieser alberne Name, weißt du, ich glaube, das machen die sogar mit Absicht, dass der erstmal... Dass der erstmal isst, nur so ein kleines Häufchen, so ein Schisskickelchen. Und das hast du alles auf so einen Riesenteller. Und du weißt gar, was ist denn das nun? Und dann kommt noch so ein blöder Spruch vorneweg. Ein kleiner Gruß aus der Küche oder sowas, ne? Weißt du? Hier ein einfaches Hallo hätte auch gereicht, ne? Ich spreche nur viel Lärm und nichts und vor allen Dingen Irreführung von vornherein. Denk doch nur mal nach. Oder würdest du etwa so eine runde Teichplatte mit allerlei Belag Pizza 4 Bahnhöfe nennen? Das ist doch hochgradig albern, oder? Klose fuhr sichtlich zusammen. Was? Hast mich schon verstanden? 4 Bahnhöfe. Quattro Stationen. So was Blödes. Das ist doch blöd. Quattro Station, 4 Bahnhöfe, das kenne ich vom Monopoly. Westbahnhof, Nordbahnhof. Ne? Harry, statt Gione steht auf der Speisekarte 4 Jahreszeiten. Musst du auch mal richtig lesen, Mensch. Mit G und nicht mit T. Er schüttelte heftig den Kopf, 4 Bahnhöfe, ich fass es nicht. Schade, wurde tatsächlich etwas kleinlaut und verlegen. Na, ist ja auch egal, aber hier meine Sache ist dieses italienische Zeug, das ist das nicht. Lass uns lieber zum anderen Schnellimbiss gehen. Und das machen sie dann auch. Aber den Weg, bis sie da sind, den überbrücke ich mal kurz. Weil ich will noch so ein bisschen was zum Essen sagen. Ist auch was Leckeres, was unser Angela da isst, ne? Aber auch nicht jedermann sagt, das Karussellfleisch, ja, sozusagen. Ja. Aber hier, sowas. Das geht ja nun gar nicht, ne? Bratwürstchen vegan. Frag mich, was da eigentlich drin ist. Keine Ahnung. Irgendwie was? Ja, Gras oder was? Keine Ahnung. Also wer das ist, ne? Bratwürstchen vegan, ne, das ist nicht. Das ist nicht für uns. Aber hier, auf dem Open Flair, wie gesagt, da gibt es alles Mögliche. Exquisites Essen. Ich wollte Ihnen da, wie gesagt, noch mal so ein bisschen was von ganz Moment! Also, wenn Sie in so ein ganz feines Lokal kommen, dann kriegen Sie ja nur, da kriegen Sie ja nur so ganz exquisite Speisen. Da heißt das auch alles so schräg. Ne? Also, zum Beispiel hier. Sortierte Scheibchen von der Hausschweinkeule an buttercremigen Stampf vom Erdapfel. Schweinebraten und Kartoffelbrei. Es kommt immer drauf an, wie man es ausdrückt. Ne? Oder hier, finde ich auch schön. Tranchen von der Hausschweinkeule in knuspriger Weißbrotkrume. Schnitzel. Warum einfach, wenn es auch kompliziert geht? Ne? Oder hier habe ich noch was. Kolorierter Salat von Pasta an jungem Gemüse. Nudelsalat. Aber es klingt gut. Ne? Oder hier noch einer. Habe ich noch. Hier ist auch schön. Garnierter Wrap vom zarten Scheibchen der Schweinekeule à la Mayonnaise. Was ist das? Schinkenrolle. Macht das überhaupt noch einer heute? Schinkenrolle gibt es gar nicht mehr. Ne? Schinkenrolle gibt es gar nicht. Ne? Oder hier mein Lieblings überhaupt. Hausgemachte Pasta auf Essenz von der Schrauchtomate an gehobelten Parmesan. Achtung, Produktwerbung. Ja, ne? Große Worte. Dabei ist ja gutes Essen zuzubereiten eigentlich ganz einfach. Selbst hochklassiges Essen können Sie ja selber zu Hause machen. Sie haben die Geräte zu Hause. Manche Leute wissen das gar nicht. Die wissen das gar nicht. Aber es gibt wirklich ganz tolle Sachen. Also Hotdog zum Beispiel kann man selbst zu Hause machen. Überhaupt kein Thema. Geht ganz einfach. Und Pizza auch. Auch ohne Ofen. Das geht ganz einfach. Hotdog zum Beispiel so. Und man denkt nicht dran. Ne? Oder Pizza. Wer hat kein Bügeleisen zu Hause? Ne? Es ist doch alles ganz leicht und ganz einfach. Bisschen nachdenken, bisschen anstrengen. Ja. Ich sehe, wir schweifen vom Thema ab, ne? Glaube ich. Ein bisschen, ja. Also, Klose und Schade laufen weiter über das Gelände des Open Flair, aber sind immer noch nach der Suche nach etwas Essbarem. Schließlich kommen sie, und das sind ja die heißesten Stände beim Open Flair überhaupt, alternatives Essen. Und da stehen sie nun und beobachten unzählige Menschen, die da essen und essen wollen und rufen. Und einer ist dabei, so ein Tätowierter. Schwester Oberin, rief ein Tätowierter in die Hoffnung, dass er wegen seiner optischen Originalität eher beachtet würde. Und tatsächlich, die leicht angespannt und sehr energisch wirkende Frau hinter dem Tresen sah ihn mit strengem Blick an. Was willst du? Kann ich mal die Cola? Die Frau antwortete relativ knapp. Da fehlt ein Verb. Bitte. Gern hätte Klose das Gespräch weiter verfolgt, doch nun kam plötzlich einer der bereits Bedienten auf sie zu. Er hielt etwas Undefinierbares in den Händen. Es war in Papier gewickelt. Ab und zu biss er hinein, kaute alles kräftig durch und schluckte es mit größter Mühe herunter. Gerade war er bei Schade angekommen. Der konnte es nicht lassen, nachzufragen. Und? Schmeckt's? Sind Leute aus Kassel da? In Kassel hätte einer gesagt, und schmeckt doch denn doch Knatsch. Das hätte der Kasseler gesprochen. Ne? Hier, und schmeckt doch denn doch Knatsch. Bei uns kürzer, und schmeckt's. Der Mann, er hatte gerade wieder den größten Teil seines Gesichts zwischen Papier und Salatblättern vergraben, starrte ihn an. Langsam hob er den Kopf und sein in heller Soße verschmierter Mund wurde sichtbar. Sag mal so, antwortete er schmatzend. Der Hunger treibt's rein, der Ekel treibt's runter und der Geiz hält's unten. Noch eine Frage. Wortlos und ohne eine Antwort zu bekommen, versuchte er an den anderen Warten vorbeizukommen. So richtig kam er aber auch nicht voran. Klose sah zu Schade hinüber. Hört sich ja eher an wie bei der Dschungelprüfung. Ich glaube, wir sind hier falsch, oder was meinst du? Er war auch ohne etwas Essbares vor sich, sie haben es schon bedient. Nur Schade hatte die Hoffnung noch nicht ganz aufgegeben. Und sonst sprach er den Fremden an. Der Salatkopf brauchte sich nicht weiter umzudrehen. Bevor er dieses Mal antworten konnte, musste er kräftig Luft holen. Schade musste trotz der unmittelbaren Nähe zu ihm die Hand ans Ohr legen. Was? Schaf? Verzweifelt sah er zu Klose. Nee, das kann ich ja gleich zum Türken gehen und Karussellfleisch bestellen. Schaf, das muss ich nicht Schaf! Brüllte der Mann zurück. Und einige Spritzer der hellen Soße suchten einen Landeplatz. Schade hatte verstanden. Ach so, scharf, auch das noch. Sau scharf und wie, brüllte der Fremde. Endlich war der Punkt erreicht, an dem der ausgehungerte Oberkommissar aufgab. Hab ich mir doch gleich gedacht, wahrscheinlich haben sie ordentlich hier das Chili und Cheyenne-Pfeffer drüber gestreut. Chili und Cheyenne, ne? In Eschwege gibt's ja Chili. Chili und in Eschwege isst man auch Cheyenne-Pfeffer, ne? Ja, wie gesagt, das sieht dann so aus. Ja, und das ist auch so ähnlich wie Espresso. Unbeaufsichtigte Kinder bekommen eine Hundenwelpe und einen doppelten Espresso geschenkt. Aber Fehler drin, ne? Da unten gesehen. Er schüttelte angewidert den Kopf. Nee, danke fürs Backofs. Da läufst du ja den Rest des Tages rum und hast Brand wie eine Bergziege. Nee. Da kommt ja auch noch dazu, dass das zweimal brennt. Also weiter. Noch geben wir nicht auf, ne Jens? Ohne dass Klose noch irgendetwas sagen konnte, setzte sein Kollege den Hungermarsch fort, wobei er jetzt eine ganz bestimmte Richtung einschlug. Klose war schon nach wenigen Sekunden klar, dass der Ausgang das eigentliche Ziel war. Der wollte da weg. Aber noch war es nicht so weit. Immer noch reihte sich ein Verkaufsstand an den anderen. Aber entweder wurde nichts zu essen angeboten oder es sagte dem Leitwolf nicht zu. Er konnte sich nicht verkneifen, seine Kommentare abzugeben. Guck mal hier, sind nur schon mal gar nicht. Asiatisches Essen. Wer weiß denn, was da auf dem Teller steht? Er blieb kurz stehen und begann das Angebot zu studieren. Was steht da? Er musste die Augen zusammenkneifen. Batch Bio Van Mu. Aha. Weißt du, was das ist? Wahrscheinlich was von der Kuh oder sowas, ne? Oder? Hier. Geyang Massam Gai. Kenne ich auch nicht. Hari steht. Oder hier. Geyang Jut Wunsen. Was das so ist? Ich will es gar nicht erst. Harry, es steht doch da. Siehst du, es steht direkt drunter. In Deutsch, da steht's. Schade, kniff beide Augen noch mehr zusammen. Ach, ja, tatsächlich, hast du recht. Geang Jut Wunsen. Das ist ja Glasnudelsuppe mit Schweinehackfleisch und Gemüse. Guck mal einer an, jetzt wird es hier doch noch interessant. Wunsen heißt gehacktes. Guck mal an hier. Keine Ahnung, kannst du ja mal fragen, ob sie dir mal ein Wunsenbrötchen schmieren. Besser ist vielleicht, wenn du ein Wunsensemmel anstatt Wunsenblötchen sagst. Halli, da ist nämlich kein R drin. Meinst du? Nee, lieber nicht. Schwein ist Schwein und Hack ist Hack, Harry. Kannst du ja auch mal einen Häckselburger bestellen. Häckselburger ist gut. Ja, das aber, weißt du, es ist doch folgendermaßen. Klose fürchtete, dass sein Kollege zu einer ausschweifenden Betrachtung ausholte. Es geht doch schon damit los, dass das Wort gehacktes ein regional eingeschränkter Begriff ist. In Hannover oder in Frankfurt, da kennen sie das Wort schon gar nicht mehr. Da sprechen sie dann Met davor. Wir können es auch anders ausdrücken. Gehacktes in Eschwege, Met in Germany. Mal so gesehen, ne? Das wäre auch mal ein schöner T-Shirt-Aufdruck, ne? Irgendwie hinten drauf. Match in Germany. Da brauche ich dann den unverbindlichen lächelnden Mann aus dem Asia-Wagen weder nach gehacktes noch nach Wunsenbrötchen oder schon gar nicht nach deinen Häckselburgern zu fragen. Nee, lieber nicht. Aber hier, das da. Das da, das habe ich schon mal gehört. Hier. Mal hier, was da. Hier, Wandansuppe, das kenne ich. Woher willst du denn das kennen? Schade, lacht er. Ja. Das hättest du nicht gedacht. Ne? Bei unserer Nachbarschaft hier, da wohnen so Vietnamesen. Und manchmal, ne, da geht bei denen Fenster auf in der Mittagszeit und die Mutter ruft nach den Fenstern: Kindel, ihr Köntlein kommen, heute gibt's Suppe. Und dann kannst du hören, wie die kleinen Vietnamesen nachfragen: Wann dann, Mutti? Klose wandte sich ab, hör auf. Beinahe wäre ich auf deinen Quatsch reingefallen. Schade, grinste, war doch nur ein Spaß. Aber ist nicht so, wie ich gesprochen habe. Wenn du keine Übersetzung hast, dann kannst du doch nicht wissen, was da steht. Genau wie bei den Türken da drüben. Da steht Kebab, Börek, Dünoch. Gut, das weiß man inzwischen. Aber Dürüm und Lamacun, ich meine, das ist einem doch nicht einfach so geläufig. Sie gingen noch einige Schritte weiter. Schade, hat anscheinend noch immer nicht aufgegeben. Hier! Er hielt Klose am Arm fest. Selbst da vorne, Jens, deine Abteilung quasi. Jens Klose, Hamburg, Klammer auf, Klammer zu. Können die nicht einfach mal ein Schild mit Fischbude aufhängen? Nein, es muss wieder was Üßwertiges sein. Immer schön alles Englisch ausdrücken, dann klingt es noch gleich viel toller. Klose fuhr wie elektrisiert zusammen. Der Wagen vor ihnen mit dem Seafood-Schild stand nur wenige Meter entfernt. Er glaubte für einen kurzen Moment an die Wiederkehr des kulinarischen Paradieses, bis ihm seine längst verstorbene Tante wieder in den Sinn kam, die jeden mit ihrem gemäßmühligen Arten Satz: Fischbrötchen auf dem Jahrmarkt, wer weiß, wer das schon alles in der Hand gehabt hat, die Vorfreude auf jeden leckeren Massnis nehmen konnte. Diese Aufgabe übernahm nun gerade Schale. Wenn ich das nun schon wieder hier lese, guck doch nur mal dahin. Alles Englisch, Seafood, Fish and Chip, King Prawns, Pressering, nee. Klose starrte auf die Speisekarte. Er brauchte nicht lange, bis er über Schades Missverständnis gestolpert war. Er musste kurz die Augen schließen und hätte es die Möglichkeit gehabt, er hätte sich irgendwo abgestützt. Harry! Er musste sich sehr zusammenreißen, um nicht lauthals loszuschreien. Harry, nicht alles, was du hier liest, ist auch tatsächlich Englisch geschrieben. Schade beharrt auf seiner Meinung, das meiste aber schon. Einiges ja. Ich gebe dir ja recht, aber dein Pressering, Harry, das ist reinstes Deutsch, Hochdeutsch. Schade sah noch einmal zur Tafel, bis auf einmal den Trinkfehler sah. Ach, hier, Mensch, stimmt ja. Brathering. Das, Da geht dir doch so ein Wort wie Brathering zwischen all den englischen Kranen vollkommen sang- und klanglos unter. Gerade spreche ich noch, aber es ist doch so. Wenn du dich hier in so einer Umgebung aufhältst, wo jeder eine andere Sprache spricht, sie kommen ja alle von überall her, weißt du, wie ich meine? Da wirst du doch ganz orthodox im Koppe. Und damit sie nicht orthodox im Koppe werden, werde ich die Lesung für heute Abend beenden. Vielen Dank, dass Sie da waren. Moment. Also ganz am Ende sind wir dann doch noch nicht. Ich bin noch mal hängen geblieben. Missverständlich ist ja auch Airbag. Ne? Ist ja auch so ein englisches Wort, inzwischen total eingedeutscht, Airbag. Oder in SW Airbag. Heißt ja eigentlich Prallsack. Ne? Aber auf Deutsch ja eigentlich Windbeutel. Airbag, Windbeutel. Ne? Wenn Sie das sehen und vergleichen, hat das nicht unbedingt eine große Ähnlichkeit. Erst im direkten Kontakt ist es dann doch ganz was anderes. Ne? Also deshalb ist das doch schon mit der englischen Sprache manchmal sehr missverständlich. Ja. Und Harry Schade, bei allem Problem, was er nun mal hat auf dem Open Flair mit dem Essen, Harry Schade ist ja auch so ein Typ, der wahnsinnig gern Schokolade isst. Ich ja auch, gebe es ja zu. Und Harry Schades Wahlspruch lautet ja auch immer, solange Kakao, oder er sagt Kau-Kau, in der Schlag Kau-Kau, solange Kakao an Sträuchern wächst, ist Schokolade für mich Obst. Und um ihm da weiterzuhelfen, gibt es ja heute von einer bestimmten Firma, den Namen darf ich eigentlich gar nicht sagen, aber Sie werden ja gleich lesen, Geschmacksrichtung, da fällt Ihnen ja nichts mehr ein. Und damit kommen Sie auch über die Runden, zum Beispiel Rittersport Currywurst Pommes. Schmeckt wie beim Imbiss um die Ecke, ganz wunderbare Sorte, kann ich nur empfehlen. Oder hier, Spiegelei mit Bratkartoffeln, auch ein ganz wunderbar schmeckt das. Oder ist eher für die Rittersport Goldbräuler, ist ganz herrlich. Aber der Open Flair Renner überhaupt, das ist Rittersport Bier und Ravioli. Das ist das Highlight auf dem Open Flair. So weit wären wir jetzt dann doch mit der Schokolade. Für mich gibt es nämlich nur eins. Wie gesagt, ich esse gern Schokolade. Aber ich sag's nochmal: Gehacktes in Eschwege, Met in Germany, das ist schon was Feines. Und dazu, also wir wollen ja jetzt keine Produktwerbung machen, aber. Und dazu hier noch so ein schönes Bierchen. Achtung, Produktwerbung. Komm, oder? Hamburg hat auch eine schöne Biersorte. Die neuen Sixpacks von Astra. Das ist das Modell Sixpack im Speckmantel. Ist auch was ganz Feines. Das lobe ich mir und ich werde heute Abend noch ein, zwei Schöpfchen trinken, vielleicht mit dem einen oder Ihnen zusammen. Ich würde auch, wenn Sie Lust haben und Zeit haben, noch das ein oder andere Buch signieren. Bis mir die Hand abfällt irgendwann. Ansonsten, wie gesagt, lasse ich Sie heute Abend allein und ich werde Ihnen nicht verraten, wer dieses Mal der Mörder ist. Sie ist es nicht. Sie ist es nicht. Ich sage gute Nacht. Danke. Es bräuchte, wir gucken mal auf die Uhr. Hier. Ist ja gut. Beruhigt euch, bevor noch einer anfängt und ruft Zugabe. Bei Lesungen macht man nämlich keine Zugaben. Das ist wie beim klassischen Konzert, da macht man eine Zugabe. Das macht man nicht. Deswegen mache ich immer freiwillig eine, noch ganz kurz hinten dran. Und zwar auch in diesem Buch, im neuen Buch, ist hinten wieder ein Wörterbuch angehängt aus Harry Schade, seinem ganz persönlichen Lexikon. Habe ich jetzt noch ein paar Begriffe? Da brauche ich dann auch noch mal den hier, dass man das alles hinkriege. Ruhe. So, zum Beispiel Röntgen. Wissen Sie, was das ist, Röntgen? Ich habe ja schon gesagt, Harry Schade geht ungern aufs Flair, Aber er geht auch ungern ins Krankenhaus. Nur manchmal, ab und zu, dann geht er halt ins Eschwiger Krankenhaus und dann geht er hin zum Röntgen. Ich habe Ihnen ja mal ein paar Röntgenbilder mitgebracht. Ja, ich weiß, das ist, aber ist jetzt schon zu später Stunde, kann man das mal machen. Röntgen, oder was auch ein schönes Wort ist, Bautz. Der Bautz. Oh, hat ein Bautz gemacht? Also hingefallen, hingestürzt. Der Bautz finden Sie auch in keiner anderen Sprache. Klitschko hat auch vor ein paar Wochen richtig Bautz gemacht. Und sollten Sie jemals durch die Stadt fahren und vor Ihnen fährt ein Motorradfahrer und er hat hinten auf der Lederjacke diesen Spruch: Wenn Sie das lesen können, ist meine Frau vom Motorrad gefallen. Dann hat auch die Frau einen Bautz gemacht irgendwann. Ne, deswegen, ja. Okay, ja, dann haben wir noch. Kennen Sie das in Gesellschaft gehen? Jetzt wird es schwierig, jetzt kommt in Gesellschaft gehen. Hoffentlich kriege ich das hin. In Gesellschaft gehen ist zum Beispiel, wenn man sich mit guten Freunden trifft, abends zusammen ein Gläschen Wein sitzt, vielleicht miteinander am Kamin sitzt. Oh, hoffentlich klappt das. Ne, abends am Kamin. So. So sieht das aus, gemeinsam am Kamin. Gemütliche Runde, man mag sich. Gesichter sprechen Worte.
1: Send a good picture back to Germany, please. Make sure.
0: Ja, diese Meldung ist ein Fake. Wie heute so vieles gefaked wird, das stimmt überhaupt nicht. Die haben da was völlig Falsches da zusammengemischt und da dem was untergeschrieben. Das ist völlig falsch. In Wirklichkeit war es ganz anders. Die saßen gemeinsam am Kamin und dann sagt sie zu ihm: Hast du dein Zimmer aufgeräumt? Guck mich an, wenn ich mit dir rede. Das wollte ich nur mal klarstellen, dass Sie das auch wissen. So, Harry Schade, was haben wir denn noch vom Harry Schade? Ja, Klon. Klon ist auch so ein eschwiger Ausdruck. Kennen Sie das? Der Klon. Der Klon. Ein Klon. Klon ist Singular. Es gibt natürlich auch Klon Mehrzahl. Mehrere Klons sind Klöne. Ja, und dann kommt noch, jetzt wird es nochmal schwierig, Bonbon, auch Bollchen genannt, Bonbon, das Bonbon, also das sind diese harten Dinger da, ne? So, das sind Bonbons und jetzt stellen Sie sich vor, du sitzt im Auto, muss niesen.
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0: Ja. Ja, so schnell kann's gehen. Und das war's jetzt wirklich. Wie gesagt, jetzt versuche ich nochmal den Rest zu kriegen hier.

0: der kriegt noch eine Unterschrift.
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3: 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Sie hörten eine Aufzeichnung aus dem Eschwiger E-Werk.

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Willkommen zu einer neuen Wiener Melange, die ich mit Waltraud Haas, Kleine Wiener Weise, begonnen habe. Mit dem Naserl im Weinglaserl drin. Den Titel hören wir jetzt von den Werner Spatzen.

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0: Ich steck mein Nasel nur in mein Glasel. Das waren jetzt die drei Kolibris. Ihr habt schon gemerkt, jetzt geht's ein bisschen um die Nase und den Wein. Naja, machen wir gleich weiter. Mein Nasel ist ein Stopplicht. Hören wir von den Herrnhäuser Buben.
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Von der Weltpartie haben wir "Mein Naserl ist so rot, weil ich so blau bin" gehört. Ja, und es geht gleich weiter mit einer kleinen Trarerei, gesungen von Michael Heldau.

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1: Vom Felix Dvorak haben wir das aussagekräftige Lied »Mei alte Saft, so viel wie ich« gehört. Spechtl und Spechtl sind die Nächsten. Mit »A gesunder Rausch tut's a«.
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Das waren jetzt die Texas-Schrammeln mit Schulzer nimmer, die anderen. Heinz Zednik mit den Baumgartner-Schrammeln hören wir jetzt mit Amusi, Amusi.

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1: Das war jetzt der Armin Berg mit einer historischen Aufnahme. Das gefällt mir bei uns so in Wern. Einmal kommt doch jeder Mensch nach Wien. Na, wollen wir's hoffen. Aber den Titel hören wir jetzt von Oskar Kainz.

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Vom Rudi Luxch haben wir jetzt einmal möchte ich zurück nach Wern gehört. Und jetzt kommt was, naja, Peter-Heinz Kersten, am Sonntag gehört Wien mir allein.

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von Hans Strack haben wir Dort, wo der Weg zum Wegerl wird gehört. Ja, und weiter geht es gleich mit Fred Wottitz, die alten Lieder.

Einen Liedwunsch vom René, den ich gerne erfüllt habe, war Liesel, komm her, gesungen von Christel Prager und Walter Heider.

Ja, leider neigt sich auch meine heutige Wiener Melange wieder langsam aber sicher dem Ende entgegen. Ich hoffe, die Sendung hat euch gefallen und ihr schaltet das nächste Mal wieder ein. Ich möchte mich ganz herzlich fürs Zuhören bedanken. Und natürlich bedanke ich mich auch bei Radio Wienerlied.at für die ganz hervorragende Zusammenarbeit. Wenn ihr irgendwelche Wünsche zu meiner Sendung habt, dann schreibt mir bitte ein E-Mail an wiener-melange@gmx.at und ich werde Wünsche natürlich gerne nach Möglichkeit erfüllen. Im Hintergrund hören Sie Bruno Kunert und Leo Gach mit Was wäre Wien? Wenn Sie die 60-Minuten-Sendung hören, dann hören Sie jetzt noch im Anschluss das Trio Alt-Wien mit Drunt im Lichtental. Und auf ein baldiges Wiederhören freut sich schon euer Crazy Joe.

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2: Hallo und herzlich willkommen zu Jazz Time von und mit Alexander Blume aus Eisenach auf Wartburg Radio 96,5 im Radio RFM in Eschwege, im Radio Enno Nordhausen und im SRB.

Ich habe das schon oft gesagt, aber ich sag's gerne immer wieder. Was für wunderschöne Musik, was für tolle Sängerinnen und Sänger. Die CD, die mir vorliegt und heute im zweiten Teil der Sendung mehr Platz bekommt, heißt Symphony and Evergreens. Lada Kerndl heißt der Sänger und Teresa Kerndlova, seine Tochter, singt auch mit zusammen mit einem Philharmonieorchester. Und alle Musikerinnen und Musiker kommen aus der Tschechischen Republik. Wie gesagt, im zweiten Teil mehr. Jetzt, wie in den letzten Sendungen auch schon, ein schöner Sommer-Jazz-Mix. Ich sag mal ein paar Interpreten an. Lee Ritenour habe ich, Lee Konitz, Bill Frisell, Bebo Bryson, Joshua Redman und wenn die Zeit reicht, dann auch noch Herbie Mann. Viel Spaß mit dem kleinen sommerlichen Jazz-Mix. Wir hören uns in der Mitte der Sendung wieder.

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Ihr hört Jazz Time von und mit Alexander Blumer aus Eisenach auf Wartburg Radio 96,5, im Radio RFM in Eschwege, im Radio Enno Nordhausen und im SRB in Saalfeld. Heute im ersten Teil der Sendung mit einem sommerlichen Jazz-Mix. Als letztes hatten wir das Joshua Redman Quartett mit Miss Schief. Und im zweiten Teil der Sendung hören wir dann mehr von Lada Kerndl und seiner Tochter Teresa Kerndl zusammen mit einem tschechischen Philharmonieorchester. Jetzt erstmal ein Veranstaltungshinweis in eigener Sache, diesmal aber nicht mit einer eigenen Formation, sondern am 5. September bin ich Gast bei der Big Band des Wartburgkreises. Die Musikschule Wartburgkreis, Johann Sebastian Bach heißt sie, macht ein Sommerfest und dort spielen wir viel schöne Musik. Ich unter anderem als Gast bei der Big Band und mein Gesangsensemble Singers of Mercy machen auch mit. Wir freuen uns auf viele Besucherinnen und Besucher und garantieren nicht nur richtig gute Big Band Musik, sondern auch eine wunderschöne Auswahl von jazzigen, bluesigen und souligen Melodien. Ja, jetzt wie versprochen geht es weiter mit Musik von Lada und Teresa Kerndl. Symphony and Evergreens, hervorragende Musikerinnen und Musiker aus der Tschechischen Republik. Die ganze CD liest sich wie die Top 10 des Great American Songbooks. Am Anfang der Sendung hatten wir ja schon Sentimental Journey, Embraceable You, The Man I Love, Yesterday, It's Wonderful, Summertime, My Way. Soweit die Zeit reicht. Ich wünsche viel Spaß mit diesen hervorragenden Musikerinnen und Musikanten.

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0: Das war Jazz Time von und mit Alexander Blum aus Eisenach auf Wartburg Radio 96,5, im Radio RFM in Eschwege, im Radio NO Nordhausen und im SRB Saalfeld. Ich wünsche allen Hörerinnen und Hörern eine gute, swingend bluesige Zeit. Bis zum Wiederhören.
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2: Ja, ich begrüße Sie zur neuesten Ausgabe meines Rocktheaters hier auf Rundfunk Meißner, unserem Bürgerradio.
3: Und wir hören natürlich die Rolling Stones, das Gesamtwerk. Angelangt sind wir jetzt im Jahre 1978. Ja, das war ein ganz großes Jahr mit einem ganz großen Album, Some Girls, einige Mädchen. Ich persönlich hatte gerade mein Abitur geschafft und wir waren mit ein paar Jungs dann nach dieser Abiturfeier sind wir aufgebrochen nach Spanien. Und auf dieser Autofahrt, dieser ellenlangen Autofahrt nach Barcelona, da lief Some Girls. Und da fangen wir jetzt mit an, mit Miss You.

Miss You von den Rolling Stones und ihrem sensationellen Album von 1978, Some Girls. Ja, das lief also in unserem kleinen Auto auf dem Wege nach Barcelona und dann lief die Kassette weiter mit When the Whip Comes Down. Ich glaube, das ist dann eine Impression, nachdem man das Domina-Studio besucht hat.

Ja, the whip comes down, die Peitsche, die schlägt nieder. Ja, das war das zweite Stück auf der ersten Seite der Platte Some Girls der Rolling Stones. Und wir fuhren weiter, ich glaube, wir waren jetzt schon in Frankreich, in Richtung Barcelona und der nächste Song erklang. Das Auto war gefüllt mit vier pubertierenden, ja, wir waren schon aus der Pubertät heraus, jedenfalls mit Testosteron geschwängerten jungen Männern und wir grölten Just My Imagination.

Ja, just my imagination. Ja, und wir sind jetzt angelangt in Barcelona mit unserem kleinen Auto und den Abiturienten, die sich in die große weite Welt aufgemacht haben. Unter anderem war auch ich dabei und wir hörten vom Kassettenrekorder gespielt die Platte Some Girls von den Rolling Stones. Und hier kommt das Titelstück. Da geht es um die Mädchen.

Ja, Some Girls. Und das war für uns auch ganz wichtig, als testosterongeschwängerte junge Männer auf dem Wege nach Barcelona. Nein, wir sind ja schon in Barcelona angelangt. Und jetzt sind wir auf dem Wege ins Museum von, natürlich, Salvador Dalí. Und was haben wir gehört? Das Stück Lies. Natürlich auch von Cassette damals. Rolling Stones, Lügen.

Lies, Lies, Lies. Ja, das waren die Rolling Stones. Das war jetzt das letzte Lied auf der ersten Plattenseite der Scheibe Some Girls. Und die ist wirklich in der ganzen Welt eingeschlagen. Ja, es wurde schon etwas ruhig um die Stones, aber mit der Scheibe, da haben sogar die Kritiker dann auch großartig posaunt. Ja, sie haben wieder die alte Stärke von Exile on Main Street erreicht. Das war so in den frühen 70er Jahren und natürlich von Brown Sugar. Ich kann das natürlich bestätigen. Ich habe sie immer geliebt und bis heute liebe ich die Rolling Stones. Aber wie gesagt, damals war das ein ganz großer Knall. Hier war auch ein bisschen Punk im Spiel, ein bisschen Pop, ein bisschen Disco, zum Beispiel Miss You ganz am Anfang. Wir haben es ja schon gehört. Und das war nicht ganz ohne. Wir waren jedenfalls alle hin und weg. Und Some Girls lief also wirklich jeden Tag in unserem Kassettenrekorder. Dann später nicht im Auto, sondern wir hatten auch so einen Ghetto-Blaster. Den hatten wir dann in unserem Apartment stehen und es lief weiter. Far Away Eyes. Jetzt kommt die große Ballade der Rolling Stones.

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1: Ja, ich begrüße Sie zur neuesten Ausgabe meines Rocktheaters hier auf Rundfunk Meißner, unserem Bürgerradio. Ja, und wir hören Some Girls von den Rolling Stones. Wir spielen ja jetzt in den nächsten 300 Millionen Jahren das Komplettwerk der Rolling Stones hier auf RFM, auf unserem Bürgerradio. Und ich hoffe, Sie haben schon die ersten Folgen miterleben können. Wir haben ja jetzt die Decca Years hinter uns, die Zeit auf dem Plattenlabel Decca. Das war so ungefähr so von den frühen 60ern bis 1970. Und dann haben sie ihr eigenes, ja, Plattenlabel gegründet, Rolling Stones Records, ganz berühmt mit der großen roten Zunge. Die sehen Sie dann noch immer auf den Covern und Sie sehen sie auch auf den Plattenlabeln, die berühmte Zunge, und auch bei den Live-Konzerten ist sie immer dabei. Das sozusagen wichtigste Element im Video- und Pop-Zirkus der größten Rock'n'Roll-Band auf diesem Planeten. Wir sind jetzt auf der zweiten Seite angelangt. Gleich gibt es die Hintergrundinformationen, wer was spielt, wer ist dabei. Also es war schon eine sehr konzentrierte Aufnahme mit der Band Rolling Stones. Natürlich Ron Wood, der Gitarrist, der zweite Gitarrist neben Keith Richards, war jetzt festes Mitglied, nicht mehr nur Gast. Und da gab es noch ein paar andere Künstler, die mitgeholfen haben. Aber erst einmal Respectable und dann gibt es die Hintergrundinformationen hier auf RFM. Ihr Host René Eng.

Respectable von den Rolling Stones aus ihrem Album Some Girls, und da gingen die Gitarren wirklich in die Luft von Ron Wood und Keith Richards. Ja, diesmal mit S. Die Autoren aller Stücke waren natürlich The Glimmer Twins, dahinter verstecken sich Mick Jagger und Keith Richards. Bis auf ein Stück, das stammte von den Temptations, das haben wir schon gehört, Just My Imagination, in Klammern Running Away With Me. Ja, und die Aufnahmen fanden also statt vom 10. Oktober 77 bis zum 2. März 78 in der Stadt der Liebe in Paris im Pathé Marconi Studio. Und wie gesagt, hier werden alle Stile der aktuellen Musik berücksichtigt. Deshalb war das Album auch wirklich fast überall auf Platz Nummer 1, in Amerika jedenfalls. In Deutschland da nicht ganz auf 1, aber das macht ja nichts. Aber wie gesagt, zu den Standardbesetzungen gab es Gastmusiker, und zwar einmal der Jan McLagan von den Faces, auch eine ganz berühmte Band, der spielte Klavier und Orgel, und der Sugar Blue, großer Bluesmusiker, an der Mundharmonika, und Mel Collins am Saxophon. Ja, später mehr, jetzt erstmal Before They Make Me Run. Das ist eine Ausnahme, hier singt Keith Richards und nicht Mick Jagger. Hier zum ersten Mal wieder Keith Richards an den Vocals.

Ja, die raue Stimme von Keith Richards hier mal ganz prominent im Song präsentiert. Später hat er dann sehr oft auch selbst gesungen und es gibt sogar ein paar Solo-Platten von ihm. Und die Vocals haben sich wirklich weiterentwickelt. Er wurde immer besser und immer besser. Gleich hören wir auch noch den Supertitel Beast of Burden. Das ist auch neu, das ist so eine Blues-Pop-Ballade oder ein Blues-Pop-Titel. Über das Cover habe ich ja bereits gesprochen. Also wie gesagt, da sind so kleine Ausschnitte und da sind die Köpfe der Rolling Stones zu sehen. Im ersten Entwurf waren auch andere Frauen dabei, aber aus Copyright-Gründen hat man sich dann auf diese Stones-Köpfe geeinigt. Und da sind also immer verschiedene durch Hin- und Herschieben, immer verschiedene Perücken dann auf den Köpfen der Stones. Also durch die innere Plattenhülle, die man verschieben konnte, konnte man dann die Gesichter unter verschiedenen Perücken zuordnen. Das war eben auch ganz neu und ein klasse Gimmick, hat uns allen sehr gut gefallen. Aber kommen wir jetzt zur nächsten Supernummer, Beast of Burden. Ich habe es ja schon angesprochen, großes Rolling Stones Kino.

Ja, ich habe jetzt die stimmungsvolle Ausblende einmal voll ausgekostet für Sie, meine Damen und Herren. Hier Radio Meißner RFM, unser Bürgerradio im Werra-Meißner-Kreis. Mein Name ist René Enk und Sie hören meine Rockshow Welcome to Rock'n'Roll. Und da spiele ich ja die nächsten 400.000 Millionen Jahre, die Rolling Stones, das Gesamtwerk für Sie. Wir sind jetzt angelangt im Jahre 1978, da erschien die sensationelle Platte Some Girls, die wir jetzt schon fast ganz gehört haben. Es fehlt nur noch ein Stück, ein ganz großer Kracher zum Schluss, Shattered. Aber erst einmal, wie haben sich diese Songs verkauft, wie hat sich diese LP verkauft? In Deutschland nur auf Platz 6, in Österreich auf 4. In der Schweiz nur auf 48, vielleicht waren sie zu prüde, aber dann in den Vereinigten Staaten in den Billboard-Charts 86 Wochen auf Nummer 1, die haben es verstanden. Und natürlich auch im Vereinigten Königreich, United Kingdom, 26 Wochen auf Platz 2. Ja, so unterschiedlich wurde diese Platte bewertet. Ich wiederhole jetzt nochmal die Songs. Es ging los mit Miss You, so ein absoluter Disco-Klassiker. Dann When the Whip Comes Down, wenn die Peitsche runterkommt. Just My Imagination, das war der Temptation-Klassiker. Run Away With Me. Dann natürlich der Titelsong Some Girls. Dann kam Lies, dann wunderschön Far Away Eyes. Dann Respectable, Before They Make Me Run. Beast of Burden haben wir gerade gehört. Und jetzt gleich kommt Shattered. Und Shattered, das ist leider unser letzter Song heute in der Welcome to Rock'n'Roll. Ich habe dann leider keinen Song mehr, weil die Platte ist durch. Die war auch nur knapp 40 Minuten. Was machen wir denn da? Da werde ich noch so eine geheime andere Sache spielen. Werde mich jetzt aber auch schon verabschieden und bedanken für Ihre Aufmerksamkeit, dass Sie wieder eingeschaltet haben. Meine Sendung Welcome to Rock'n'Roll hier auf Rundfunk Meißner. Und würde mich natürlich freuen, wenn Sie das nächste Mal wieder einschalten. In 2 Wochen können Sie diese Sendung gleiche Stelle, gleiche Zeit wieder hören, samstags 20.05 Uhr. Und dann in 4 Wochen auch wieder gleiche Zeit, gleiche Stelle, 20.05 Uhr, die neue Ausgabe. Da gibt es dann Some Girls Part 2. Denn auf dieser sensationellen Deluxe-Version, die jetzt neu erschienen ist, da sind sehr, sehr viele Outtakes, also Songs, die dann auf dem Originalalbum nicht erschienen sind, und die sind wirklich sensationell gut. Sie hatten einfach zu viel Material. Es war eine tolle Zeit und dafür gibt es ja jetzt die Deluxe-Ausgabe. Da kommt dann Some Girls Part 2. Also noch einmal vielen Dank, dass Sie eingeschaltet haben. Würde mich freuen, wenn Sie wieder einschalten, wenn es heißt Welcome to Rock'n'Roll mit René Enk. Bis bald. Ich wünsche Ihnen eine gute Zeit. Und hören Sie die Rolling Stones. Hier kommt Shattered.

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2: 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Liebe Zuhörerinnen und Zuhörer, mein Name ist Jakob Meyer und wir sind hier bei Rundfunk Meißner. Und wie Sie es vielleicht an dem leichten Wind, die leichte Brise im Hintergrund mitbekommen, sind wir nicht im Studio. Vielleicht zwitschert zwischenzeitlich mal ein Vögelchen oder es knirscht ein bisschen Schotter. Wir sind auf Reisen und zwar vor Ort im Sophiengarten. Den werden die meisten Eschwegerinnen und Eschweger vermutlich kennen. Im Herzen der Altstadt auf dem Schulberg hat man eine schöne grüne Oase und ich bin hier etwas zappelig, hippelig und gestresst reingekommen und habe zwei Menschen hier getroffen, die einen sehr entspannten Eindruck auf mich gemacht haben. Und das war natürlich nicht zufällig, das ist verabredet. Ich bin hier mit Erik Reinhardt und Tanja Lückert, die ein Projekt hier im Werra-Meißner-Kreis machen. Und darum soll es in dieser Sendung gehen. Schön, dass ihr da seid.
3: Hallo, schön.
4: Jakob.
2: Und vielleicht könnt ihr erstmal ganz kurz sagen, was ihr macht und dann vielleicht auch nochmal, wer ihr seid. Aber wir fangen erstmal an, worum es geht.
3: Ladies first.
4: Genau. Also mein Name ist Tanja Lückert, ich bin Entspannungspädagogin. Ich gebe Kurse für Entspannung und Stressbewältigung und freue mich erstmal, dass wir uns heute hier sehen und dass wir uns gemeinsam entspannen dürfen.
3: Ja, hallo, ich bin der Erik Reinhardt und ich bin Psychologe, habe auch Kommunikationswissenschaften studiert und ja, das Projekt Ressourcenwanderung ist so ein Herzensprojekt von mir. Ich bin so froh, dass ich die Tanja gefunden habe, die das Baby auch mit mir so ein bisschen betreut. Und ja, wir sind begeisterte Seelenmenschen, die gerne sozusagen Entspannung und persönliche Weiterentwicklung leben. Und ja, das steckt alles drin in dem Projekt.
2: Ja, du hast es eben gerade schon angesprochen, Erik, Ressourcenwanderung. Das ist jetzt erstmal ein sperriger Begriff, aber was ist denn das eigentlich? Vielleicht stell dir das mal ganz kurz vor.
3: Ja, also Ressourcenwanderung geschrieben ist sehr lang, aber ausgesprochen recht zügig. Das kommt so aus einem vielleicht therapeutischen Ansatz, so der ressourcenorientierten Arbeit. Das ist so ein neuer Ansatz im Bereich der Psychotherapie. So, da ist da Milton Erickson oder die systemische Therapie kennt vielleicht der ein oder andere. Und die Idee ist tatsächlich, die Ressourcen, die ein Mensch hat, zu nutzen für Themen, die vielleicht ein bisschen unterbesetzt sind, wo noch, sagen wir mal, Entwicklungspotenzial besteht. Und ja, daher der Name Ressourcenwanderung. Und ja, die Ressourcen versuchen wir hier sozusagen in unserem Projekt zu nutzen auf einer Wanderung mit uns und um da

0: dann quasi neue Entwicklungspotenziale bei dem, der mitmacht, aufzudecken.
1: Es ist immer die Frage, wie kann ich meine eigenen Ressourcen entdecken? Und das geht meistens nicht unter Stress und unter Druck, sondern in Ruhe und Entspannung. Und in Kombination mit Ruhe und Entspannung bin ich in der Lage, meine eigenen Ressourcen wieder zu entdecken und auf das Positive zu lenken und kritische Situationen besser zu meistern.
2: Geht es dann auch ein Stück darum, vielleicht verlorene Ressourcen wiederherzustellen? Oder wie kann man sich das vorstellen?
1: Genau. Ich bin ja nicht nur Entspannungspädagogin, sondern ich bin auch Anleiterin in Brain Gym. Das heißt Gehirngymnastik. Dabei geht es nicht um Sudoku, sondern es geht tatsächlich um Bewegung des Körpers. Und dadurch ist es eine Art, wie man auch verdeckte Ressourcen wieder hervorrufen kann.
0: Genau. Und sag mal ganz konkret auf solchen Wanderungen, wir haben immer so bestimmte Stationen eingebaut, Übungen, ja, die einerseits entspannen, aktivieren, kreatives Potenzial wecken. Wir haben mobile Leinwände, wo man dann mitten in der Stadt einfach mal so sich fühlen kann wie ein Künstler in Paris und mal Dinge, die entweder in einem stecken, mal auf Leinwand bringt oder mal etwas abzeichnet und so, kann jemand, der vielleicht da ein Potenzial noch nicht gepflegt hat im künstlerischen Bereich, das mal wieder für sich entdecken und vielleicht dann weitergehen. Ja,
2: ja, Tanja, du hast eben auch schon angesprochen, was du noch alles bist. Wie kamt ihr denn eigentlich auf diese Idee? Wo kommt ihr eigentlich her? Was macht ihr beruflich? Macht ihr das hauptberuflich jetzt schon, die Ressourcenwanderung? Oder was ist so eigentlich euer Background?
0: Also aktuell machen wir das nebenberuflich und es ist eher so ein Herzensprojekt mit, sagen wir mal, ja, der Idee, dass das Leute erreicht und mehr Interesse weckt und dann wird die Zukunft zeigen, was dann sich daraus entwickelt. Aber aktuell sind wir beide beruflich angestellt, ich als Psychologe und die Tanja als
1: was? Ich bin Fachwirtin im Gesundheit und Sozialwesen. Genau. Und eigentlich komme ich aus der Unfallchirurgie und da gibt es natürlich sehr viele Patienten, die ganz aufgeregt in die Praxis kommen. Und eigentlich ist da meine Liebe zur Entspannung entstanden, denn genau das muss man ausstrahlen.
0: Ja, und wir arbeiten beide auf der Geriatrie, heißt so, wir arbeiten halt mit Senioren, sagen wir mal 70 plus. Also da ist man, wenn man mit 90 auf die Station kommt, mitnichten der Älteste. Und ich meine, ja, ich bin da jetzt seit 5 Jahren beschäftigt, die Tanja auch schon.
1: Seit ungefähr 15 Jahren.
0: 15 Jahren. Und das ist ja spannend, die Geschichten, die mitbringt, diese Lebenserfahrung, die die einen natürlich so auch mal mitgeben. Das ist natürlich auch ein Schatz, der sich dann wahrscheinlich auch in der Ressourcenwanderung und in unserem Umgang mit unseren Teilnehmern einfach dann auch wieder niederschlägt. Ne? Also ja, also wir arbeiten beide auf einer Station mit den Senioren und daher hat sich das so bei uns gematcht, ja.
2: Ja, nun habe ich das eben eingangs schon angesprochen. Ihr wart ja schon ein paar Minuten vor mir da. Also ich bin jetzt tatsächlich so ein bisschen von einem Termin zum anderen gehetzt. Ihr habt ja auch einen sehr stressigen Beruf, glaube ich. Also im Krankenhaus, da ist viel Zeitdruck und auch viel Arbeitsdruck und immer neue Patienten. Für die ist das natürlich dann eine besondere Situation. Eine Verletzung hat man nicht jeden Tag. Ihr habt damit jeden Tag zu tun. Also meine private Frage, habt ihr das gemerkt, dass ich direkt gestresst ankam?
1: Ehrlich gesagt, es liegt ja auf der Hand, dass du etwas gestresst angekommen bist, weil ich kenne dich natürlich auch so ein bisschen privat und weiß, dass du von einem Termin zum anderen auch vielleicht mal gehen darfst. Und deswegen habe ich mir was überlegt für dich, Jakob, und machen wir mal eine kleine Übung, dass wir einfach so zusammen auch mal ankommen und zusammen die erste Station matchen können.
2: Das ist, glaube ich, ein super Stichwort. Aber vielleicht können wir ganz vorne nochmal sagen, Erik, du hast das so ein bisschen schon angedeutet, wie läuft denn so eine Ressourcenwanderung vielleicht im Groben und Ganzen ab?
0: Ja. Okay, ja, also es gibt ja auf alle Fälle ein Ziel, wo man sich erstmal trifft. Ne? Also es gibt einen Start, wo man sich trifft. Und in der Regel geht sozusagen die Bewegung oder die Wanderung direkt los, um sozusagen erstmal sich so auf den Rhythmus einzustimmen, ne? des Laufens. Das ist immer sehr gut so, um Dinge erstmal auf sich zukommen zu lassen, sich zu öffnen. Und dann starten wir meistens mit einem Ankommensritual, ne? Und dann gibt es so einen kleinen Überblick, was so auf der Wanderung auf die Teilnehmer zukommt. Und dann ist das sehr individuell. Also wir schauen schon so ein bisschen auch mit dem Blick der Therapeuten oder der Pädagogen, dass wir die Klienten denen das anbieten, auch was so gerade zu denen passt. Es gibt so feste Stationen, häufig ein Qigong oder ein Ritual des Abschieds oder eine kleine Psychoedukation, heißt also psychologisches Wissen to go, einfach und humorvoll verpackt. Aber ansonsten ist auch viel Überraschendes dabei. Also ja.
2: Wie ist das? Du meintest jetzt eben auch individuell. Also haben die Leute, die zu euch kommen, fragt ihr die auch vorher nach bestimmten Präferenzen oder bestimmten Bedarfen ab? Oder habt ihr auch spezielle Angebote oder macht ihr das eher so ein bisschen allgemein und guckt, was dann gerade die Leute wollen, die hinkommen?
1: Also wir haben Gruppen, die sind geschlossen. Also es gibt auch Gruppen, die ein Thema gerade haben oder sie kommen mit einem konkreten Wunsch zu uns, also das ist möglich und da überlegen wir uns natürlich auch etwas. Manchmal ist es eine Überraschung für die Gruppe.
2: Was wären das so für Anfragen, die an euch ankommen?
1: Ja, zum Beispiel ist das eine geschlossene Gruppe, ein Team von der Arbeit, ja, die sich vielleicht neu formiert haben. Es sind ein paar Jüngere mit dabei, ein paar Ältere mit dabei, Anfänger oder
0: Vereinsanfragen, ja, genau. Gruppen aus Vereinen, wo sich irgendwie ein bisschen die Zusammenarbeit noch mal ein bisschen flüssiger gestalten könnte. Ne? Da können wir sozusagen zum einen da auf das Team einwirken, dass es so ein besseres Miteinander gibt und da die Potenziale quasi auch aufdecken und auf den Weg bringen. Aber für den Einzelnen eben auch. Ne? Also es gibt auch Einzelanfragen bei uns. Genau, da kann man auch individuell einen Termin ausmachen. Aber auch in der Gruppe der Einzelne wird sozusagen auch Potenziale für sich sozusagen da erkennen und die hoffentlich dann auch nutzen.
1: Ja. Manchmal ist es auch so, wenn wir mit einer geschlossenen Gruppe gehen und das Ganze auf das Positive lenken möchten, entstehen dadurch ganz tolle und spirituelle Dinge. Und bei den Teilnehmern werden Dinge entdeckt, die sie vorher gar nicht kannten. Das ist schön zu sehen und das lassen wir dann einfach auch mal laufen.
2: Also ihr habt geschlossene Gruppen, das sind dann Gruppen, die anfragen bei euch, für die ihr dann eine Ressourcenwanderung anbietet, und ihr habt auch offene Termine.
1: Mhm. Genau.
2: Steht dann vorher schon so ein bisschen fest, was gemacht wird, dass sich die Leute da spezifisch drauf anmelden, oder wie kann ich mir das vorstellen?
1: Also wir haben vorher, geben wir den Termin bekannt, und das ist meistens so eine Tour, eine kleine Tour von 2,5 bis 3 Stunden. Es ist keine Wanderung, wie viele denken, also Wanderschuhe müssen nicht mitgebracht werden. Und wir überlegen uns vorher schon so ein paar Stationen, was sich daraus entwickelt manchmal. Ist individuell, es kommt immer drauf an, wie die Gruppe sich zusammensetzt, aber wir haben schon so einen groben Rahmen, haben wir schon ein Ziel für die Gruppe, ja. Und meist oftmals auch entwickelt sich daraus dann ein Thema.
2: Und anmelden kann man sich bei euch wo?
0: Ja, also der Kontakt ist info@green-butterfly.de. Das ist so mein kleines Unternehmen, und genau. Oder über eine Telefonnummer. Man erreicht uns über Instagram, Social Media, Facebook ganz gut. Und es kommt, der wirklich Anfragen hat, der kriegt auch eine Antwort und kriegt dann auch einen passenden Termin. Ja.
2: Gut, Tanja, du hattest eben schon eine Übung für mich angesprochen. Jetzt vielleicht nochmal, Radio ist natürlich, man hört es, aber man sieht es vielleicht nicht. Wir haben ganz am Anfang schon gesagt, dass wir hier im Sophiengarten sind. Der Vorschlag, der kam auch von euch. Wieso haben wir uns hier getroffen?
1: Also erstmal ist der Sophiengarten, das ist ja sowieso meine Liebe ganz, ist voller Blumen und Insekten und Pflanzen und voller Farbe, gerade jetzt im Frühling. Und ich finde das ein ganz toller Ausgangspunkt und so ein tolles Aufatmen aus dem Alltag für die Teilnehmer. Und das ist unser Start.
2: Ja, vielleicht kann man das auch ganz kurz für die Hörerinnen und Hörer beschreiben. Also wir sind jetzt Anfang Mitte April hier im Sophiengarten. Leichter Wind, aber sehr schöner Sonnenschein. Und was würde ich sagen, 15 Grad vielleicht so. Ne? Also ihr sitzt ohne Jacke, ich sitze mit Jacke. Das Temperaturempfinden ist dann doch unterschiedlich. Genau. Ja,
0: Spannend ist natürlich dann auch mit der Tanja. In der Zusammenarbeit hat sich so eine neue Version auch der Ressourcenwanderung entwickelt. Und zwar also die Ressourcenwanderung als eine andere Art der Stadtführung. Ja, und das hat so tatsächlich seine Geburtsstunde auch hier in Eschwege. Wir waren aber auch schon in Witzenhausen oder Bad Liebenstein oder Bad Salzungen. Und da geht es mal darum, nochmal eine Stadt anders zu entdecken, halt mit der Idee, wirklich auch Dinge zu nutzen, die einem begegnen. Ja, so viel erstmal dazu, später vielleicht mehr. Ja.
2: Klingt sehr spannend. Wir werden auch nochmal einen Ortswechsel vornehmen hier in Eschwege. Gut, dann schauen wir jetzt, wie wir das machen. Ich würde sagen, du sagst mir, was ich tun soll. Ich behalte das erstmal in der Hand. Wenn ich es nicht mehr in der Hand behalten kann, dann muss es entweder Erik nehmen oder wir stellen es irgendwo hin.
1: Genau, ich würde einfach mal sagen, Erik nimmt das Mikro mal in die Hand. Mhm. Und wir suchen uns den sonnigsten Platz hier in dem Garten aus. Und wir gehen einfach mal dorthin.
2: Mit oder ohne Jacke?
1: Das kannst du machen, wie du möchtest, wie du dich wohlfühlst. Und was mir sofort auffällt, ist dieser wunderschöne Zwischenraum hier unten. Das Gras ist schon so schön gewachsen, hier sind schon so rote Blüten und ich sehe schon ganz viel Bienchen rumher schwirren. Und da gehen wir jetzt einfach mal hin und machen unsere erste Übung. Es kann immer mal sein, wir sehen Eschwege, wir sehen bekannte Gesichter. Das ist überhaupt nicht schlimm. Meistens laden wir die Teilnehmer ein, mitzumachen. Das ist überhaupt gar kein Problem. In der Regel machen sie auch mit. Und wir machen jetzt auf jeden Fall mal eine Übung und die kommt aus der Kinesiologie. Und das ist eine Übung einfach dafür, dass das Gehirn beide Gehirnhälften einschaltet und du dich entspannen darfst und hier an dem Ort bist, wo wir sind.
2: Okay.
1: Okay, gut.
2: Denk an meine Schulter.
1: So schlimm wird es überhaupt nicht werden. Wir nehmen eine Hand auf den Bauchnabel. Wir nehmen den Zeige- und Mittelfinger zusammen. Wir spreizen den Daumen. Genau. Und jetzt gehen wir mit Daumen und Zeigefinger hier unterhalb des Schlüsselbeins. Da gibt es so Kuhlchen. Da, noch genau. Tiefer. Noch? Ja, genau.
2: Super. Muss ich über den Pullover machen.
1: Genau. Und die führen wir jetzt zusammen. Und wenn wir das tun, werden wir eine wohlige Wärme spüren. Sag mir Bescheid, Jakob, wenn es nicht so ist.
2: Also ich führe die Hände jetzt
1: zusammen? Oder? Genau, okay. Genau. Sehr gut. Und während wir das machen, dürfen wir mit dem Blick mal über die Wiese schweifen.
2: Also intuitiv würde ich jetzt eher die Augen zumachen.
1: Ja, dann machst du das. Wir dürfen auch den Vögeln lauschen. Und dann öffnen, lösen wir wieder und nehmen beide Hände zum Bauchnabel übereinander und atmen mal tief in den Bauch hinein. Wir können die Schultern fallen lassen und lassen die Arme fallen. Okay. Herzlich willkommen zu unserer Ressourcenwanderung, Station Nummer 1. Und wenn du magst, machen wir noch eine Übung, andernfalls gehen wir einfach weiter.
2: Klar, gerne.
3: Gut.
2: Deswegen sind wir hier.
3: Okay. Wir nehmen die nächste Übung. Wir nehmen die Arme mal nach oben. Genau. Und wir nehmen den rechten Arm nach hinten, den linken Arm nach vorne. Du schaust über den linken Arm nach vorn und gehst mit deinem Gewicht nach vorn. Das ist die Fechterübung.
2: Ja.
3: Ja? Gibt es eine Situation heute, wo du sagst, ach, das hat mir aber nicht so gut gefallen?
2: Noch nicht, aber das könnte noch kommen.
3: Das könnte noch kommen. Heute war es sehr gut.
2: Ich habe gut geschlafen, ich bin relativ gut aufgestanden. Der Bus kam 2 Minuten zu spät, ich kam 1 Minute zu spät. Das hat alles gut geklappt, ja.
3: Gibt es etwas am heutigen Tag, was dir besonders gut gefallen hat?
2: Die Sonne ist schön.
3: Die Sonne ist schön,
2: ja.
3: Okay. Wir gehen mal nach vorne, mit dem Gewicht nach vorne und freuen uns, dass die Sonne heute schön ist. Schenken ihr ein Lächeln und gehen wieder zurück. So hast du immer die Möglichkeit, selber in die Situation hineinzugehen, auch wenn sie mal unangenehm sein sollte. Und wenn du wieder zurückgehst, kannst du sie von außen betrachten. Und wieder lösen. Super.
2: Mhm. Ja, also ja. Ich meine, ich schwimme jetzt regelmäßig, aber es zieht auch ein bisschen den Arm, wenn man so eine Weile macht. Das ist aber auch gar nicht so schlecht. Also,
3: ja.
2: Das bewegt auch so ein bisschen was.
3: Genau.
2: Schön.
3: Gut.
0: Genau, und wie man sieht, also die Anforderungen, also auf sportliche Fitness oder Mobilität sind relativ gering. Und so soll es auch sein. So die Schwelle da zu starten ist sozusagen sehr niedrig. Man braucht keine Vorerfahrung, Kletterscheine oder irgendwelche Lizenzen, sondern man bringt sich mit und das reicht.
2: Ja, aber mein erster Eindruck, den ich jetzt hätte, ist, aber es löst auch so ein paar eingerostete Schrauben vielleicht. Also das wäre so ein Weg, der das aufmachen könnte. Ne? Mhm. Heißt jetzt nicht, dass man es nicht braucht, aber es heißt nicht, dass man es nicht braucht, heißt nicht, dass man es nicht irgendwie ins Brauchen bringen kann, ins Tun bringen kann vielleicht.
0: Genau, also natürlich, ne, die Bewegungen haben natürlich Traditionen, ne, die kommen aus häufig aus langen, erprobten Methoden, ne, teilweise aus alten China kommen die Übungen, die wir hier anwenden. Und also wenn die sich so lange überdauert haben bis hierher, irgendwie scheint die dann dem einen oder anderen doch geholfen zu haben, ne, bis ins 2026.
3: Die Übungen, die wir eben gerade gemacht haben, kommen eigentlich aus der Grundschule. Es soll eigentlich Lernblockaden lösen bei Kindern, aber wir lernen unser Leben lang und warum soll es nicht auch für die Erwachsenen gut sein?
2: Ja, was sind die Reaktionen, die ihr dann meistens bekommt, wenn ihr so die ersten Übungen mit den Leuten macht?
3: Es ist ganz unterschiedlich. Also wir können eine Fragerunde machen nach den Übungen, wir können es aber auch offen lassen. Meist entwickelt sich daraus ein Gespräch und jeder gibt die Reaktion seines Körpers oder aus seinem Geist oder Seele nochmal preis. Muss man nicht. Wir können einfach auch ganz still zur nächsten Station gehen.
2: Gut, dann gehen wir vielleicht erstmal weiter zu unserem Sitzplatz.
0: Gerne, jetzt. Ja, genau. Wunderbar, so machen wir das.
2: Dass ihr das jetzt auch quasi macht, auch wenn da Leute sind.
0: Ja.
2: Ich meine, das ist, glaube ich, für die Teilnehmer, ich bin da jetzt schambefreit, aber das ist vielleicht für den ein oder anderen Teilnehmer sicherlich auch mal so ein bisschen eine Hürde, das dann, wenn das quasi in so dem Raum ist, dann auch vor Leuten zu machen. Die
0: und eins ist ja klar, nichts muss, alles kann. Ne? Also wenn jemand natürlich da das Gefühl hat, okay, das ist jetzt ein bisschen too much, sich so in der Öffentlichkeit zu geben, dann ist das auch okay. Ne? Und wenn er dann einfach sich an den Rand begibt und weiter beobachtet, ja, völlig okay. Wir wollen niemanden in die Überforderung bringen und auch Teil dabei zu bleiben und dann bei der nächsten Station vielleicht etwas zu entdecken, was zu einem besser passt, ist völlig okay.
2: Wie viele Leute habt ihr meistens so dabei? Was sind so die Teilnehmerzahlen? Große Gruppen, kleine Gruppen?
3: Also
2: ihr macht die auch so zu zweit?
3: Ja, das machen wir auch. Es ist überhaupt gar kein Problem. Aber meist so zwischen 5 und 10 Personen. Wenn wir eine geschlossene Gruppe haben, die sich gut kennen, kann man auch 15 oder 20 Personen sein. Das ist überhaupt gar kein Problem.
0: Genau. Und weil das Spannende ist natürlich immer auch die Dynamik, die in der Gruppe entsteht. Ne? Wir hatten ein Team aus einem Verwaltungsbüro, da ist dann der Chef mit dabei, die Verwaltungskraft und wie dann sozusagen ja auch die aufeinander agieren und reagieren und so ein bisschen Hemmungen gelöst werden. Und dann ist so eine Zahl von zwischen 8 und 15 eigentlich dann eine schöne Sache, wo dann auch Effekte passieren. Ne? Wenn es zu groß wird, klar, dann könnte man auch mal so als Einstieg, mal als Vorstellung die Ressourcenwanderung zeigen, aber um dann wirklich Effekte dann auch langfristig zu haben, dann ist so zwischen 8 und 7 oder bis 15 so eine ganz gute Gruppe.
2: Also mein Eindruck, den ich jetzt von den ersten zwei Übungen gekriegt habe, es ist für verschiedene Geschmäcker, würde ich jetzt mal sagen, was dabei. Also man hat den Bewegungsaspekt, man hat sicherlich auch so ein bisschen eine mentale Entspannung und man hat, also wenn man selbst mit den beiden, wenn man jetzt eine faule Sofakartoffel ist, die keinen wirklichen geistigen Zugang zu sowas hat, also selbst dann, dadurch, dass man halt in der Natur ist und sich auf solche ganz grundsätzlichen Sachen einlassen kann, ist das, glaube ich, auch immer noch ein Aspekt, den man kriegen könnte. Und ich bin ja eine leicht faule Sofakartoffel, aber damit habt ihr mich jetzt tatsächlich auch gekriegt. Ja.
3: Unser Motto ist, mit wenig viel zu erreichen. Und hier im Sophiengarten ist eine visuelle Entspannung schon mal sicher. Wir können uns herrlich in diesen Nischen auch einfach mal hinsetzen. Wir können mal ein bisschen tagträumen. Auch das ist wichtig. Und wir leiten an, solche kleine Übungen im Alltag einzubauen. Und das inspiriert sicherlich auch viele Teilnehmer.
0: Ja, und klar ist ja so, wir wollen nicht sozusagen auch mit erhobenem Zeigefinger jemanden da mit seinen vermeintlichen Schwächen konfrontieren. Das ist überhaupt nicht unser Ziel, sondern eigentlich ist die Idee eher, der Teilnehmer entdeckt seine Stärken bei uns, ne? Und mit dem Gefühl dann aus dieser Wanderung herauszugehen. Also uns ist es wichtig, dass jemand aus der Ressourcenwanderung rausgeht und erkennt, okay, wow, das kann ich und das kann ich noch oder das kann ich wieder und dann kann ich das wieder vielleicht weiter ausbauen, als mit dem Gefühl zu gehen, okay, ich habe irgendwie an der einen oder anderen Stelle irgendwie was verpasst oder habe da in der Vergangenheit irgendwie das nicht richtig gemacht. Das ist so, wäre zu sagen, das wäre nicht so toll, wenn das passieren würde. Und das passiert auch in der Regel bei uns nicht.
2: Hattet ihr schon mal tatsächlich jemanden in einer der Gruppen dabei, wo ihr selber ein bisschen überfragt wart? Also der sich da irgendwie auch vielleicht ein bisschen blockiert hat? Das liegt ja dann ja nicht unbedingt an euch, aber...
3: Ja, es gibt schon Situationen, wo vielleicht die Teilnehmer denken, das gefällt mir jetzt eigentlich gar nicht. Aber was wir gehen unterstützend mit den Teilnehmern den Weg. Und wenn es jetzt ein Problem geben sollte, wir sind natürlich auch so empathisch und merken das auch oftmals und sind dann an der Seite und gehen da gemeinsam durch. Das geht.
0: Und das ist halt auch das Tolle, wir arbeiten zu zweit, ja, und das ist auch eigentlich eine Besonderheit unserer Arbeit, ja, dann ist immer die Möglichkeit, wenn da jemand so ein bisschen sich überfordert fühlt oder nicht so wohl, ne, stößt man auch manchmal so ein bisschen an Punkte, die vielleicht wehtun, ne, und da ist immer dann jemand zur Stelle, der das auffangen kann und der andere kann sozusagen weiter mit der Gruppe arbeiten, aber es ist wirklich die Schwelle so niedrig und ein leichtes Miteinander, also große Krisen gab es tatsächlich jetzt bei uns noch nicht.
2: Ja, das stimmt wirklich. Das hätte ich jetzt auch so wahrgenommen. Ja. Ich ging da jetzt mit dem Gedanken ran, ja, vielleicht denkt sich auch der eine Hörer, die andere Hörerin, das ist jetzt nichts für mich oder so, oder ich bin nicht so der Typ für so Entspannungstechniken. Das wirkt eher so, das Angebot ist ja so vielfältig, dass man das, glaube ich, auch so ein bisschen aufbrechen kann.
3: Mhm. Gut. Also wir haben noch keine Gruppe erlebt, die so unmotiviert und so gestresst aus unserer Wanderung rausgegangen ist. Also unser Ziel ist es immer, einen harmonischen Abschluss zu bekommen und das Feedback spricht ja für sich und die Teilnehmer geben uns auch immer Feedback. Das möchten wir auch und das ist ja auch wichtig. Und ja.
0: Ja, und inhaltlich, ne, aus psychologischer Sicht, ist es schon, sagen wir mal, auf eine ganz leichte Art und Weise so mal mit seinem Selbst zu arbeiten oder die Gruppe mit sich selbst. Ja. Und das hat schon aufgrund der Leichtigkeit, die wir natürlich versuchen auch zu leben, trotzdem Effekte, die tief gehen können und langfristig sind. Und deswegen, also ich denke schon, mit unserem Know-how langjährig sind wir tätig in dem Bereich, ist das schon ganz gut, Dinge im Blick zu haben, die Gruppe im Vorfeld schon mal so ein bisschen zu sondieren. Und dann kann man, glaube ich, unserer Expertise auch ein bisschen vertrauen, dass das sozusagen so angeleitet wird, dass es wirklich am Ende eine schöne Sache ist, die irgendwie belebend ist und auch einen Unterhaltungsfaktor hat. Ne? Also wenn am Ende am Montag nach so einer Teamwanderung das Thema sozusagen im Büro ist, ja, Mensch, was haben wir da Verrücktes gemacht im Sophiengarten oder diese Übung, die war echt crazy, dann haben wir schon so viel erreicht, dass es eben nicht um Deadlines, Performance oder Arbeitsdruck geht. Also es hat so die Effekte, soll es auch haben, und auch ein Unterhaltungsfaktor, Unterhaltungsmoment soll es auf alle Fälle haben. Ja.
3: Ja. Wir haben in den Wanderungen meist etwas Entspanntes natürlich, etwas Ruhiges, was Spirituelles. Oftmals so ein kleines Thema, eine Psychologie to go. Und oft als auch mal was Lustiges. Und diese Mischung macht es eigentlich. Und das, wenn man uns kennt, weiß man, dass wir auch alles mitmachen. Und meist die Teilnehmer auch.
2: Wir haben jetzt ungefähr die Hälfte unserer Sendung durch, so Pi mal Daumen. Wir sind hier bei RFM. Gerade sind wir noch im Sophiengarten. Mein Name ist Jakob Mayer und ich bin hier mit Tanja Lückert und Erik Reinhardt von dem Team Ressourcenwanderung.
0: Genau,
2: ja, perfekt. Und aus Eschwege und Umgebung. Und ich würde sagen, wir machen jetzt mal einen kurzen Cut und vielleicht einen Ortswechsel und dann hören wir uns gleich wieder.
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1: So, wir sind zurück bei RFM. Hier, mein Name ist Jakob Meyer und ich bin heute mit Tanja Lückert und Erik Reinhardt in Eschwege unterwegs. Wir haben uns gerade aus dem Sophiengarten herausbewegt. Jetzt auf den Schulberg gehen wir oben drauf. Und ich würde sagen, wir gehen einfach mal so ein bisschen in die Richtung. Du hast nämlich eben schon angefangen zu erzählen, was besonders in Eschwege ist an der Stelle.
2: Ja, und also das Besondere vor allem an der Ressourcenwanderung, also besondere Stadtführung. Hier in Eschwege ist es so, dass wir sozusagen viele Punkte in engstem Raum haben. Also keiner muss die Befürchtung haben, irgendwie kilometerweit zu laufen, sondern es ist wahrscheinlich gesamtkilometertechnisch kommt man nicht mal auf einen Kilometer. Die Wanderung findet ja quasi eher so mental statt. Und da haben wir zum Beispiel jetzt hier, nachdem wir den Sophiengarten verlassen haben, haben wir so eine Station, den Kerker der Hexe. Ich weiß gar nicht, wie die heißt. Kann man vielleicht nochmal nachrecherchieren. Aber es ist so ein, glaube ich, bekannter Ort auch hier in Eschwege, wo damals eine Hexe sozusagen natürlich von der Gemeinschaft hier in Eschwege so ein bisschen angeprangert wurde und eingekerkert wurde. Und da bietet sich zum Beispiel an eine Gesprächsgruppe zu dem Thema, ja, innere Gefängnisse. Diese Hexe hatte jetzt keine Wahl, da irgendwie herauszukommen, aber wie viele kommen zu uns und sind in Gefängnissen, wo sie auch nicht rauskommen, obwohl sie grundsätzlich die Möglichkeit hätten. Ja, und dann bieten sich solche Runden Inspiration auch von anderen Gruppenteilnehmern an, die Erfahrung gemacht haben damit, da mal auszubrechen, oder wir geben Impulse, da mal rauszukommen aus seinen Gefängnismustern, guten Entwicklungen oder Lösungsansätzen. Ja, also genau.
1: Gut, dann gehen wir ein Stück weiter.
2: Und dann geht es als nächstes auf dem Schulberg. Da kann vielleicht die Tanja mal uns die Geschichte erzählen, die bei unserer Ressourcenwanderung oder bei der Recherche zur Ressourcenwanderung in Eschwege uns dann sozusagen passiert ist.
3: Genau, wir waren eigentlich hier oben auf dem Schulberg und hatten eine Übung auf der Wiese gemacht, ein Ankommensritual, und haben den Blick so ein bisschen schweifen lassen. Und auf dem Rückweg sind wir ja eigentlich drüber gelaufen, ne? Aber was wir da entdeckt haben, ist ganz, ganz interessant gewesen. Und dann ist das jetzt ein fester Bestandteil unserer Eschwiger Runde.
1: Ich nehme an, ihr führt mich jetzt hin?
3: Genau. Wir führen dich direkt hin, genau. Wir peilen erstmal das Mäuerchen an. Du kennst sicherlich den schönen Blick über Eschwege, den man von da aus nehmen kann.
1: Ich habe hier auch schon diverse Fotos für jedwede Broschüren gemacht.
3: Oh.
1: Also hier oben ist eine tolle Atmosphäre. Man kann in den Bildern ganz viel einfangen und das kann man dann natürlich mit dem Auge auch. Ne? Oder vielleicht mit der Seele auch.
3: Zu jedem, ne? Johannesfest, zu jedem Open Flair wird sich hier oben eingefunden. Und was wir hier entdeckt haben, man kann es erstmal gar nicht sehen. Vielleicht kannst du es schon entdecken, Jakob. Mhm. Mhm. Ist ein Labyrinth im Rasen. Und zwar gehen wir einfach mal das Labyrinth entlang und spüren mal, was es mit uns macht.
1: Hier ist auch so ein Informationsschild gewesen, was, also da stand ja auch was tatsächlich dazu.
2: Genau, also das dabei handelt es sich bei dem Labyrinth um ein ganz besonderes Labyrinth, das sogenannte Sophienlabyrinth. Das Spannende an diesem Labyrinth ist, dass man sozusagen das Ziel von Anfang an sieht, wo man hin will, nämlich in die Mitte, und sich quasi im begeben in das Labyrinth, man sich immer wieder auch mal ein Stück weit entfernt, was natürlich so Emotionen auslöst. Ne? Ärgert man sich darüber? Hat man das Gefühl von Ungeduld in sich, ne, wenn sowas passiert? Ja, also eigentlich ist sozusagen dieses Labyrinth so ein bisschen eine Parabel an das Leben an sich. Ja? Wie geht man damit um, ein Ziel zu haben? Kann man sich darauf fokussieren, den Weg zu gehen, das als schon als gut und wertvoll zu beachten. Und ja, so ist das Labyrinth schon ein, ja, hier einfach entdeckt und für uns eine ganz tolle Möglichkeit, schon mal mit einer Gruppe, die bei uns teilnimmt, schon mal loszulegen. Ja.
1: Also ihr habt das auch durch Zufall entdeckt, so wie ich das eben verstanden habe.
3: Ja. Genau. Also. Die Botschaft dabei ist ja auch, Vertrauen in sich selber zu haben und Vertrauen zu haben, auch wenn du mal vom Weg abkommst, und das Ziel trotzdem vor Augen zu haben. Und das lässt sich in diesem Labyrinth ganz gut spüren.
1: Gut, dann
3: gehen wir mal los. Man denkt ja immer, man läuft in die falsche Richtung, aber das kann ja eigentlich gar nicht sein. Und jetzt merken wir schon, dass wir uns von dem Ziel entfernen. Und auch innerhalb der Gruppe ist es ganz unterschiedlich. Die einen laufen schnell, die anderen laufen langsam. Und meistens laufen die, die zu schnell durch das Labyrinth laufen, noch ein zweites Mal durch und dann langsam.
1: Also ich hätte jetzt intuitiv tatsächlich eigentlich erstmal meine Jacke und meine Tasche an die Seite gelegt. Aber das ist doof mit dem Mikrofon. Aber das wäre jetzt, also würde ich jetzt bei euch mitmachen?
3: Ja,
1: alles. Quasi hätte ich tatsächlich meine Jacke einfach erstmal da über den...
3: Es ist erstaunlich, was man eigentlich intuitiv dann doch macht, um sich wohler zu fühlen.
1: Ja, also das hätte dann irgendwie sowas gehabt von so ein bisschen Ballast mal ablegen.
2: Die Frage ist ja jetzt so, Jakob, Mensch, was macht das jetzt so mit dir, das Gefühl zu haben, okay, ich habe irgendwie den Start, das ging ein bisschen zügig, jetzt bist du mittendrin. Welche Gefühle kommen so in dir auf? Hast du, ja, sag mal, was
1: also
2: so in dir vorgeht.
1: Meine Intuition ist, wie gesagt, also ich hätte das am liebsten am Anfang erstmal weggelegt. Mhm. Ich habe aber irgendwie so einen gewissen äußeren Zwang empfunden, es erstmal mitzunehmen. Mhm. Aber jetzt möchte ich es auch gerne bis zum Ziel mitnehmen. Ja. Und würde ich es auch wieder, also ich will es da auch nicht liegen lassen, ich will es auch wieder mit rausnehmen. Ja. Okay. Also ich habe dann irgendwie so das Gefühl, es gibt vielleicht äußere Begleitumstände, die manche Wege ein bisschen schwieriger machen, aber das heißt nicht, dass man die Wege nicht gehen kann. Ne? Und es ist ja jetzt auch trotz der Tasche nicht unangenehm, durch den Kreis zu gehen. Ja. Und man wird, denke ich, trotzdem ankommen.
2: Und genau, also das sind solche Dinge, die natürlich dann auch mal so im Gespräch dann aufkommen, in eine eigene Reflexion mal zu, in eigene Reflexion zu kommen, Mensch, was ist los mit mir im Moment, ja, und ja, du hast Entscheidungen jetzt für dich getroffen, ne? Also im Bruchteil weniger Minuten, Sekunden sozusagen passiert innerlich recht viel, und das ist für uns natürlich, für unsere Wanderung immer ganz wichtig, ne? Dass man das auch nochmal vielleicht aufgreift und nochmal anspricht, und genau, du bist mittendrin. Ne?
1: Ja, das ist, ich würde auch sagen, das ist tatsächlich auch nachhaltig, weil ich meine, also das ist jetzt auch genau dieses Schemata ist durchaus auch ein Prozess, den ich schon mal irgendwann so geführt habe. Ne? Mhm. Also ich finde dann tatsächlich eher spannend, dass das jetzt in dieser Situation wiederkommt, dass ich das auf diese Systemebene tatsächlich wieder zurücklegen kann. Ja, das finde ich ganz spannend.
2: Ja, jetzt stehen wir hier am äußersten Rand.
3: Jetzt gehen wir mal weiter.
2: Ob wir irgendwie weiterkommen.
1: Wobei das natürlich auch sehr spannend ist, dass dieses Gespräch jetzt am äußersten Rand stattgefunden hat. Ne? Das könnte man sicherlich auch, ne? Es ist vielleicht die halbe Strecke. Genau. Wäre es kurz vorm Ende des Ziels gewesen, wäre das vielleicht gar nicht so vorgekommen.
3: Und dabei entwickelt sich so eine Eigendynamik von jedem. Es soll sich niemand genötigt fühlen, im Entenmarsch hier durchzugehen. Und das kommt aber mit der Zeit, und deswegen braucht es auch eine gewisse Zeit an Wanderung, bis sich das so einstellt, dass jeder sein eigenes Tempo findet. In der Mitte befindet sich auch ein Baum. Ich musste ihn immer noch mal anfassen.
1: Jetzt waren wir schon sehr nah an der Mitte.
3: Man hätte denken können, wir sind schon da.
1: Ja.
3: So, jetzt sind wir, glaube ich, gleich in der Mitte. Oder doch nicht? Doch?
1: Doch, ist die Mitte.
3: Jetzt sind wir da. Ja.
2: Genau.
3: Hier in der Mitte geben wir nochmal Gelegenheit, einfach mal innezugehen, was denn unser Ziel ist. Hast du ein Ziel? Hast du ein kleines Ziel, ein großes Ziel, kannst du für dich selber noch mal entscheiden. Und dann gehen wir auch schon wieder zurück.
1: Also ich finde auch vom Zielpunkt hier ist viel, viel angenehmer, natürlich auch mal den Blick schweifen zu lassen, als das jetzt während des Weges gewesen ist. Ne?
2: Ja, also es ist natürlich so ein kleiner Erfolg. Ne? Also das ist halt das Spannende. Ne? Also viele Menschen, denen fehlen so Erfolgserlebnisse, wenn die so ein bisschen in der Melancholie stecken und so ein bisschen in so einem leichten Grau, ne? Und hier sieht man so, wie einfach es ist, mal sich so ein kleines Erfolgserlebnis zu schaffen. Ne? Also wir sind jetzt quasi keine 3 Minuten hier gegangen und doch macht das was mit einem. Und hier anzukommen und vielleicht auch wieder nachher zurück den Weg zu machen, löst schon doch auch solche Erfolgserlebnisse aus, wenn man sie dann sozusagen wertschätzt.
1: Wenn man sie zulässt, würde ich fast sogar sagen.
2: Wenn man sie zulässt. Ne? Und das ist wirklich auch Thema bei Schlafschwierigkeiten, Dopamin. Man braucht ein gewisses Dopamin, um Schlaf zu induzieren. Also das eigentlich der Neurotransmitter, der so für Freude und Agilität zuständig ist, den brauchen wir natürlich auch, also interessanterweise auch für den Schlaf. Ne? Und das ist so vielleicht auch einmal ein Blick so in Richtung, ja, was sozusagen die Ressourcenwanderung auch so im Blick auf Schlafschwierigkeiten, Melancholien oder so auch helfen, wo helfen könnte, ne? Genau.
3: Und schon sind wir mitten im Thema und mitten in der Stadt eigentlich. Und hier ist es so schön ruhig und wir haben trotzdem die Möglichkeit gefunden, mal den Blick schweifen zu lassen. Einfach mal den Blick schweifen lassen und mal schauen, wo unsere Augen haften bleiben. Warum bleiben die dort stehen? Mir gefallen immer die Bäume ziemlich gut.
2: Ja, also das ist sozusagen auch spannend, ja. Also wenn man solche offenen Fragen stellt, ne, wo bleibt mein Blick haften bei so einer Vielfalt an Angebot, an Infrastruktur, Häusern, Autos, Bäumen, Berge, Natur? Was sagt das auch der Blick, wo der haftet, was sagt er über einen selber auch aus? Ne? Also ist man gerade so ein bisschen naturbedürftig, ist man bedürftig nach Menschen, ne? Also Sozialkontakt vielleicht auch. Ne? Und da mal schauen, ja, eigentlich gibt einem sozusagen dann so ein bisschen da, wo man auch dran hängen bleibt, also die Intuition, die eigene Intuition, eigentlich die richtigen Hinweise. Und wir fördern halt so tatsächlich auf die eigene Intuition wieder besser zu vertrauen,
1: die
2: zu hören. Intuition, also sozusagen den eigenen Experten bringt man mit. Ne? Also, und wenn man den so mit dem vertraut, so der eigenen Intuition wieder lernt, also da treffen sich schon gute Entscheidungen. Ne? Also, wenn wir uns mal die Evolution des Menschen anschauen, wie unsere Vorfahren, ohne jetzt das Psychowissen, pädagogische Wissen von heute, haben die ja wunderbar sozusagen aus der Intuition gute Entscheidungen getroffen. Ne? Dass sozusagen unsere auch Spezies so gut, sagen wir mal, floriert hat. Und genau, so dieses Urwissen, diese Urintention, der zu vertrauen, dem eigenen Experten,
1: also mehr zu vertrauen.
0: Dann mehr ein Selbstbewusstsein, aber nicht im Sinne jetzt des Egos, sondern eher im Sinne des Bewusstseins über selbst.
2: Genau, also vor allem ein Vertrauen auf sich selbst, ne? Auf intuitive Entscheidungen. Ja, also vielleicht so ist schon unsere Gesellschaft ein bisschen sehr von Experten von außen geprägt, heißt, also man kann keine Social Media aufmachen, ohne dass einem Experte irgendein etwas erklärt, wie man isst, wie man richtig schläft, wie man richtig läuft, wie man richtig sein Leben gestaltet in den spezifischsten Bereichen. Unsere Intention ist eigentlich so, auf den eigenen Experten auch wieder mehr zu vertrauen, zu wissen, okay, auf was ich sozusagen Appetit habe und sozusagen ohne Stress, ja, dass das mir schon ganz gut tut und auch nicht das Gefühl zu haben, ich mache etwas falsch, ich mache das nicht richtig, eher so das Gefühl, ich habe ein Gefühl dafür, was schon mir gut tut und was richtig ist. Ne? Und das fördern wir hier mit den Übungen, die wir hier machen. Ne?
1: Ja. Dann würde ich sagen, treten wir den Rückweg aus dem Labyrinth einmal an, haben vielleicht noch ein, zwei Sachen auf dem Weg raus. Mhm. Also ihr habt ja jetzt eben gefragt, wo der Blick hinschweifen würde. Also worauf würdest du dich von hier oben fokussieren, Erik?
2: Also ja, das ist eine für mich ist jetzt sozusagen erstmal auf das, was du so mir sagst, so da liegt groß jetzt mein Bewusstsein. Und spannend ist ja immer so, man lässt natürlich auch Fragen offen. Ne? Was hat das für eine Bedeutung? Am Ende kann das sein, dass du für dich in 2 Wochen weißt, warum du das dir angeschaut hast, weil du weißt mit Abstand, in welcher Lebensmoment, in welcher Phase du dich befunden hast. Und dann kommen Antworten sozusagen, vielleicht auch erst später nach der Ressourcenmahnung. Ja, für mich ist sozusagen, auch immer je nach Stimmungslage, brauche ich ein bisschen mehr Natur, brauche ich ein bisschen mehr auch Urbanik. Ne? Also dieses nur Natur und nur raus ist jetzt auch nicht immer jedermanns Bedürfnis. Ne? Manche haben wirklich auch mal Bedürfnis nach Technik, nach Mitmenschen und nach urbanem Leben. Und dann hat das genauso seinen Platz bei uns. Ja.
0: Du hast gesagt, Tanja, du hast eher so Naturorientierungspunkte, wenn du von hier umguckst.
3: Also ich schaue mir immer gerne die Bäume an. Und das ist eigentlich immer so der Blick, wenn irgendein Baum steht, dann bleibe ich da haften. Aber das liegt vielleicht auch daran, dass ich jeden Baum als Kraft und Stärke ganz besonders betrachte mit seinen Armen. Und ich finde, es erinnert mich immer an eine Übung, stehen wie ein Baum. Ja, und auch dazu stehen, was man fühlt, und das darf man auch äußern. Ganz wertfrei. Das wünsche ich mir für dich, für Erik, ja, für die ganzen Teilnehmer.
0: Wenn wir jetzt hier so übers Werratal gucken, vielleicht auf dem weiteren Weg aus dem Labyrinth nach draußen, vielleicht könnt ihr noch mal so sagen, wo ihr schon überall gewesen seid.
3: Wir waren hier in Eschwege schon an vielen Stationen, Schäferhalle zum Beispiel. Schäferhalle, Erik, das war unsere erste Ressourcenwanderung. Kannst du dich erinnern?
2: Genau.
3: Am Werratalsee. Dann waren wir in Witzenhausen schon gewesen, wir waren in Bischhausen gewesen, haben da schon Ressourcenwanderungen gemacht. Witzenhausen hatten wir schon mehrere gemacht, ganz besonders in der Kirschblüte, fand ich total schön. Dann nochmal ein ganz besonderes Ambiente. In Bad Diebenstein waren wir schon gewesen, also wir haben schon viele, viele Orte im Werra-Meißner-Kreis besucht.
2: Und also so tatsächlich hat sich so unser Einzugsgebiet so rund um die Werra so ein bisschen erstreckt. Also ich bin heimisch tatsächlich auch im Werratal. Also das ist aber ein Stück weit flussaufwärts bei Bad Salzungen. Und so ein bisschen fühlen wir uns auch sehr heimatverbunden und schätzen natürlich unsere Gegend hier, der Wartburgkreis, der Werra-Meißner-Kreis und das Umland so. Und kann man den einen oder anderen auch einladen, der jetzt hier nicht aus der Region ist, vielleicht mal diese besondere und für uns natürlich tolle Region mal zu entdecken. Ansonsten auch die hier heimisch sind. Man entdeckt immer wieder Neues und kann vielleicht auch erkennen, wie schön unser Zuhause hier entlang der Werra ist.
0: Wir hatten uns eben auf dem Weg aus dem Sophiengarten auch so ein bisschen drüber unterhalten, auf das Zusammenspiel zwischen Bewegung und mentaler Fitness. Nun sind wir hier diesen Weg gegangen. Da war jetzt der Bewegungsteil mit drin, um drin so eine gewisse Selbstreflexion, Selbstintuition zu machen. Ihr kommt ja jetzt ihr kommt aus dem medizinischen Bereich, ihr kommt aus dem pädagogischen Bereich, ihr kommt auch aus dem psychologischen Bereich. Vielleicht könnt ihr noch mal so 2-3 Sätze zu dem Zusammenspiel von den Sachen sagen.
3: Das lässt sich in 2 bis 3 Sätzen leider nicht zusammenfassen. Ich versuche es aber trotzdem. Welcher Mensch braucht keine Entspannung und Ruhe? Also ich kenne eigentlich keinen Menschen. Und gerade in ganz besonderen stressigen Situationen wie ein Krankenhausbesuch oder bei einem Unfall ist es ganz besonders wichtig, jemanden an seiner Seite zu haben, der ja die Ruhe bewahrt, vielleicht ein nettes Wort sagt, auch den Weg mit dem Patienten oder Patientin geht. Und da ich beruflich auch nicht nur entspannen kann, sondern auch mit ätherischen Ölen arbeiten darf, gelingt mir das beruflich schon mal ganz gut. Und darüber hinaus kann ich als Entspannungspädagogin den Patienten dann begleiten und beruhigen.
2: Ich meine, das Lustige ist natürlich, Du hast uns jetzt eine kleine Aufgabe gestellt, die uns natürlich auch erstmal so ein bisschen herausfordert. Und genau das Gleiche machen wir mit unseren Teilnehmern teilweise. Und klar, wir bringen die ein bisschen in Situationen, die sozusagen vielleicht sogar keine Lösung haben. Ne? Und wir legen es darauf an, dass es gar nicht lösbar ist. Und ja, deswegen, das Witzige ist einfach auch, was entsteht in der Wanderung, auch Gegenfragen können wir manchmal nicht beantworten. Wir sind eben nicht vollkommen, aber wir können wunderbar über unsere Unvollkommenheit auch lachen. Ne? Und auch wenn das jemand mitnimmt, so haben wir schon richtig viel geschafft. Ne? Und,
1: ja. Ja, ihr habt ja auch gesagt, dass ihr zusammenarbeitet. Wie ist denn, ist diese Idee bei der Arbeit eigentlich entstanden?
2: Und vielleicht ja. Zu der Idee. Ja. Also die ist eigentlich schon entstanden, so hat in meinem ersten Studium sozusagen begonnen. Also die Grundidee war so, ich war selber in so einem kleinen Blues, vielleicht auch mit Heimweh verbunden. Ich war relativ weit weg von zu Hause in einer Großstadt, wo ich keinen kannte. Und da ist tatsächlich für mich eine Lösung entstanden, wie ich das schaffe. Und zwar, indem ich rausgehe und ganz bewusst das annehme, was mir da angeboten wird. Das Gespräch mit dem Obsthändler, die Wiese, auf die ich mich legen kann, oder die Treppenstufen, von denen ich runterhüpfen kann, oder der Brunnen, in die ich mein Wasser, in meine Hände halten kann und das Wasser. Und daraus hat sich dann nach und nach weiter so diese Grundidee weiterentwickelt. 2011 wurde dann die erste Ressourcenwanderung in meiner Heimat hat stattgefunden. Und dann ging die Reise weiter und dann mit meinem Umzug hier nach Eschwege, mit dem Treffen mit der Tanja, hat das richtig Fahrt aufgenommen, nochmal, hat sich nochmal verbessert, nochmal mehr, sagen wir mal, Angebot für unsere Teilnehmer entwickelt. Und ja, jetzt mit der Stadtwanderung als besondere Art bin ich natürlich ganz stolz und auch froh, dass die Tanja da so mit das weiterentwickelt und ja. Bin ganz begeistert.
1: Und dadurch, dass ihr das ja auch hier spezifisch auf die Region zurechtgeschnitten macht, ist das natürlich auch was relativ Einzigartiges, was man so sonst woanderswo nicht erleben kann.
3: Das ist durchaus so. Und nicht nur hier in der Stadt Eschwege, sondern der Werra-Meißner-Kreis hat ja auch so wahnsinnig viele Wanderwege. Also neulich war ich auf einem Premium-Wanderweg und habe mit einer Truppe nur ein, zwei kleine Übungen gemacht. Und das war so wertvoll für die, zusätzlich zu der Wanderung. Das hat der Gruppe sehr gut getan und auch sehr gut gefallen. Und ich könnte mir vorstellen, dass wir außerhalb von Eschwege noch ganz viele Wanderungen machen können. Und ganz besonders, aber da sind Erik und ich uns noch nicht so ganz d'accord.
2: Nein.
3: Ich würde es gerne im Winter anbieten wollen.
1: Genau. Und dir ist es im Winter zu kalt?
2: Ja, ich bin so ein so klassischer, ich habe ja auch in Österreich studiert, also der Österreicher, der geht ja auch nur bei schönem Wetter sozusagen Skifahren. Ich mache nur gerne bei schönem Wetter die Ressourcenwanderung, aber bin da auch ganz offen. Also ich habe die Tanja da animiert und auch inspiriert, da auch mal eine Winteredition draus zu entwickeln und bin der Erste, der dann daran auf alle Fälle auch teilnimmt. Ne? Und,
3: ja. Du musst, Erik. Also es bleibt ja nichts anderes übrig.
2: Aber also genau, da sieht man mal auch, ich habe da noch so kleine Blockaden und wir in unserer Zusammenarbeit haben auch gegenseitig uns schon so viel inspiriert und gegenseitig uns was geholfen, da auch über bestimmte Grenzen hinwegzukommen, dass es einfach nur toll ist. Ne? Und vielleicht auch nochmal zu der Einzigartigkeit der Ressourcenwanderung. Tatsächlich ist das dieses Konzept, haben wir entwickelt, das gibt es nirgendwo anders. Und Ressourcenwanderung ist sozusagen hier quasi, hat im Werra-Meißner-Wartburg-Kreis so seine Ursprünge. Und wir würden uns natürlich vielleicht auch freuen, wenn der eine oder andere da vielleicht das auch erkennt, dass das sozusagen ein Baby sozusagen der Region ist und vielleicht da uns auch unterstützt in unserer Arbeit.
1: Dann sind wir jetzt, glaube ich, auch ganz gut zeitlich hingekommen. Wir sind hier bei RFM. Mein Name ist Jakob Meyer und ich war heute unterwegs mit Erik Reinhardt und Tanja Lückert vom Team Ressourcenwanderung. Zum allerletzten Abschluss, wo können denn die Zuhörerinnen und Zuhörer sich über eure nächsten Termine und eure nächsten Wanderungen informieren?
2: Genau, wir haben so beide unsere Marke entwickelt, die Tanja und ich. Meine ist das Green Butterfly, lässt sich auf Facebook, Social Media, Instagram erkennen, aber auf www.green-butterfly.com. Auf meiner Webseite stehen immer aktuelle Themen und aber auch die Kontaktdaten. Also wer uns erreichen will, der kriegt das hin.
3: Oder mich kann man auch erreichen unter Insta Lavendelfeder. Und da sind die Termine immer preisgegeben und dann kann man sich erkundigen. Und auch über Erik, über die E-Mail-Adresse ist das möglich.
2: Und ja, wir wollen auch animieren, wer auch da Interesse hat, ne, und noch jetzt nicht keinen passenden Termin für sich gefunden hat, schreibt uns gerne an. Wir machen einen Pool auf

0: Verfügung stand und bedanke mich auch bei den Hörerinnen und Hörern fürs Zuhören.
1: Ja, wir bedanken uns auch und vielen Dank, lieber Jakob, dass du so gut mitgemacht hast.
2: Und ja, Radio FFM, wir freuen uns auch, dass ihr so ein Interesse an uns gefunden habt und ja, bestätigt uns in unserer Arbeit. Und ja, Jakob, sich auch darauf einzulassen, hat immer ein bisschen was auch mit Mut zu tun, über den eigenen Schatten springen. Und deswegen animieren wir vielleicht jetzt auf diesem Wege auch mal den einen oder anderen, da über den kleinen Schatten zu springen, einfach mal mitmachen. Und es wird sich auf alle Fälle lohnen. Es gibt keine Nebenwirkungen.
0: Ja, ich gehe positiv aus dem heutigen Tag und wünsche allen Hörerinnen und Hörern noch einen schönen Tag. Bis dahin. Tschüss.
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Ja, hallöchen und herzlichst willkommen zum Wannefreder Radio bei Radio RFM. So, heute mit einem Rätsel und diesmal jede Menge Schlager. Und Sport gibt's auch diese Woche wieder. Bernd Fricke hat uns natürlich wieder versorgt. Und wir starten mit der fantastischen Katharina Valente und ganz Paris träumt von der Liebe.

Ja, wie ihr unschwer mitbekommt, sind das keine aktuellen Schlager, die hier gerade laufen, sondern es ist wirklich gutes altes Zeug aus den 60er, 50er, 70er Jahren, keine Ahnung. Das war Connie Francis mit Schöner fremder Mann. Und weiter geht es mit den legendären Die Flippers. Aber dich gibt's nur einmal für mich.

0: Was gibt's Neues?
1: Ja, was gibt's Neues? Der Wannefredder ist voll in der Produktion. Da sitzen mehrere Leute und schreiben und basteln zusammen, damit es alles gut aussieht. Und ganz besonders die Eschweger, die erste Ausgabe, die sogenannte Nullnummer, die ist auch in der Produktion. Also seid gespannt. Hier geht's jetzt weiter mit unseren Classic-Schlagern. Und der darf natürlich nicht fehlen, der Kollege Drafi Deutscher mit seinem supercoolen Song Marmor, Stein und Eisenbricht. Viel Spaß!

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Wunderbar. Gerhard Wendland, Tanze mit mir in den Morgen war das. Hier ist das Wannefrieder Radio und das ist von Wannfriedern für Wannfrieder. Und mich würde mal interessieren, was habt ihr da draußen für Themenwünsche für unsere Radiosendung? Also Musikthemen, inhaltliche Themen, Interviewthemen, keine Ahnung. Ihr seid gefragt. Und natürlich auch für unsere Zeitung könnt ihr uns auch anrufen. Es gibt nämlich die Wannefrieder Radio Schnuddelbox. Da kann man das drauf sprechen. Das ist ein Anrufbeantworter, der ist 24 Stunden am Tag, 7 Tage die Woche für euch geschaltet. Und wir spielen hier eure Musik und senden eure Grüße. Also nur Mut und mitmachen. Und hier ist die Nummer von der Wannefrieder Radio Schnuddelbox. Das ist Manfred 056 55 32 000 99. Diese Nummer, die wiederholen wir auch nochmal am Ende der Sendung. So, weiter geht's mit der wunderbaren Hildegard Knef und für mich soll's rote Rosen regnen.

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0: Hallo, liebe Sportfreunde des VfL Wanfried. Hier ist wieder der Wochenendrückblick durch den Vorsitzenden Bernd Fricke. Aktiv im Geschehen haben nach wie vor nur die Fußballer eingegriffen. Beide Mannschaften bestritten ihr zweites Saisonspiel, wobei die zweite Mannschaft bei Großamrode 2 angetreten ist und im zweiten Spiel die zweite Niederlage mit 4:2 hinnehmen musste. Die erste Mannschaft konnte dagegen bei der SG Sondratal, die ja auch als Meisterschaftsmitfavorit gilt, dagegen 2:1 gewinnen, hat jetzt ein ausgeglichenes Punkteverhältnis und hat den Fehlstart damit vermieden. Die ersten Heimspiele gibt es bereits am kommenden Sonntag um 13 Uhr, spielt die zweite Mannschaft gegen Sondratal 2 und um 15 Uhr ist das Heimspiel der ersten Mannschaft gegen Reichensachsen. Also bitte kommt ganz viel ins Werra-Stadion, um unsere beiden Mannschaften hierbei bei den Heimspielen zu unterstützen. Bis nächste Woche. Tschüssi.
1: Ja, vielen Dank, Bernd Fricke. Von dem Bernd Fricke findet ihr auch in der nächsten Ausgabe vom Wannefreder einen schönen Bericht über ein Konzert auf der Burg Scharfenberg. Weiter geht's mit Hoffmann und Hoffmann, Himbeereis zum Frühstück.

Na klar, das war Jürgen Markus. Eine neue Liebe ist wie ein neues Leben. Kommen wir zu unserer kleinen Rätselecke. Die Lösung des letzten Rätsels von letzter Woche war Richard Wagner. Gewonnen hat Heinz-Hermann Schneider aus Schwebdach. Glückwunsch, Heinz-Hermann. Du kannst dir deinen gewonnenen Eierlikör in unserem Redaktionsladen in der Marktstraße 19 in Wanfried abholen. Nach dem nächsten Song gibt's das neue Rätsel für diese Woche. Und weiter geht's mit Schuld war nur der Bossa Nova von Manuela.

No. Ja, kommen wir zum Rätsel dieser Woche. Diesmal müsst ihr mal wieder eine Frage beantworten und wenn ihr richtig liegt, könnt ihr mal wieder ein Fläschchen Eierlikör von Jakobs Spirituosen aus Röhrler gewinnen. Also los geht's. Ich mach das nur einmal jetzt so, ne? Wie viele Knochen hat eine menschliche Hand? Das ist die Frage. Einsendeschluss ist der 24. August um 24 Uhr. Einfach die Lösung auf die Wannefelder Radio Schnuddelbox sprechen. Wanfried 05655 32 000 99 und bitte nicht vergessen, euren Namen zu nennen. Hier ist das Wannefelder Radio bei Radio RFM. Weiter geht's mit dem Bett im Kornfeld von Jürgen Drews.

Yo, Marianne Rosenberg. So, und er gehört zu mir. Und ich baller direkt den nächsten Schlager ab. Ganz in Weiß von altem Roy Black.

Ja, das war Sugar Baby von Peter Kraus. Mein Sugar Baby sitzt zu Haus und ist das Bienchen und vielleicht tanzt die auch Samba mit mir. Tony Holiday.

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Ja, da ist die Sendung schon wieder aus. Bums, aus. Ein Stündchen ist schon wieder rum. Schade, schade. Und deswegen sage ich ja nochmal die Wannefreder Radio Schnuddelbox. Wannfried 05655 32 000 99. Nochmal ein ganz großes Dankeschön an Bernd Fricke. Und diese Sendung wird am Freitag um 16.05 Uhr auf Radio RFM wiederholt und ist in der Audiothek ebenfalls von Radio RFM sowie auf der Homepage vom Wannefreder abrufbar. Und dann bis nächsten Dienstag um 18.05 Uhr. Ich hoffe, wir hören uns wieder. Danke fürs Zuhören und heute sagen wir mit einem Song von Heidi Brühl auf Wiedersehen. Wir wollen niemals auseinandergehen. Bye, bye.

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3: Sie hören Radio RFM. Schön, dass Sie eingeschaltet haben. Wir sind die FD Radio Crew der Werraland Lebenswelten und des Familiendienstes. Ich bin Gerd und mit mir im Studio sind Nanette, Josie, Lena und Conny. An der Technik ist wie immer Thorsten und Manuel. Vergangene Woche ist ein großer Wunsch in Erfüllung gegangen. Wir durften das Escheger Tierheim besuchen. Wir haben uns alle angeschaut und natürlich wieder viele tolle Gespräche für Sie geführt.

0: lassen. So ein Tierheim ist natürlich gut gesichert, damit die Tiere nicht raus können, aber auch, damit niemand Fremdes hereinkommt, der das nicht darf. Und so haben wir eine kleine Weile vor dem Tierheim gewartet, bis wir mit Bekleidung rein durften. Es gibt Tiere, die vielleicht ein bisschen ängstlich sind und auch Tiere, die sich schnell bedrängt fühlen. Deshalb sollte man sich immer gut an die Anweisungen der Mitarbeitenden halten. Uns hat Sandra Kral rumgeführt. Sie ist die erste Vorsitzende des Tierschutzvereins für Eschwege und Umgegend. Wir hören mal rein, was sie uns erzählt hat.
1: Also wir sind hier einmal im Katzenhaus.
2: Ja.
1: Wir haben bei uns im Katzenhaus verschiedene Zimmer, wo die Katzen in Gruppen zusammenwohnen.

0: Wir haben eine Quarantäne, wo die Katzen hinkommen, wenn sie zu uns kommen. Da müssen sie erstmal untersucht werden. Und wenn sie gesund sind und alles okay ist, dann dürfen sie in die Zimmer und vermittelt werden. Wir haben jetzt hier vorne drei Zimmer, wo mehrere Katzen sind. Zurzeit haben wir tatsächlich gar nicht so viele Katzen, was auch mal schön ist, weil ganz oft haben wir sehr viele Katzen, was auch immer sehr viel Arbeit bedeutet. Aber im Moment hält sich in Grenzen.
1: Das ist eine schöne.
0: Ja, genau. Hier sind die mehrere Zimmer. Hier sind die Katzen drin. Die haben alle einen Auslauf nach draußen. Also wir haben alle eine Terrasse sozusagen an ihrem Zimmer dran. Mit den Kratzkörben drin. Die haben ihr Futter drin, ihre Katzentoiletten. Also alles, was man als Katze braucht.
2: Ich hab's hier.
0: Ja, wir versuchen es den Tieren so schön wie möglich zu machen. Und ganz hinten ist auch die Krankenstation. Das ist auch nochmal ein extra Zimmer. Damit die Tiere, die krank sind, von den anderen Tieren getrennt sind dann auch. Und die müssen jetzt noch behandelt werden. Die haben Darmparasiten und die müssen erst behandelt werden, weil wenn wir die jetzt im Zimmer stecken würden zu den anderen Katzen, haben alle Katzen die Darmparasiten. Genau. Und deswegen müssen die jetzt ein paar Tage oder Wochen, je nachdem wie lange es dauert, auf der Krankenstation sitzen, in den Boxen. Da ist zwar ein bisschen enger, aber
2: ich guck das
0: die paar
2: immer.
0: Tage schaffen sie.
2: Ich guck das immer über Tierärztin und meine Oma, die guckt das so gern. Und da habe ich gesagt,
3: ach,
2: meine Oma guckt das auch
3: ganz
2: so
3: klar
2: gern.
3: Schön.
0: Ja, so schön.
3: Ganz klar, also klettert es schon.
0: Ja, ja, genau. Ja. Die sind auch sehr kuschelig. Die wollen sehr gerne kuscheln.
4: Warum heißt das denn Zimmer?
0: Ja, wie würden wir es denn sonst nennen, das Zimmer? Es sind ja Zimmer.
4: Ja.
0: Sind ja, es ist ja wie in einem Wohnhaus mit einzelnen Zimmern. Dann hat ja jeder auch sein eigenes Zimmer. Es gibt ja auch Gemeinschaftszimmer oder so in manchen Wohnhäusern. Und ja, deswegen nennen wir das Zimmer, wo die Katzen wohnen. Genau.
5: Macht Ihnen die Arbeit Spaß?
0: Ja, auf jeden Fall, weil ich mache das ja auch nicht, das ist ja nicht meine Hauptarbeit, also ich mache das ja neben meiner Arbeit. Nach meiner Arbeit sozusagen ehrenamtlich komme ich hierher und mache das mit den Tieren. Gut, dann würde ich sagen, wir gehen einmal weiter, dann sind wir im Katzenhaus, haben wir schon einmal alles gesehen. Dann würden wir einmal weitergehen, dann zeige ich euch mal die Ausläufe. Da könnte es jetzt gleich ein bisschen laut werden, wenn die Hunde alle anfangen zu bellen. Das sind unsere Hundeausläufe. Ein Teil der Hundeausläufe. Genau, das hier ist unser Hinterhof. Hier haben wir ein paar Hundeausläufe. Ich denke, wir bleiben am besten hier vorne stehen, sonst versteht mich keiner mehr. Genau. Die Hunde machen jetzt natürlich Krach, weil ihr alle fremd seid. Ja, die kennen euch alle nicht und deswegen machen sie jetzt ein bisschen Krach hier. Aber hier haben wir einmal vier Hundeausläufe, wo unsere Hunde, während wir hier sind, dann auch sein können. Manche sitzen alleine, manche sitzen auch zusammen. Je nach Verträglichkeit. Genau. Das wäre hier der hintere Auslaufbereich. Dann können wir einmal schon weitergehen, wieder zur Tour.
6: Eine Frage jetzt gleich.
7: Ist das alles so eine ehrenamtliche Arbeit jetzt? Alles ehrenamtlich oder beruflich? Wird das beruflich gemacht? Alles?
0: Also wir haben 7 festangestellte Mitarbeiter, die vormittags immer hier sind. Nachmittags sind auch 1 bis 2 da und der Rest ist ehrenamtlich abgedeckt. Also alle Gassigänger sind ehrenamtlich, auch viele hier im Katzenhaus, die ältere Dame, die ist ehrenamtlich da. Also ja, die meisten ehrenamtlich dann nachmittags, vormittags. Wenn man arbeiten muss, kann man ja vormittags hier wenig ehrenamtlich machen, dann haben wir festangestellte Mitarbeiter. Genau.
4: Wie viele Tiere werden denn jährlich vermittelt?
0: Oh je, das ist eine gute Frage. Im letzten Jahr haben wir über 300 Tiere vermittelt. Ja. Also das waren an die 70 Hunde. Und 130 Katzen und dann noch Kleintiere. Also ja, insgesamt knapp 500 Tiere aufgenommen im letzten Jahr im Tierheim. Ja.
4: Ja,
0: genau. Ein Teil ist vermittelt, ein Teil ist leider verstorben, wie das auch immer ist.
4: Ja.
0: Und ein Teil wieder zurückgegangen als Freigänger, gerade bei den Katzen. Und auch wieder zurück an die Besitzer, wenn es irgendwelche Fundhunde oder Fundkatzen waren. Ja, und ein kleiner Teil ist noch hier. Aber sehr kleiner zurzeit, zum Glück. Genau.
4: Ja.
0: Gut, dann gehen wir einmal weiter, würde ich sagen.
3: Ja.
7: nicht vermittelt werden konnten, die bleiben ja, also bis sie alt, dann sterben.
0: Genau, die bleiben so lange bei uns, bis sie entweder vermittelt werden oder sterben. Genau, hier haben wir einmal unsere Futterküche. Da haben wir einmal ganz viele Futtertonnen, wo unterschiedliches Futter drin ist.
5: Oh, da habt ihr aber viel.
0: So allgemeines Futter oder auch für Tiere, für manche Hunde, die halt besonderes Futter benötigen, wegen Allergien oder so, was wir ja schon hatten. Genau, das ist hier und dann gibt es morgens und abends jeweils Futter.
4: Gibt es noch Tiere, die schwer vermittelbar sind?
0: Ja, auf jeden Fall. Also gerade im Hundebereich haben wir das auf jeden Fall. Wenn jetzt Hunde vielleicht schon mal gebissen haben oder so, dann sind sie schwerer zu vermitteln. Oder wenn man ältere Tiere hat und die krank sind, dann sind die auch schwerer zu vermitteln als junge Hunde, die gesund sind und lieb sind mit den Menschen. Genau. Und bei Katzen haben wir das auch. Gerade so Katzen, die sich so gar nicht zeigen, weil sie Angst vor Menschen haben, die werden halt auch ganz schwierig vermitteln. Ne? Katzen, die ankommen und gleich kuscheln, haben natürlich bessere Chancen.
5: Ne?
0: Ja, das ist jeden Tag viel Arbeit. Deswegen brauchen wir auch so viele Helferinnen und Helfer. So, dann können wir noch einmal weitergehen. Dann gucken wir jetzt mal bei den Hundehäusern. Das ist da, wo unsere Hunde wohnen, wenn sie nachts alleine hier sind oder auch über Mittag, wenn hier keiner ist. Davon haben wir insgesamt 3 Hundehäuser. Ein Hundehaus davon ist auch eine Quarantäne, wo auch wieder die Hunde hinkommen, die zu uns neu kommen und wieder tierärztlich untersucht werden, geimpft werden und so weiter. Und dann kommen sie in eins der anderen Hundehäuser. Hier hat jeder Hund seinen eigenen Zwinger. Einige mit einer Klappe zu einem Auslauf nach draußen. Manchmal haben auch Hunde einfach nur einen Maulkorb auf, weil sie draußen alles Mögliche fressen. Und dann einfach zum Selbstschutz der Hunde, dass die Hunde nichts draußen fressen, keine Giftköder oder sowas, haben auch viele Hunde einen Maulkorb auf. Also Maulkorb heißt nicht immer was Schlimmes, was von dem Hund ausgeht.
5: Später erst mal.
0: Ja, ich weiß recht. Das meinst du auch, ne? Genau.
7: Der Hund ist erregt, ne? Der Hund ist erregt.
0: Er schimpft jetzt halt auch wieder. Das ist hier sein Zimmer und wir stehen alle davor. Ja. und die meisten kennt er gar nicht. Da schimpft er mal ein bisschen.
5: Er heißt, der möchte seine Ruhe jetzt haben.
0: Ja, genau. So ungefähr.
5: Weil er jetzt...
7: Wir sind in sein Revier eingedrungen praktisch.
0: Ja, das genau, ist, wir sind in sein Revier eingedrungen.
7: Seine Bereich und das deswegen ärgert er sich jetzt mal. Ärgert sich ein bisschen.
0: Ja, genau. Gut, dann gehen wir nochmal weiter. Dann haben wir hier noch unser Kleintierzimmer, wo momentan keine Kleintiere sind, weil wir gerade keine haben im Tierheim. Da haben wir dann, hier gehen wir auch gleich mal hier nochmal rein. Hier haben wir dann so eine Trennwand, die können wir dann zumachen und dann kann man da die kleinen Tiere hinsetzen, dass die Kaninchen oder Meerschweinchen oder so dann auf dem Boden laufen können. Genau.
5: Ja.
0: Aber zurzeit haben wir keine.
5: Nee.
0: Genau.
7: Ja. Wie das ganze Spielzeug für die Hunde, für die Katzen.
0: Genau, wir haben ein bisschen Umkleide und
3: Lager.
5: Genau. Da habt ihr aber viel zu tun, ne?
0: Ja. Genau, hier vorne ist dann noch die Hunde-Quarantäne, wo dann auch wie bei den Katzen in der Quarantäne erstmal die Hunde hinkommen, die
5: nicht hören?
0: Nee, die neu hier reinkommen, die erst untersucht werden, wieder tierärztlich, bevor die zu den anderen Hunden kommen. Alles leer zurzeit.
1: Jetzt habe ich eine Frage. Welche Rasse haben eure Hunde?
0: Oh, das ist ganz unterschiedlich. Wir haben Schäferhunde bei uns, wir haben einen Dogo Argentino bei uns, das ist unser Aslan, der ist ganz groß, großer Weißer, aber ich glaube, der ist gerade spazieren. Genau. Und ansonsten haben wir Mischlinge bei uns, ein paar Pinscher, also es ist immer ganz, ganz unterschiedlich.
4: Bei den Katzen ist es auch unterschiedlich, oder?
0: Bei den Katzen ist es auch unterschiedlich. Meistens sind es Hauskatzen, die halt so überall bei uns rumlaufen, manchmal haben wir aber auch Rassekatzen. Bengalen hatten wir schon, britisch kurzer, also auch da gibt es manchmal dann auch Rassekatzen. Ja. Genau. Nee. Ja.
7: Ich habe auch mal eine Frage nochmal. Haben Sie auch hier diese japanischen Hunde, Shiba Inu oder sowas? Diese?
0: Shiba Inu hatten wir tatsächlich auch mal, ja, aber jetzt zurzeit nicht.
7: Ja.
0: Genau. Also ich glaube, wir hatten schon einiges an Rassen hier bei uns auch. Oder halt Mischlinge der Rassen, das ist ja dann immer, meistens sind es Mischlinge, die wir hier haben. Reinrassige sind eher selten, tatsächlich.
1: Mir fällt nur gerade was ein, wie oft werden eure Tiere versorgt?
0: Die Tiere werden jeden Morgen versorgt und jeden Abend. Das heißt, morgens ab 7 ist jemand hier. Und dann kriegen die Futter, werden rausgelassen, gehen Gassi. Über Mittag sind sie dann von 12 bis 16 Uhr sind sie dann alleine hier und dann kommt wieder jemand und dann werden sie wieder gefüttert, gehen Gassi. Ja. Ja. Gut, dann gehen wir einmal nach vorne raus.
3: Ja.
0: Gut, hier vorne haben wir jetzt noch mal ein paar Ausläufe für die Hunde. Da hinten 3 und hier noch 2. Ja, ansonsten haben wir hier vorne noch unsere Polizeibox, das ist vielleicht nochmal ganz interessant, wenn die Polizei Fundtiere hat, die außerhalb unserer Öffnungszeiten gefunden werden, dann hat sie einen Schlüssel und kann in die Polizeibox und dann können die Tiere dort unterbringen. Da ist ein Zwinger für einen Hund und da sind auch 2 Boxen für Katzen und ja, dann hat die Polizei den Schlüssel, bringt die da rein und hinterlässt uns dann eine Nachricht. Und bei uns ist es so, der erste Gang morgens und der erste Gang nachmittags immer gucken, ist in der Polizeibox irgendwas. Hier vorne, genau, da wo Notfälle draufsteht, genau.
3: Ah, okay.
0: Da ist sie. Genau, die können dann seitlich rein, die Polizei, und dann können die Tiere dann da unterbringen, wenn wir halt nicht da sind, weil nachts ist hier keiner und über Mittag halt auch nicht. Genau.
4: Und die Tiere werden hier auch alle geschippt, praktisch.
0: Ja, also hier bei uns, wenn die Tiere kastriert werden, werden sie auch gechippt. Und wenn wir Tiere vermitteln, haben wir auch in unseren Verträgen drin stehen, dass wir als Service sozusagen die Tiere auch registrieren. Weil nicht nur chippen ist wichtig, sondern auch registrieren. Weil dann ist nämlich das Tier auf den Namen des Besitzers registriert. Und wenn es verloren geht, kann jedes Tierheim und jeder Tierarzt mit einem Lesegerät die Chips auslesen. Und dann kommen die Tiere ganz schnell wieder zu ihren Besitzern. Aber es ist wichtig, dass man sich registriert. Ist auch alles kostenlos.
4: Ja.
0: Genau. Ja, das war es an sich jetzt so. Führungsmäßig. Ja. An sich haben wir jetzt alles gesehen im Tierheim.
4: Ja.

0: Wir sind die FD-Radio-Crew und wir waren für Sie im Tier am Eschwege. Jeder, der ein Tier zu Hause hat, weiß, wie es aufwendig die Pflege und die Fütterung sind und welche Verantwortung das bedeutet. Nach der Führung mit Frau Kral durch das Tierheim haben wir deshalb mit Melanie gesprochen. Sie ist hauptamtlich Tierpflegerin im Katzenhaus.
1: Wie heißen Sie?
2: Ich bin die Melanie.
3: Was machen Sie hier und welche Aufgaben hast du?
2: Also hauptsächlich bin ich im Katzenhaus tätig, kümmere mich da um die Katzen, mache die Räume sauber, was halt da so anfällt, ist halt jeden Tag anders.
1: Macht Ihnen das Spaß?
2: Das macht mir auf jeden Fall viel Spaß, ja. Also ist ein Traumjob, würde ich sagen, also für mich persönlich. Ich bin hier fest angestellt und bin jetzt seit fast 4 Jahren hier. Genau.
4: Was ist das Besondere an dem Beruf? Was muss man können als Tierpfleger?
2: Also ich würde sagen, man muss halt sehr tierlieb sein. Also man sollte schon gut mit den Tieren umgehen können. Das Besondere ist, es gibt einem halt sehr viel. Ne? Also die Tiere geben einem viel zurück. Und man lernt ja auch viele unterschiedliche Tiere kennen. Ist sehr abwechslungsreich. Genau.
0: Gibt es einen Tierart, den Sie lieber mögen als andere Tiere?
2: Also ich würde schon sagen, dass ich so ein Katzenmensch bin, eher als Hunde. Also ich mag eigentlich alle Tiere, aber wenn ich mich jetzt entscheiden muss, dann eher die Katzen.
5: Haben die Tiere unterschiedliche Charaktere?
2: Also ich würde sagen, das ist wie bei Menschen. Also jedes Tier hat einen anderen Charakter. Es gibt die, die ruhiger sind. Es gibt die, die aufgeschlossener sind. Ne? Manche sind halt sehr scheu, andere spielen total gern. Also das ist total unterschiedlich, wie bei Menschen auch.
1: Wie finden Sie die Namen für die Tiere?
2: Also eigentlich geben wir die Namen auf jeden Fall meistens. Ist es dann so, dass wir halt, also ich habe persönlich eine Liste auf dem Handy, wo so ein paar Namen draufstehen. Aber wir googeln dann halt auch einfach, ne, kommt dann auch immer so ein bisschen aufs Aussehen an, was passt da gut. Also wir haben sehr sehr vielfältig hier, was die Namen angeht. Wir hatten schon viel Lustiges. Ja.
6: Was ist für Erinnerungen, die Namen? Lustige Tiere?
2: Wir hatten tatsächlich mal einen Kater hier, der hieß Tigerflöckchen. Das fand ich ganz lustig. Also das war ein kleines Mädchen, das ihn so benannt hat. Und der Name ist dann auch so geblieben. Das war ganz witzig eigentlich. Tiger? Ja.
4: Was fressen die Tiere so?
2: Also bei den Katzen ist es so, dass sie halt immer Trockenfutter zur Verfügung haben. Das steht immer da. Da kommt es halt immer drauf an. Also wir haben jetzt nicht eine feste Sorte, die wir verfüttern. Das ist ja immer, was gespendet wird. Das kriegen sie dann auch. Genau, und dann kriegen sie dann morgens und abends auch nochmal Nassfutter. Das ist aber auch, also je nachdem, was halt da ist.
0: Was ist schwierig an Ihrer Arbeit?
2: Also ich würde sagen, wenn man sich so ein bisschen an die Tiere gewöhnt hat und sie dann nach Hause gehen, ist das schon manchmal echt hart. Oder halt natürlich, wenn sie dann krank werden oder versterben im schlimmsten Fall, sage ich jetzt so. Das ist dann natürlich immer eine Sache, die schon weh tut. Ja.
3: Was macht dir besonders viel Spaß?
2: Natürlich die Katzen zu streicheln, mit denen zu kuscheln, zu spielen oder was halt auch immer sehr, sehr schönes ist, wenn wir halt Babys haben. Ne? Das ist natürlich dann auch immer so ein bisschen ein Highlight, würde ich sagen.
5: Wie lange bleiben die Tiere im Durchschnitt im Tierheim?
2: Es ist immer relativ abhängig davon, wie zugänglich die Tiere sind, sage ich mal. Also wenn wir jetzt Katzen haben, die halt sehr lieb sind, dann sind die natürlich auch schnell weg. Aber wir haben auch manchmal, wenn sie halt sehr scheu sind, sind sie auch manchmal schon ein paar Jahre hier. Das gibt es schon auch.
1: Wer kümmert sich um die Tiere, wenn sie krank sind?
2: Also zum Glück mache ich das ja hier nicht ganz alleine. Wir haben immer jemanden, der dann halt da ist. Also wir haben genug Mitarbeiter hier oder auch Ehrenamtliche, die dann halt da sind und die Tiere versorgen können.
1: Was machen Sie denn, wenn Tiere ankommen, die traumatisiert sind, eine seelische Erkrankung haben oder schwer misshandelt wurden. Was machen Sie mit den Tieren dann als erstes dann?
2: Ja, also wir versuchen ja schon, auf jedes Tier bestmöglich einzugehen, zu gucken, was das Tier halt braucht. Medizinisch werden die ja sowieso immer dann erstmal abgecheckt vom Tierarzt und dann ja einfach gucken, dass man dem Tier halt das so ein bisschen gibt, was es halt in dem Moment am besten braucht. Wenn es Ruhe ist, dann ja.
0: Wie gehen Sie mit Tieren um, die vermittelt wurden und leider wieder zurückgegeben wurden?
2: Dann schaut man natürlich erstmal nach den Gründen, warum kam das Tier jetzt zurück. Gibt ja zum Beispiel auch oft Katzen, die sich vielleicht dann mit der Zweitkatze einfach dann im neuen Zuhause vielleicht nicht vertragen haben. Da schaut man dann, dass sie dann eher vermittelt wird in einen Haushalt, wo halt noch kein Tier ist. Genau, halt einfach die Ursachen so ein bisschen beachten und dann es nochmal neu versuchen, ne?
4: Was sind Ihre schönsten Erinnerungen oder schönsten Erlebnisse?
2: Das ist eine ziemlich schwierige Frage, aber ich würde sagen, wenn man jetzt so eine schwangere Mutti hat zum Beispiel und hat die halt schon die ganze Zeit betreut in der Schwangerschaft und dann die Babys kommen und alle sind wohlauf, das ist schon immer sehr schön, würde ich das so nennen.
0: Können Sie auch Tiere mit nach Hause nehmen oder haben Sie eine Partnerschaft für ein Tier?
2: Also bei den Katzen ist das jetzt nicht so üblich, dass wir da welche mit nach Hause nehmen, außer es ist halt wirklich jetzt ein kleines Baby, was mit Flasche gefüttert werden muss oder so. Bei den Hunden, so die Stammleute, die halt immer mit den Hunden Gassi gehen, da geht dann auch schon mal ein Hund mit nach Hause, so für einen Tagesausflug oder so, aber bei den Katzen jetzt nicht. Genau.
0: Werden die kleineren und jüngere Tiere mehr zuerst vermittelt als die älteren?
2: Ich denke schon, dass man das auf jeden Fall so sagen kann. Also die kleinen Katzen sind immer sehr schnell vermittelt. Das ist schon so, ja.
1: Gibt es Tiere, die schwerer zu vermitteln sind?
2: Ja, auf jeden Fall die sehr scheuen Tiere, das kann man sagen. Dann, ja, schwarze Katzen ist schon auch manchmal ein Problem. Und halt Tiere, die vielleicht halt auch schon älter sind, Vorerkrankungen haben, Medikamente dann vielleicht brauchen, das ist dann halt auch schon manchmal schwierig, ja.
3: Wie bist du Tierpflegerin geworden?
2: Also ich wollte das eigentlich schon immer was mit Tieren machen, schon seit ich ein Kind war. Und dann bin ich tatsächlich eigentlich relativ zufällig über die Volkshochschule hierher gekommen. Und seitdem bin ich dann hier geblieben.
1: Gibt es in den Zellen zum Beispiel, unter den Tieren zum Beispiel Machtkämpfe oder Revierkämpfe zum Beispiel oder zum Beispiel bei Hunden zum Beispiel?
2: Für die Hunde kann ich das jetzt nicht so genau beantworten, aber die haben ja eigentlich so eher ihre einzelnen Zwinger hier. Bei den Katzen ist es schon so, wenn eine neue Katze in ein Zimmer kommt, dann müssen die das natürlich dann schon erstmal so für sich neu ausmachen. Aber meistens läuft das relativ problemlos, weil wir das ja auch so ein bisschen sortieren, wie die sich verstehen können.
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0: lustiges Lied.
1: Das Eschwege Tierheim wird von einem Verein getragen. Es arbeiten festgestellte Mitarbeiter dort auch Ehrenamtliche und solche, so ich einen ehrenamtlichen Helfer lernen wir jetzt kennen. Annabelle ist Gassigängerin. Sie kommt regelmäßig nach der Arbeit ins Tierheim und geht damit einen oder mehrere Hunde spazieren. Eine wichtige Aufgabe, die angestellte Mitarbeiter gar nicht so leisten können.
2: Wie heißen Sie?
3: Also ich heiße Annabelle.
1: Welche Arbeit sind Sie tätig in Tierheim Eschwege?
3: Also ich bin ehrenamtliche Gassigängerin und wenn ich dann nach der Arbeit hierher komme, dann gucke ich, welcher Hund noch da ist, mit dem ich Gassi gehen kann und ziehe mir den an und gehe mit dem raus. Genau, und wenn ich von der Gassirunde zurückkomme, wird er wieder ausgezogen, also Geschirr und Halsband aus und Maulkorb zum Beispiel und gefüttert.
4: Warum braucht es Gassigänger?
3: Gassigänger braucht es, damit die Hunde ihren täglichen Auslauf bekommen, weil auch ein Privathund zu Hause zum Beispiel hat ja seine täglichen Gassi-Runden und die Hunde hier möchten auch gerne Gassi gehen und weil die Mitarbeiter das alleine gar nicht stemmen können, ist es immer wichtig, dass man Ehrenamtliche hat, die das mitmachen.
2: Mit welchen Tieren gehen Sie raus?
3: Genau, also ich habe immer so, sag ich mal, schon einen bestimmten Hund, mit dem ich immer rausgehe. Wenn der aber schon unterwegs ist, dann nehme ich auch einen anderen. Also ich bin da flexibel.
2: Wie oft machen Sie das?
3: Also ich komme so 5 bis 6 Mal die Woche hierher und mache das.
5: Gehen Sie alleine oder auch mal in der Gruppe?
3: Das kommt immer ein bisschen drauf an. Also wenn wir mehrere sind und die Hunde verträglich miteinander, dann gehen wir gerne in der Gruppe, weil das den Hunden auch immer hilft, sich aneinander zu gewöhnen und gut in der Gruppe laufen zu können. Wenn aber kein anderer da ist, gehe ich auch alleine.
2: Wie läuft so ein Spaziergang ab? Lernen die Tiere daraus was?
3: Das ist auch immer ein bisschen unterschiedlich. Also es gibt ja Hunde, die schon vieles können, auch gut an der Leine laufen. Da müssen wir dann oft nicht so viel machen. Aber wenn ein Hund zum Beispiel noch sehr zieht, versuchen wir schon, das so ein bisschen in den Griff zu bekommen und dem anzugewöhnen, dass man besser ja, nah bei einem läuft, damit es für einen selbst nicht so anstrengend wird. Wir üben auch mal Sitz oder Platz mit denen oder Pfötchen, je nachdem, wie die Zeit es zulässt. Wir gehen auch mal mit ihnen an den See nach hinten, damit sie mal ins Wasser können im Sommer. Genau, immer unterschiedlich, je nach Hund.
6: Was gefällt Ihnen dem Gassigehen?
3: Mir gefällt am Gassigehen erstmal der Kontakt mit den Hunden, weil ich Hunde sehr gern habe, mir aber zu Hause keinen eigenen halten kann. Mir gefällt aber auch die frische Luft, dass die Bewegung nach der Arbeit einfach mal rauszukommen.
2: Was ist manchmal schwierig?
3: Genau, also schwierig ist manchmal, wenn man Hundebegegnungen hat. Also wenn nicht jeder Hund ist mit jedem verträglich und dann kann es schon mal schwer werden, den Hund halten zu können und so. Und dann ist es immer so ein bisschen, ja, immer eine spezielle Situation. Genau.
5: Wie würden Sie andere dafür überzeugen, Gassigängerin zu werden?
3: Ich würde Ihnen erstmal erzählen, wie toll das hier ist. Also mit den Hunden, die Arbeit, die Hunde im Allgemeinen, aber auch die Menschen hier. Es ist immer ein sehr freundlicher Umgangston. Und genau, also einfach, dass es Spaß macht, rauszukommen und mit den Hunden was zu unternehmen.
1: Wenn eure Tiere so andere Familie kommen, sind die dann auch traurig?
3: Das kommt immer so ein bisschen drauf an, welche Bindung man zu dem Hund hat. Also wenn man viel Zeit mit ihm verbracht hat und oft sucht sich ja der Hund so ein bisschen den Menschen aus und sich der Hund einen ausgesucht hat, dann fällt es schon mal schwer. Aber man freut sich natürlich überwiegend darüber, dass er ein neues Zuhause bekommt und hoffentlich sein für immer zu Hause. Genau, und wenn man nicht so viel mit dem Hund zu tun hat, dann freut man sich einfach nur.
4: Gehorchen die Hunde auch beim Gassi gehen?
3: Also auch da kommt es immer auf den Hund drauf an. Gerade bei Hundebegegnungen ist es natürlich ein bisschen schwierig, aber an sich haben wir ja viel mit den Hunden zu tun, wer jetzt regelmäßig hier ist. Und dann funktioniert das immer sehr gut, dass die gehorchen, ja.
6: Wir haben hier vorhin einen Schäferhund namens Rex getroffen, der hat sich an der Pfote verletzt. Wobei hat er sich denn diese Verletzung zugezogen?
3: Der Rex hatte einen Tumor an seiner Pfote, also zwischen den Zehen, und der musste ihm entfernt werden. Und da deswegen hat er, sage ich mal, noch die Verletzung, weil das noch verheilen muss.
1: Wie lange arbeiten Sie hier in Tierheim Eschwege?
3: Dieses Jahr bin ich schon seit 8 Jahren hier mit dabei. Am Anfang eher so nur 1-2 Mal die Woche und inzwischen, wie gesagt, so 5-6 Mal die Woche seit so 3-4 Jahren. Genau.

0: hör mir nochmal Sandra Ra. Die ist die erste Vorsitzende fürs Tierheim. Eschwege. Umgebung. Wir erfahren, was es da für Tiere gibt. Wie man ein Tier agorkieren kann. Wie wir den Tieren alle helfen können.
1: Wie heißen Sie?
2: Ich bin Sandra.
1: Was ist Ihr Job hier?
2: Ich bin die erste Vorsitzende vom Tierschutzverein.
1: Wie ist das Tierheim organisiert?
2: Also wir sind ein Tierschutzverein, der Tierschutzverein Eschwege und Umgegend e.V. Und wir haben ein angeschlossenes Tierheim. Das heißt, der Tierschutzverein betreibt das Tierheim. Der Verein hat einen Vorstand, da sind 8 Vorstandsmitglieder drin und die regeln das Geschäftliche. Und dann haben wir eine Tierheimleitung, die regelt den Alltag hier vor Ort.
3: Was genau sind Ihre Aufgaben?
2: Also ich kümmere mich viel um geschäftliche Aufgaben, also so viel um Schriftliches und so, was wir satzungsmäßig machen müssen. Und ansonsten, wenn ich hier vor Ort bin, gehe ich ans Telefon, wenn das klingelt, und beantworte Anfragen telefonisch oder E-Mails. Ansonsten, wenn es mal Zeit bleibt, gehe ich auch mal mit dem Hund Gassi oder wir treten halt ein, wenn jemand krank ist oder verhindert, dass wir dann für die Pfleger einmal eintreten und die Tiere versorgen, sowohl im Katzenhaus als auch im Hundehaus, also von allen ein bisschen.
4: Wie lange machen Sie das schon?
2: Also ehrenamtlich tätig bin ich seit 2013 hier im Tierheim und die erste Vorsitzende bin ich seit letztem Jahr.
5: Warum haben Sie sich fürs Arbeiten mit Tieren entschieden?
2: Weil ich schon von klein auf immer Tiere hatte auch und sehr tierlieb bin und angefangen hat das Ganze, dass wir uns hier eine Katze adoptiert haben aus dem Tierheim und dann haben wir uns überlegt, okay, man könnte ja noch mehr machen und mal Gassi gehen. Ja, und dann hat sich das so weiterentwickelt und es ist ja dann auch ehrenamtlich, das heißt neben meinem anderen Job, und es ist eine sehr schöne Abwechslung zum Büroalltag. Man hat einfach mit den Tieren zu tun und Tiere sind die besseren Menschen und das ist immer nochmal, man kommt runter abends.
6: Ist es günstig, einen Zehhund in der Wohnung zu halten oder besser im Zwinger?
2: Also Zwingerhaltung ist auch nicht mehr erlaubt vom Tierschutzgesetz her. Also es ist immer schöner, das Tier mit im Haus zu halten. Ein Schäferhund in der Wohnung ist vielleicht ein bisschen eng, je nachdem wie groß die Wohnung ist. Wenn man eine große Wohnung hat, geht es auch. Ein Haus wäre schöner, aber er sollte schon Familienanschluss haben, so einen Hund, und auch mit dabei sein und nicht irgendwo draußen im Zwinger.
3: Wie finanziert das Tierheim?
2: Also wir bekommen von den Gemeinden aus dem Werra-Meißner-Kreis, mit denen haben wir Fundtierverträge, so nennt sich das. Und dort bekommen wir jährlich 50 Cent pro Einwohner als Fundtierkostenpauschale. Aber zum größten Teil, weil das kann man sich ja ausrechnen, bei den Einwohnern, die wir im Werra-Meißner-Kreis haben, ist das nicht sehr viel Geld, was da zusammenkommt, und zum größten Teil finanzieren wir uns tatsächlich über Spenden. Also ob das Futterspenden sind oder Sachspenden oder Geldspenden, also das ist ganz wichtig. Ein Teil sind auch unsere Mitgliedsbeiträge, aber das ist auch ein sehr geringer Teil dann noch.
0: Wie kann man ihm das Futter zukommen lassen?
2: Also man kann ganz klassisch einfach zu unseren Öffnungszeiten vorbeikommen. Schön ist es, wenn man sich tatsächlich vorher einmal informiert, was wir benötigen, weil ganz oft fehlt es vielleicht mal an Nassfutter und nicht an Trockenfutter, und dann kann man immer vorher nochmal sagen, was wir tatsächlich benötigen. Und man kann auch einfach mal spontan, wir haben in so einigen Supermärkten, zum Beispiel bei Tegut, bei Kaufland und bei Herkules, Spendenboxen stehen, wo man dann auch einfach mal spontan beim Einkaufen was mitkaufen kann und dort einfach hinterlegen kann, und die werden dann von uns regelmäßig geleert.
6: Wie viele Tiere können hier leben?
2: Also maximal würde ich sagen 30 Hunde und bei den Katzen so 80 maximal. Also dann ist es schon sehr eng.
1: Welche Tiere können hier leben?
2: Also bei uns können sogenannte Haustiere leben. Das heißt Hunde und Katzen, Kleintiere, wozu Kaninchen gehören, Meerschweinchen, Hamster, Mäuse, Ratten und auch allerlei Vögel. Also wir können alles bei uns aufnehmen, wobei manche nur zeitweise. Also gerade bei Vögeln haben wir jetzt nicht so die Unterbringungsmöglichkeiten hier bei uns im Tierheim. Da haben wir aber sehr schöne Pflegestellen, die auch dann so Fundvögel für uns dann einfach aufnehmen, weil meistens tatsächlich kein Besitzer gefunden wird bei Vögeln. Und auch Ratten und Mäuse ist auch temporär, also eher nur zeitlich begrenzt, dass wir die aufnehmen können tatsächlich.
3: Wo kommen die Tiere?
2: Das ist ganz unterschiedlich. Wir haben hier bei uns relativ viele Fundtiere, die gefunden werden draußen irgendwo und dann hier bei uns abgegeben werden. Wir haben aber auch Abgabetiere, wo sich bei den Besitzern von den Tieren die Lebensumstände ändern, die vielleicht älter werden oder krank werden, ins Pflegeheim ziehen müssen und ihre Tiere nicht mitnehmen können oder so. Oder manche auch umziehen und ihre Tiere nicht mitnehmen können. Ja, so das sind so die Orte, wo die Tiere herkommen. Also aus den Familien oder halt gefunden.
0: Wie viel Futter wird hier am Tag so verbraucht?
2: Das ist ganz unterschiedlich, wie viele Tiere wir zurzeit da haben. So für einen Hund, der so mittelgroß ist, würde ich schätzen, dass man so 2 Becher Futter, Trockenfutter am Tag verbraucht und eine halbe Dose Nassfutter. Und bei Katzen würde ich auch pro Katze so eine halbe Dose Nassfutter und so kleine Schälchen Trockenfutter sagen. Und dann so in Kilo kann ich es nicht sagen.
5: Warum ist es so wichtig, dass es Tierheime gibt?
2: Ja, das ist eine sehr gute Frage. Warum ist es wichtig, dass es Tierheime gibt? Wir sind ja sozusagen eine Auffangstation für die Tiere, die nicht gewollt sind oder die nie vielleicht jemanden hatten, der sie wollte oder wo sie gelebt haben und die dann hier umsorgt werden und vielleicht doch noch die Chance haben auf ein schönes Zuhause. Und ich denke, wenn es keine Tierheime gäbe es ziemlich viele Tiere, die nicht gut gehalten werden, die dann vielleicht auch misshandelt werden oder schlecht gefüttert, vielleicht nur in einem dunklen Raum sitzen oder nur draußen irgendwo sitzen. Und ja, oder auch ziemlich viele herrenlose Tiere, die draußen rumlaufen. Irgendwelche streunende Hunde und Katzen. Und ja, also es wäre dann auf jeden Fall draußen nicht so harmonisch, denke ich.
1: Arbeiten Sie mit Tierauslandsorganisationen zusammen?
2: Da haben wir tatsächlich, da gibt es, an sich ist es keine Tierauslandsorganisation. Es ist ein deutsches Tierheim, das ein deutscher Tierschutzverein, das ein Tierheim in Rumänien betreibt. Die Smeura, das größte Tierheim in Rumänien. Der Tierschutzverein sitzt in Dettenhausen. Und die haben ursprünglich in Rumänien die Hunde, die freilaufend waren, eingefangen, kastriert und wieder ausgesetzt. In Rumänien gab es dann vor ein paar Jahren ein neues Gesetz, dass Hunde, die eingefangen werden und in sogenannte Tötungsstationen gebracht werden, wenn die nach 14 Tagen nicht abgeholt werden, dass sie dann getötet werden. Und damit machen ziemlich viele Menschen ziemlich viel Geld, weil es dann für jedes Tier eine Prämie gibt. Und jetzt kann dieser Tierschutzverein die Hunde, die sie aufnehmen und kastrieren, nicht mehr wieder raussetzen, weil dann der Nächste das Tier wegfängt und es dann wieder irgendwo landet. Und wenn wir hier tatsächlich Platz haben bei uns und auch sagen können, okay, es ist jetzt kein anderer Hund, der hier vor Ort irgendwie Hilfe braucht von uns, dann nehmen wir auch mal Hunde aus der Smeura auf über den Deutschen Tierschutzverein und vermitteln die dann hier bei
0: Ihnen helfen. Wie können unsere Hörer ihm helfen?
2: Also Hilfe brauchen wir immer. Ehrenamtliche Hilfe, darüber freuen wir uns auf jeden Fall immer. Sei es Gassi gehen oder auch mal einfach Katzen streicheln oder irgendwas. Natürlich Geld spenden, Futter spenden. Gerne auch Mitglied werden bei uns als tierfreundlicher Mensch. Und ja, das ist so das, womit uns jeder mit kleinem Aufwand helfen kann.
6: Wann sind die Öffnungszeiten? Wann darf man die Tiere besuchen?
2: Also wir sind täglich von 8 bis 12 und von 16 bis 18 Uhr hier. Unsere Tiere besuchen kann man, wenn man an einem Tier interessiert ist, über einen Termin, weil wir uns gerne Zeit nehmen möchten für die Interessenten der Tiere. Zum Gassi gehen kann man kommen vormittags ab 10 und nachmittags ab 16 Uhr. Da muss man sich auch nicht vorher anmelden. Beim ersten Mal muss man einen kleinen Fragebogen ausfüllen, wo man so ein paar Daten von sich angeben muss und bekommt einen Infozettel mit den Sachen, die man beim Spaziergang machen darf und die man nicht machen sollte. Und dann kann man mit den Hunden Gassi gehen.
5: Wie werden die Tiere denn ausgesucht für die Gassigänger?
2: Also unsere Pfleger kennen die Hunde ziemlich gut und wissen, wie sie sich so verhalten draußen auch. Und wenn die Gassigänger kommen und sagen, sie haben noch keine Hundeerfahrung, dann gibt es die netten, leicht händelbaren Hunde. Und die ganzen schweren Kaliber, die sind tatsächlich auch nur für unsere Stammehrenamtlichen zum Rausgehen. Also da wird dann schon einfach geguckt, je nachdem, was die Gassigänger so mitbringen an Erfahrungen, da wird dann der Hund danach ausgesucht, tatsächlich.
3: Wie läuft das ab, wer jemanden ein Tier adoptieren möchte?
2: Also als erstes, was wir eben schon hatten, am besten einen Termin machen, damit jemand Zeit hat für die Interessenten, um zu schauen, welches Tier am besten passt. Bei den Katzen kann man dann in die jeweiligen Zimmer reingehen und die Katzen einmal kennenlernen und kann gucken, ob jemand kommt oder nicht kommt. Und bei den Hunden kommt einmal jemand mit, der so ein bisschen was über die Hunde erzählt. Die meisten Interessenten bringen ja schon Ansichten mit, wie das Tier sein soll. Und manche haben auch schon online gesehen, welche Tiere für sie interessant wären. Bei den Katzen ist es dann so, das ist relativ problemlos. Dann kann man meistens, wenn man die Katze sich ausgesucht hat, auch schon am gleichen Tag mitnehmen, wenn man das möchte. Bei den Hunden ist es ein bisschen anders, weil Hunde sich ja auch erstmal ein bisschen an die Menschen gewöhnen müssen. Und deswegen muss man da erst so 2-3 Mal Gassi gehen mit dem Hund, den Hund ein bisschen kennenlernen. Dann kann man auch mal einen Probetag machen bei den Hunden. Also kann den Hund morgens bei uns abholen, mit nach Hause nehmen und gucken, wie verhält er sich zu Hause. Bringt ihn abends wieder zurück und ja, kann ihn dann auch irgendwann adoptieren, wenn dann alles passt.
4: Was kostet das Ganze?
2: Also wir haben für jedes Tier eine Schutzgebühr bei uns. Das ist ganz unterschiedlich. Bei den Katzen kommt es darauf an, wie alt sie sind, ob sie kastriert sind, ob sie schon geimpft sind. Da gibt es dann so eine kleine Staffel von 30 Euro bis 120 Euro, je nachdem, bei Kastration und Impfung dann immer ist halt mehr Schutzgebühr. Und bei den Hunden ist es auch unterschiedlich. Unkastrierte Hunde, da sind wir bei einer Schutzgebühr von 300 Euro. Bei einem kastrierten Rüden haben wir 350 und bei einem kastrierten Weibchen 400 Euro. Genau. Also die sind dann aber komplett fertig. Also die sind dann kastriert, geimpft, gechippt. Also einmal das Rundumpaket.
0: Wo ist Ihr Lieblingsplatz im Tierheim?
2: Also ich bin tatsächlich am liebsten irgendwo mittendrin, wenn wir eine Hundegruppe haben, gerne mittendrin im Auslauf, weil es einfach schön ist, Hunde beim Kommunizieren zu beobachten. Und auch in den Katzenhäusern, wenn da einfach mehrere Katzen sind, die miteinander interagieren und sowas, das ist einfach immer am schönsten. Und ganz besonders schön finde ich es tatsächlich, wenn man so nach einem turbulenten Nachmittag, wenn alle gegangen sind und man noch als letztes im Tierheim ist und es ist im Tierheim ganz ruhig, das ist dann nochmal eine ganz andere Erfahrung und auch immer sehr schön.
1: Gibt es Tierpsychologen oder Tiertherapeuten, wenn die Tiere irgendwas haben?
2: Das haben wir tatsächlich nicht. Also Tierpsychologen oder Therapeuten hatten wir jetzt bei uns noch nicht. Wir hatten jetzt tatsächlich mal 2 Hunde, mit denen wir zu einem Tierphysiologen gefahren sind, weil die ein paar Probleme mit den Gelenken haben. Die wurden da mal untersucht Für verhaltensauffällige Hunde haben wir tatsächlich eine Trainerin, die auch eine Hundeschule hat hier im Werra-Meißner-Kreis, die sich auch sehr viel mit verhaltensauffälligen Tieren beschäftigt. Die kommt einmal die Woche ehrenamtlich zu uns und kümmert sich um die schwierigeren Hunde oder setzt auch mal Hunde zusammen bei uns, also macht dann Gruppen mit den Hunden. Das ist so, was wir an, also von ihr haben wir die Unterstützung dann auf jeden Fall. Genau.
1: Was wünschen Sie sich für das Tierheim?
2: Also ich wünsche mir, dass wir weiterhin so viele zugewandte Menschen haben, die uns mit Spenden, ehrenamtlicher Mitarbeit und auch nur mit Werbung für uns oder durch die Adoption eines Tieres weiterhin unterstützen und das Tierheim somit auch fortbestehen kann, so wie es jetzt ist.
5: Vielen Dank für das Interview und für die schöne Führung.
2: Sehr gerne.
6: Das war schon unsere Sendung zum Tierheim Eschwege. Wir bedanken uns bei all unseren Gesprächspartnern und natürlich bei den Tieren, die uns einen Nachmittag in ihr Heim auf Zeit ließen. Sie erreichen das Tierheim über die Nummer 05651 1733 täglich, auch am Wochenende von 9 bis 12 Uhr und von 16 bis 18 Uhr. Gassigänger können zwischen 9 und 12 Uhr und von 16 bis 18 Uhr einfach vorbeikommen und bekommen dann einen Hund zugeteilt. Und nun verabschiedet sich die FD Radio Crew für heute von Ihnen. Ich bin Manuel Hauswald und mit mir am Mikrofon waren Lena, Gerd, Nanette, Zosi, Lena und Torben. An der Technik wie immer Torben. Tschüss.
3: Tschüss.
5: Tschüss.
7: Tschüss.
5: Tschüss.
7: Tschüss. 1, 2, 3.
5: Tschüss.
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Nie Bad de Deux auf dem Rittergut zu Gast. Theater, Zirkus und Musik treffen hier aufeinander und verwandeln das historische Rittergut für einige Tage in eine besondere Veranstaltungs- und Theaterkulisse. Radio RFM war vor Ort und hatte mit den Menschen gesprochen, die hinter dem Wandertheater stehen. Dazu hören wir im Verlauf dieser Sendung Interviews mit Martin Del Dore und Aline Del Dore. Aber wir wollen auch wissen, wie kommt eine solche Vorstellung bei einem jungen Publikum an? Gestern besuchten Schülerinnen und Schüler des Werra-Meißner-Kreises und der Freien Waldorfschule Eschwege eine Schulvorstellung auf dem Rittergut Aue. Nach der Vorstellung konnten wir mit zwei Schülerinnen sowie mit einer Erzieherin sprechen. Auch diese Stimmen hören Sie gleich bei uns. In den kommenden 60 Minuten nehmen wir Sie mit auf das Rittergut Aue mit Eindrücken, Atmosphäre, Gesprächen und natürlich der Stimmen unserer Gäste.

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0: 450 Jahre Rittergut Aue. Hinter diesem Jubiläum stehen nicht nur historische Jahreszahlen. Ein solcher Ort lebt von seiner Geschichte, aber auch davon, wie er heute genutzt und mit neuem Leben gefüllt wird. Genau dazu trägt das kulturelle Programm in der zweiten Jahreshälfte bei. An diesem Wochenende wird es besonders theatralisch. Die Kampagne Bad de Deux gastiert auf dem Rittergut. Das Wandertheater verbindet verschiedene Formen der Darstellung Kunst. Dadurch entsteht eine Aufführung, die nicht nur von klassischer Bühne lebt, sondern insbesondere auch vom direkten Kontakt zwischen Künstlern und Publikum. Wir haben vor Ort mit Martin Del Dore gesprochen. Martin Del Dore erzählt uns im folgenden Gespräch mehr über die Kampagne Bad de Deux, die Idee des Wandertheaters und den Auftritt auf dem Rittergut Aue.
1: Meine Frau Aline und ich, wir haben das Theater vor vielen, vielen Jahren gegründet, 2011. Und wir haben unseren Wohnsitz oder den Ort, wo wir sind, wenn wir nicht auf Tournee sind, im Tessin in der italienischsprachigen Schweiz.
0: Wie fühlt es sich an, mit dem Wohnwagen anzurollen und den historischen Innenhof des Ritterguts in einem Magnet zu verwandeln oder in eine Manege zu verwandeln?
1: Also es war, wir sind vorgestern Abend angekommen, eigentlich war es schon Nacht, es war dunkel und wir waren erschöpft, weil wir den ganzen Tag gefahren sind. Aus Süddeutschland sind wir angereist und es war wirklich ein magischer Moment, hier auf diesem Rittergut einzufahren, durch dieses Tor durchzufahren, und dann gab es hier so einige Lichterketten, die da hingen, und es war wirklich ein ganz, ganz magischer Moment, da abends anzukommen. Und dann waren auch die Menschen hier vom Rittergut da und haben uns so in Empfang genommen, und wir haben uns in dem Augenblick, habe ich mich ganz, ganz wohl und empfangen gefühlt. Es war wirklich ein wunderschöner Augenblick, ja.
0: Was macht denn besonders den Reiz aus, unter freiem Himmel und im Zirkuszelt zu spielen, statt auf einer klassischen Theaterbühne?
1: Ich weiß nicht, willst du auch noch mal was sagen vielleicht? Oder also das, was für uns besonders ist an der Arbeit, die wir machen, also wir spielen selten unter freiem Himmel, eben vor allem in unserem Zelt und auf unserer eigenen Bühne, aber das Besondere ist eigentlich der direkte Kontakt zum Publikum, also dieser direkte Austausch, den wir haben, den wir nie erlebt haben, wenn wir in einem großen klassischen Theater gespielt haben. Die Leute sitzen ganz nah bei uns und es ist eine Begegnung von Mensch zu Mensch, die wir so erleben. Wir sehen den Menschen ins Gesicht, während wir spielen. Wir spüren ihre Reaktion, ihr Lachen, die Momente, wo sie berührt sind, wo sie vielleicht auch Tränen in den Augen haben oder wo sie der Geschichte folgen, wo sie nachdenklich werden oder staunen oder Akrobatik benutzen, überrascht sind oder auch wirklich in den humorvollen Momenten wirklich von Herzen lachen. Und das ist das, was uns besonders berührt, was wir sonst in Theatern, in denen wir gespielt haben, weniger hatten, weil doch irgendwie der Abstand zum Publikum etwas größer ist. So, ja.
0: Wie reagiert das Publikum hier in der Region auf ihre Mischung aus fahrendem Volk und hoher Kunst?
1: Also wie es hier reagieren wird, wissen wir noch nicht. Wir sind ja das erste Mal hier. Aber also was wir sonst für Erfahrungen haben, auch in ländlichen Regionen, ist, dass das Theater sehr schön angenommen wird. Unser Anspruch ist ja eigentlich, ein Theater zu machen für alle Menschen, ob sie nun jung oder alt sind, ob sie oft ins Theater gehen oder selten. Aus diesem Grund haben wir auch eben diese Form des Theaters gewählt, was zu den Menschen kommt und wo die Menschen abgeholt werden, egal was sie für eine Erfahrung haben im Theater. Daher kommt auch diese Mischung eigentlich des Theaters mit Akrobatik, mit Jonglage, mit Musik. Unser Anspruch ist eigentlich, ein Theater zu machen, wo jeder Mensch ab 6 Jahren etwas mitnehmen kann. Und wir erzählen Geschichten, wo das Publikum einfach, also die kleineren Zuschauerinnen und Zuschauer, die steigen ganz einfach über die Geschichte ein und gehen ganz in der Geschichte auf. Und größere Menschen beginnen auch so, die Geschichte sozusagen zu hinterfragen oder weiter in die Tiefe zu denken, was eigentlich hinter der Geschichte steckt, die wir erzählen, oder was es so für Bilder gibt, die da transportiert werden. Und das ist was, was sehr gut funktioniert, einfach weil es so vielfältig ist, weil man über ganz verschiedene Ebenen einsteigen kann in das Theater. Es ist eigentlich, unser Anspruch ist eigentlich, eine Art von Volkstheater zu machen, im besten Sinne des Wortes. Das Wort Volkstheater ist manchmal ein bisschen verpönt, weil man das Gefühl hat, das ist abgedroschen oder es werden einfach so etwas niederschwellige Dinge gespielt. Aber für uns ist eigentlich der Anspruch, ein Theater zu machen, wo jeder Mensch etwas mitnehmen kann, zum Staunen, zum Träumen, zum Seufzen, zum Nachdenken, zum Lachen.
0: Jetzt zu eurem neuen Stück oder zu eurem Stück und eurem Genre Theater, Zirkus, Musik. Die unbekannte Insel verbindet philosophischen Humor mit Akrobatik. Wie schwer ist dieser Spagat zwischen Tiefgang und Leichtigkeit?
1: Ja, also es ist auf jeden Fall etwas, was wir uns, also wir haben lange an dem Stück gearbeitet und es liegt uns sehr am Herzen, diesen Spagat zu machen, weil wir gemerkt haben auch, dass der Humor etwas Besonderes mit den Menschen macht. Wenn die Menschen aus tiefstem Herzen lachen, dann öffnet sich etwas in ihnen und sie beginnen empfänglich zu werden für auch tiefgründige Ideen, die man eben, über die man nachdenken kann im Leben. Wer bin ich eigentlich? Unser Stück geht darum, um die Suche nach einem Kapitän. Und man kann sich eigentlich fragen, wer steht eigentlich an dem inneren Steuerrad meines Schiffes, meines Lebens? Und all diese Fragen kann man sich stellen. Und wir merken, dass die Menschen, wenn sie humorvoll an solche Ideen herangebracht werden, dass es dann sehr, sehr tiefe Momente für sie auch geben kann, wo sie sehr berührt sind und wo diese Augenblicke der Reflexion und der eben des Nachdenkens über diese Dinge auch stattfinden können. Und wir finden, dass der Humor da sehr, sehr, sehr, sehr viel hilft dabei.
0: Ja. Bei Souvenirs zeigen sie Varietät, Tanz und Zauberei. Welchen Raum nimmt die Musik in ihrer Inszenierung ein?
1: Die Musik ist überall präsent. Also in all unseren Stücken kommt Musik vor. Wir spielen beide mehrere Instrumente. Und das, was ich gerade eben über den Humor gesprochen habe, dass es so eine Tür öffnet, findet mit der Musik natürlich auch statt, eher auf einer emotionalen Ebene, wo die Musik hilft, eine bestimmte Stimmung zu erzeugen, eine bestimmte Öffnung auch im Publikum zu erzeugen und eine Art von Grundemotion zu schaffen, wo das Publikum sich auf die Stücke einlassen kann. Und insofern ist es immer eigentlich ein Thema, also, oder ich sag mal, überall in unseren Stücken kommt Musik vor und wird mitbenutzt. Häufig weniger im Sinne, dass wir sozusagen dass wir wirklich ein Konzertstück spielen in dem Sinne, einfach nur Musik, sondern alle unsere stilistischen Mittel, und da gehört die Musik dazu, erzählen gleichzeitig etwas. Also sie erzählen ein Stück der Geschichte weiter in einem Lied oder sie bereiten etwas vor in eine nächste Szene, oder in diesem Sinn ist es benutzt, ja.
0: Wie verschwimmen bei Ihnen die Grenzen zwischen Zirkusartistik und echtem Schauspielerleben?
1: Ja, die sind wirklich fließend bei uns. Wir versuchen eigentlich, die Zirkusartistik wirklich als Mittel des Schauspiels zu benutzen. Wir machen keinen Zirkus im klassischen Sinne, wo es eben eine Manege gibt und wo sozusagen Nummern präsentiert werden, sondern wir erzählen über die Zirkusartistik und über die Akrobatik unsere Geschichte weiter. Also es wird immer etwas transportiert, indem wir Akrobatik benutzen, indem wir Jonglage benutzen, indem wir Magie benutzen oder eben auch Musik oder Humor. All diese Dinge erzählen ein Stück der Geschichte weiter. Und insofern ist der Übergang, was ist eigentlich jetzt Theater und was ist Zirkus, ist extrem fließend und eigentlich nicht ganz klar zu definieren. Befinden wir uns in diesem Augenblick mehr im Zirkus oder mehr im Theater?
0: Ja. Dann, wie ist das Leben für euch als Wandertheater? Sie sind eine reisende Künstlerfamilie. Wie prägt das Unterwegssein Ihren kreativen Alltag und die neuen Stücke?
1: Ja, es ist eine Entscheidung, eine Lebensentscheidung, diese Art von Theater zu machen. Es verwebt sich zwangsläufig. Man kann Beruf und Freizeit oder Beruf und Familie und all das eigentlich nicht wirklich trennen. Es ist wir reisen gemeinsam und kommen an neue Orte und entdecken diese Orte, haben an jedem Ort besondere Begegnungen im persönlichen Bereich, aber auch jeder Ort ist anders, was das Publikum anbelangt. Es ist eine Lebensentscheidung, die wir getroffen haben, und ein Leben, was zusammengehört, wo man, also wenn wir nicht mehr Theater spielen würden, würden wir, glaube ich, auch nicht mehr weiter reisen. So.
0: Was bleibt am Ende des Wochenendes auf dem Rittergut Aue als Abdruck in Ihren Erinnerungen dann zurück?
1: Ja, das ist eigentlich ein was der besondersten Momente, finde ich, in diesem ganzen Wandertheaterprojekt, weil wir kommen irgendwo an und bauen unser Zelt auf mit viel Aufwand, vielen Erdnägeln, die eingeschlagen werden, wie vielen Traversen, die getragen und aufgebaut werden müssen, eine große Plane, die da drüber gezogen wird, und dann steht da für eine knappe Woche so ein riesengroßes Zelt, und nach einer Woche sind wir wieder weg. Am Sonntag um 11 Uhr ist die letzte Aufführung und um 12 Uhr beginnt der Abbau, und manchmal sind wir um 6 Uhr schon wieder abgefahren, und dann ist eigentlich nichts mehr vorhanden. Von unserem Theater sieht man dann nichts, sieht man noch ein paar Abdrücke vielleicht auf der Wiese oder vielleicht den einen oder anderen Pflasterstein, der so wieder an seinem Platz ist, aber wo man vielleicht sieht, dass der gerade noch nicht da war. Aber in Wirklichkeit bleibt eben all das, was wir tun, nur in den Erinnerungen und in den Herzen der Menschen zurück. Und das ist etwas, was mich irgendwie immer wieder berührt, wenn ich darüber nachdenke, dass von der Arbeit, die wir machen, nichts Materielles bleibt, sondern nur noch die Abdrücke in den Herzen und in den Gedanken und in den Erinnerungen der Menschen. Und ich finde es berührend, wir kommen ganz oft wieder zurück an Orte, wo wir schon mal waren, und dann trifft man nach vielen, vielen Jahren Menschen wieder, die gesagt haben, ah, ihr seid das, ihr wart doch schon mal vor 5 oder vor 10 Jahren da, und ich habe damals mit meiner Tochter das Stück gesehen, und die hat dann noch Jahre später diese oder jene Szene nachgespielt, oder wir haben uns ganz oft noch daran erinnert, und das ist irgendwie, sind das besondere Momente, wo man dann merkt, ja, wir sind zwar abgefahren und es bleibt nichts von unserer Arbeit materiell zurück, aber doch bleibt sozusagen in all den Erinnerungen und all den Erlebnissen, die Menschen hatten, etwas zurück, was sie berührt, und das ist für uns wiederum sehr berührend, und ich glaube auch einer der Gründe, warum wir nach so vielen Jahren immer noch unterwegs sind.
0: Das war Martin Del Dore von der Kompanie Bas de Deux hier bei uns im Gespräch auf dem Rittergut Aue. Ein Wandertheater bringt eine besondere Form von Kultur an unterschiedlichen Orten. Dabei verändern nicht nur die Künstler den Veranstaltungsort, auch die jeweiligen Umgebung prägt die Aufführung. Und ein historischer Ort wie das Rittergut Aue bietet dafür natürlich eine ganz eigene Atmosphäre. Wir bleiben bei der Kompanie Bas de Deux, denn wir konnten ebenfalls mit Aline Deldore sprechen. Wie erleben Sie die Vorstellung? Was macht diese Form des Theaters aus? Und was bedeutet der direkte Kontakt zum Publikum? Hier ist unser Gespräch mit Aline Deldore.
2: Die Frau von Martin, die in Doppelrolle Mutter, Künstlerin und Logistikerin ist. Wie meistern Sie täglich den Spagat, eben noch Mutter im Wohnwagen zu sein und wenige Minuten später als Künstlerin im Scheinwerferlicht zu stehen?
3: Gute Frage. Also unseren Kindern sind einfach im Zirkusleben geboren. Sie kennen nur das. Das heißt, für sie ist es wirklich Alltag, ganz normal. Und es würde gar nie gehen ohne unsere Mitarbeiterinnen zum Beispiel. Also die kümmern sich um die Kinder während der Show, während den Proben, während wir Büro machen zum Beispiel. Also das ist natürlich eine große Unterstützung. Ohne das würde das nie gehen. Und ja, sonst muss man so emotional immer ein bisschen Abstand nehmen, so kurz durchatmen. Jetzt mittlerweile sind sie genug groß, dass es geht. Früher, als sie ganz klein war, Babys, als ich noch gestillt habe, war manchmal auch ziemlich stressig. Da musste ich kurz vor der Aufführung nochmal stillen und sie haben geschrien. Und dann habe ich sie noch, während ich auf die Bühne war, schreien gehört. Und das war so emotional nicht so einfach. Aber ja, ich bin da auch härter geworden und muss man einfach loslassen lernen und durchatmen und einfach dieses Vertrauen haben, es wird alles gut und es ist bis jetzt auch immer gut gegangen.
2: Auf der Bühne teilen Sie sich die Manege mit Ihrem Mann Martin. Wie viel Privates und wie viel künstlerische Disziplin steckt in Ihren gemeinsamen Performance?
3: Also es ist natürlich, wir wählen immer Geschichte, die uns beide berührt, die etwas sicherlich von unseren Inneren erzählen. Und wie der Martin vorher auch gesagt hat, es mischt sich alles, das Privatleben und das Theater, das gibt's keine Grenze mehr, das ist alles eins. Und das ist das Schöne und manchmal auch das Schwierige, dass man auch das gut trennen kann, dass es jetzt spielen wir, jetzt ist unser Beruf und das ist unser Privatleben und aber bis jetzt haben wir das auch gut hingekriegt. Wir sind sozusagen genug professionell, dass es gut läuft. Und das ist auch eine große Inspiration. So, und wir haben ein Gefühl, ein großes Gefühl von Freiheit auch. Es ist nicht so wie ein Schauspieler, der im Stadttheater arbeitet und er bekommt ein Skript und eine Rolle und er muss das machen, was man ihm sagt, sondern wir kreieren unsere Stücke, wir schreiben selber, wir können sehr viel bestimmen und das ist ein sehr schönes Gefühl von Freiheit.
2: Wer hält hinter den Kulissen die Fäden zusammen, wenn der Alltag zwischen Proben, Kochen und Reisen organisiert werden muss?
3: Also da sind die Rollen ziemlich gut getrennt, also nicht immer, aber so mit den vielen Jahren ist ein bisschen so geworden, dass der Martin sich um den Aufbau kümmert, zum Beispiel um die ganze Technik, Scheinwerfer, Ton, Aufbau und ich bin mehr für die Familie und für die Kinder und fürs Kochen und solchen Sachen zuständig und das so läuft es sehr gut, weil jeder hat seine Rolle.
2: Das Aufwachsen der Kinder auf Achse. Ihre Kinder wachsen inmitten von Kostümen, Requisiten und ständigen wechselnden Orten auf. Ist das für Sie die ultimative Freiheit oder manchmal auch eine logistische Herausforderung?
3: Bis jetzt ist es wirklich eine große Freiheit. Also sie sind 5 und 9 und sie genießen das total. Also sie ist immer ein Abenteuer, jede Woche woanders. in verschiedene Länder mit verschiedenen Sprachen. Sie wachsen dreisprachig auf, Italienisch, Deutsch und Französisch. Und sie eben hier sind wir angekommen und am Tag danach konnten sie Pferde führen und Pferde füttern oder ich weiß nicht was. Und das ist natürlich für sie eine Reichtum so, weil sie wirklich sehr, sehr viel durch dieses Leben lernen dürfen.
2: Wie sieht ein ganz normaler Schultag oder Alltag für die Kinder aus, wenn die Kulissen vor den Fenstern jede Woche eine andere ist?
3: Also es gibt schon einen Rhythmus in unserer Woche. Es ist natürlich jede Woche woanders, andere Leute. Und es gibt, aber es gibt trotzdem einen Rhythmus. Und zwar Montag ist Reisetag, Dienstag ist Aufbautag, Mittwoch ist frei für die ganze Kompanie. Und ab Donnerstag bis Sonntag sind Aufführungen. Und das wissen sie mittlerweile, dass es so läuft. Wir machen, wenn wir unterwegs sind, auch ein bisschen Homeschool. Und da, also für unsere große Tochter, und sie weiß, dass einmal am Tag es wird da gelesen oder gerechnet, und es ist ja, es gibt ein Struktur und ein Rhythmus, und auch auf der anderen Seite viele neue Sachen jede Woche trotzdem.
2: Welches Feedback bekommen Sie von Ihren Kindern? Vermissen Sie feste Wurzeln oder genießen Sie das Abenteuer als reisende Künstlerfamilie?
3: Bis jetzt vermissen sie eher wenig, würde ich sagen. Manchmal hört man schon, ja, diese Freundin oder wann kann ich wieder im Kindergarten gehen? Schon, aber ich merke, bis jetzt genießen sie sehr dieses Gauklerleben und dieses Reisen. Wir wissen nicht, wie lange. Es kann sein, dass in ein, zwei Jahren, dass es nicht mehr so ist, aber bis jetzt läuft es sehr gut.
2: Jetzt ein bisschen was zur Romantik, Boys Realität und das Normalleben. Das Leben im historischen Wohnwagen wirkt auf das Publikum oft unheimlich romantisch. Wo hört die Romantik auf und wo beginnt die harte Arbeit des fahrenden Volks?
3: Also ich genieße sehr dieses Leben im Wagen, wo man einfach die Tür aufmacht, ist man sofort draußen und eben, wie gesagt, vorher immer woanders. Und es ist eben, wir sind in den sommerlichen Monaten unterwegs und da ist es, lebt man sehr viel draußen und begegnen sehr viele Leute, und das hat wirklich ein sehr großes Charme. Und ist natürlich im Wohnwagen ist zwar schön, aber es ist auch eng. Und jetzt sind wir auch zu viert. Und manchmal ist es wirklich eng, weil man hat sozusagen so ein Quadratmeter zum Spielen, Kochen und Büro machen. Und manchmal ist es eng. Und da ist zum Beispiel das andere Teil von dem Leben. Ja.
2: Wenn Sie nach einem intensiven Wochenende wie hier auf dem Rittergut Aue die Wohnwagen backen und weiterziehen, was gibt Ihnen dieses Leben auf Rädern, das Ihnen eine feste Wohnung niemals bieten könnte?
3: Ich weiß nicht, ob das ich richtig verstanden habe, aber wir haben jetzt seit letztem Winter eine feste Wohnung. Und das heißt, wenn wir im Winter wieder zurückkehren im Tessin, in der Südschweiz, haben wir eine kleine Wohnung und wir stellen unseren Zirkuswagen da mitneben und dann haben wir ein bisschen mehr Platz, mehr Raum. Das ist für mich eine gute und eine große Verbesserung von unserem Leben, genau. Und sonst eben unterwegs, auf Tournee, wenn es Sommer ist, wir sind sowieso viel draußen, da vermisst man keine Wohnung, weil man hat sozusagen immer ein großes Garten vor seinem Wagen.
0: Martin Del Dore und Aline Del Dore von der Compagnie Bad de Deux. Wir wechseln jetzt einmal die Perspektive, denn Theater wird natürlich nicht nur von den Menschen geprägt, die auf der Bühne stehen. Entscheidend ist auch, was beim Publikum ankommt. Gestern fand auf dem Rittergut Aue eine Schulvorstellung statt. Zu den Gästen gehörten Schülerinnen und Schüler der Freien Waldorfschule Eschwege. Bevor wir hören, Wie Sie die Vorstellung erlebt haben, gibt es etwas Musik von Corvus Corax. Komm, schenket ein.

zurück bei Radio RFM und unserer Sendung vom Rittergut Aue. 450 Jahre Geschichte treffen hier an diesem Wochenende auf das Wandertheater, Zirkus und Musik. Gestern Vormittag gehörte die Bühne vor allem dem jungen Publikum. Nach der Schulvorstellung haben wir zwei Schülerinnen gefragt, was ihnen besonders aufgefallen und in Erinnerung geblieben ist. Nach der nächsten Musik hören wir zunächst die beiden Schülerinnen.

0: Theater, Zirkus und Musik in einer ganz besonderen Atmosphäre. Auf dem Rittergut Aue haben heute Schülerinnen und Schüler die Schulvorstellung Souvenirs der Compagnie Basse des Deux erlebt. Wir haben direkt nach der Aufführung nachgefragt, wie das Stück bei den jungen Zuschauern angekommen ist. Jetzt erstmal an Tille. Tille, du kommst gerade aus der Vorstellung. Wie hat es dir gefallen?
1: Es war gut. Also ich finde es toll, dass die hier einfach auftreten und wie die hier so auf dem Hof einfach sind und wie die hier in Wohnwagen leben und wie schön das ist, dass die hier auftreten.
0: Was war für dich der schönste oder lustigste Moment gerade?
1: Also es war eigentlich alles sehr lustig, aber was ich sehr gut fand, wie die so viele akrobatische Sachen gemacht haben, ja.
0: Gab es etwas, womit du überhaupt nicht gerechnet hast?
1: Also ich habe das Schauspiel schon mal angeguckt, wir waren schon mal beim Zirkus und ich kannte es schon so ein bisschen, aber ich habe auch ziemlich viel vergessen und ich fand es richtig gut.
0: Was fandest du besonders gut, das Theater, die Musik, die Zirkuskunst oder etwas ganz anderes?
1: Die Zirkuskunst.
0: Wenn du heute Abend oder heute am Tag zu Hause von der Vorstellung erzählst, was erzählst du als erstes?
1: Dass die so toll sind und wie schön das ist, dass die hier auftreten.
0: Und würdest du dir die Compagnie Basse des Deux noch einmal anschauen?
1: Ja, unbedingt.
0: Noah, wie fandest du Souvenirs?
2: Ich fand's sehr schön und auch die Akrobatennummern haben mir ganz toll gefallen.
0: Was ist dir von der Vorstellung besonders im Gedächtnis geblieben?
2: Die Akrobatennummern und das Lustige.
0: Was war für dich das Spannendste an der Vorstellung?
2: Die Akrobatennummern, weil manchmal waren die irgendwie sahen die ziemlich gefährlich aus und das war ziemlich spannend.
0: So ein Wandertheater erlebt man ja nicht jeden Schultag. War das für dich etwas Besonderes und warum bist du mit hierher gegangen?
2: Ich fand es schon besonders und ich bin mitgekommen, weil ich Zirkus sehr gerne mag.
0: Wenn du Souvenirs mit 3 Worten beschreiben würdest, welche wären das?
2: Spannend, lustig und...
3: Zwei persönliche Eindrücke unmittelbar nach der Vorstellung. Gerade bei einer Schulveranstaltung ist interessant, wie Kinder und Jugendliche auf Theater reagieren, das vielleicht ganz anders funktioniert als Fernsehen, Internet oder Kinofilm. Hier findet das Geschehen unmittelbar vor den Zuschauerinnen und Zuschauern statt. Künstler und Publikum teilen für einen Moment denselben Raum und dieselbe Atmosphäre. Doch wie wird eine solche Veranstaltung aus pädagogischer Sicht wahrgenommen? Darüber haben wir mit einer Erzieherin der Freien Waldorfschule Eschbegel gesprochen. Doch zuvor noch etwas Musik.

Welche Eindrücke nimmt die Gruppe von diesem Besuch mit und welchen Stellenwert können solche kulturellen Erlebnisse für Schülerinnen und Schüler haben? Hier ist unser Interview mit der Erzieherin von der Freien Waldorfschule.

0: jetzt haben wir hier im Interview die Julita Schönemann, Nachmittagsbetreuung der Freien Waldorfschule. Frau Schönemann, Sie haben die Kinder heute bei der Schulvorstellung begleitet. Wie haben Sie die Reaktionen der Kinder während der Aufführung erlebt?
1: Es war ein ganz besonderes Erlebnis, nicht nur für die Kleinen, auch für die Großen. Das Lachen der Kinder hat durch das ganze Zelt geschallt. Und die Augen der Kinder, die waren so begeistert und sie waren ganz dabei von allem, was sie dort sehen konnten. Einfach nur toll, wunderschön, was den Kindern geboten wurde.
0: Was hat die Compagnie Basse des Dors aus Ihrer Sicht besonders gut geschafft, um die Aufmerksamkeit der Kinder zu gewinnen?
1: Sie haben die Kinder mit so einer tollen Art und Weise mitgenommen. Die Kinder waren dabei. Es war ganz still, wenn es im Saal, im Zelt still war. Und es war ganz laut und die Kinder haben gelacht und gekreischt vor Freude, was sie da gesehen haben.
0: Theater, Zirkus und Musik treffen hier aufeinander. Welchen Wert haben solche kulturellen Erlebnisse für Kinder außerhalb des normalen Schulalltags?
1: Kinder, die oft nicht so lachen in ihrem Leben, durften heute im Zelt lachen. Sie waren glücklich, sie waren so dabei und ich glaube, diese Vorstellung vergessen sie lange nicht.
0: Gab es heute einen Moment, bei dem Sie besonders deutlich gespürt haben, dass die Kinder von der Vorstellung begeistert waren?
1: Nicht nur einen Moment, die ganze Zeit waren die Kinder begeistert.
0: Und was glauben Sie, was werden die Kinder von diesem Erlebnis mit nach Hause nehmen?
1: Ganz viel Freude. Ihren Eltern bestimmt auch von dieser wunderschönen Vorstellung erzählen. Und sie haben ein ganz gutes Gefühl bekommen, wie schön es in so einem Zelt sein kann, wenn wirklich Musik, Tanz, Akrobatik zusammentreffen. Wenn sie irgendwo ein Zelt stehen sehen, werden sie bestimmt das Bedürfnis haben, da wieder hinzugehen.
0: Auch die Umgebung ist außergewöhnlich. Wie wirkt eine solche Vorstellung hier auf dem Rittergut Aue im Vergleich zu einem klassischen Theaterbesuch?
1: Als was ganz Besonderes. Allein die Gebäude hier, das ganze Ambiente strahlt so etwas Schönes aus. Und dann, wenn hier noch ein Zirkus oder ein Theater gastiert, es gibt keinen schöneren Hintergrund. Wenn man hier die Kinder auch sieht, wie die hier umherspringen. Und es gibt Crepe, es gibt Waffeln, es gibt Eis. Und man kann sich unter die Bäume setzen. Es ist einfach idyllisch. Und das sage ich aus voller Überzeugung. Schön, dass es diesen Ort hier für die Kinder, aber auch für uns Erwachsene gibt.
0: Wenn andere Schulen diese Möglichkeit hätten, Souvenirs der Compagnie Basse des Dors zu empfehlen, was würden Sie ihnen sagen?
1: Mit hundertprozentiger Überzeugung, das müssen Kinder erlebt haben. Es lässt Kinderaugen lachen und strahlen und das brauchen unsere Kinder, gerade in der heutigen Zeit.
0: Souvenirs, eine Schulvorstellung, die Theater, Zirkus und Musik miteinander verbinden und dabei offenbar nicht nur bei den jungen Zuschauern Eindruck hinterlassen haben. Die Compagnie Basse des Dors ist mit ihrem Wandertheater auf dem Rittergut Aue zu Gast. Tobias Leister vom Rittergut Aue.
2: Das waren die Eindrücke einer Erzieherin der Freien Waldorfschule Eschwege nach der gestrigen Vorstellung. Damit haben wir in dieser Sendung ganz unterschiedliche Perspektiven kennengelernt. Auf der einen Seite Martin Del Dore und Aline Del Dore als Teil der Compagnie Basse des Dors. Auf der anderen Seite das junge Publikum und die pädagogische Begleitung. Und genau diese unterschiedlichen Stimmen zeigen, was eine Kulturveranstaltung ausmachen kann. Menschen begegnen sich, erleben gemeinsam eine Aufführung und nehmen anschließend ganz unterschiedliche Erinnerungen mit nach Hause. Wir lassen die Eindrücke für einen Moment wirken und hören noch einmal Musik. 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

zurück auf dem Rittergut Aue. Die gestrige Schulveranstaltung war Teil des Gastspiels der Campagne Basse des Deux vom Freitag, den 21. August bis Sonntag, den 23. August ist das Wandertheater im Rahmen der zweiten Jahreshälfte des Jubiläums 450 Jahre Rittergut Aue zu Gast. Der Veranstaltungsauftakt am Freitag ist für 19 Uhr vorgesehen. Im Mittelpunkt stehen Theater, Zirkus und Musik, eingebettet in die besondere Atmosphäre des Ritterguts. Wer sich für die Veranstaltung interessiert, sollte sich vor der Anreise noch einmal über die aktuellen Veranstaltungsinformationen des Veranstalters informieren. Für uns war die gestrige Schulvorstellung vor allem eine Gelegenheit, hinter die Kulissen zu hören und gleichzeitig diejenigen zu Wort kommen zu lassen, für die Theater letztlich gemacht wird, das Publikum. Wir kommen langsam zum Ende unserer heutigen Sendung. Wir haben Martin Del Dore, Aline Del Dore von der Campagne Basse des Deux kennengelernt. Wir haben zwei Schülerinnen der Freien Waldorfschule Eschwege nach ihren Eindrücken gefragt und auch die Sicht einer Erzieherin gehört. Damit konnten wir das Gastspiel aus unterschiedlichen Blickwinkeln betrachten. Von den Künstlerinnen bis zum Publikum. 450 Jahre Rittergut Aue stehen für eine lange Geschichte. Veranstaltungen wie diese verbinden diese Geschichte mit der Gegenwart und schaffen neue Erinnerungen an einem historischen Ort.

0: damit sind wir am Ende unserer heutigen Radio RFM-Sendung angekommen. Eine Stunde lang waren wir für Sie zu Gast auf dem Rittergut Aue anlässlich des 450-jährigen Jubiläums und des Gastspiels der Campagne Basse des Deux. Mein Dank gilt unseren Gesprächspartnern Martin Del Dore und Aline Del Dore, den beiden Schülerinnen sowie der Erzieherin der Freien Waldorfschule Eschwege, die uns ihre Eindrücke nach der Schulvorstellung geschildert haben. Und natürlich vielen Dank für unsere Zuhörer. Mein Name ist Tobias Leister. Hier ist Radio RFM.
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1: Ich bin Stefan.
2: Und ich bin Elisabeth.
1: Wir sind von Holles Werk. Wir haben dieses Projekt in Focke-Rode gegründet.
2: Focke-Rode am meisten, ne?
1: Und wir machen ganz viele Sachen und wir machen am kommenden Sonntag auch was Spannendes, und zwar einen Dorfflohmarkt.
2: Und zwar den ersten Dorfflohmarkt in Focke-Rode.
1: Ground Control to Major Tom. Den allerersten jemals, und das ist mit Sicherheit ganz spannend, weil dann die Scheunen, die Keller, die Dachböden zum ersten Mal von ihren Schätzen befreit werden. Da gibt es bestimmt einiges zu finden. Und das passt auch

0: Genau, wenn ihr den Weg vom Dorfgemeinschaftshaus nach oben geschafft habt, dann könnt ihr euch bei uns mit Pizza und Quarkbällchen laben.
1: Was gibt's noch? Bei uns gibt's auch Siebdruckaktionen. Das ist für Kinder und für Erwachsene spannend. Da bedruckt man
0: das, was man gerade irgendwo auf dem Flohmarkt gefunden hat. Und egal was, also es muss nur irgendwie unter Sieb passen. Können Taschen sein, können T-Shirts sein, Hoodies, was auch immer.
1: Außer Flohmarkt gibt es auch noch Kartoffelverkauf bei der Wurstmanufaktur.
0: Und es gibt auch noch das Whisky-Gewölbe. Das hat auch geöffnet. Also da kann man andere Spezialitäten holen. Und beim Hof Schwalbenthal gibt es Produkte aus der Schäferei, Wolle und Felle. Am 23. ist ja der Dorfflohmarkt und am 26., das ist der Mittwoch danach, da hat das Repair-Café bei uns geöffnet. Da kann man dann kaputte Sachen versuchen zu reparieren.
1: Sonntag, es beginnt um 9 Uhr und geht bis ungefähr 17 Uhr. Bei manchen Ankündigungen am Anfang stand, es fängt erst um 11 Uhr an.
0: Das habe ich verbockt, aber das hat ja was Positives, weil es gibt manche Stände, die machen dann erst um 11 Uhr auf und sind dann noch total fresh. Kommt einfach vorbei.
1: Ja, wir würden uns sehr freuen. Focke-Rode ist toll und macht Spaß.
0: Focke-Rode am meisten. Bis bald.
2: Hallo, hier sind die FSSJler
3: Juliana,
4: Stella,
5: Emma,
6: Hanna,
7: Leila
8: und Lina.
9: Und wir stellen euch das freiwillige soziale Schuljahr vor.

0: eigentlich ein FSSJ?
1: Ein FSSJ ist ein freiwilliges soziales Schuljahr. Dieses kann man in verschiedenen Vereinen, gemeinnützigen sozialen Einrichtungen im Werra-Meißner-Kreis machen. Zum Beispiel Jugendzentrum, Bücherei, Schule, SV, Tierheim, Feuerwehr und so weiter.
0: Wie lange geht so ein FSSJ?
2: Ein FSSJ geht von Oktober bis Juli, ungefähr ein Schuljahr.
0: Wie alt muss man eigentlich dafür sein?
3: Man muss 14 werden oder älter sein.
0: Was bringt so ein FSSJ?
4: Ein FSSJ bietet dir die Möglichkeit, eigene Verantwortung zu übernehmen, Möglichkeit zur Orientierung der Berufswahl. Sie stärkt soziale und persönliche Kompetenzen. Zum Abschluss bekommt man ein qualifiziertes Zertifikat, welches dein Engagement und deine Kompetenzen über die Schule hinaus belegt.

0: Nun erzählen euch Hannah und Leila etwas über deren FSSJ.
1: Ich mache aktuell ein FSSJ bei der SV, also bei der Schülervertretung in der Johannesbergschule Witzenhausen. Dort organisieren wir viele Sachen und vertreten die Meinungen, Wünsche und Anregungen der Schüler. Wir organisieren zum Beispiel jedes Jahr die Schülersprecherwahl und bei den Schüler- und Lehrerkonferenzen stellen wir unsere aktuellen Projekte vor.
2: Ich bin in der Schülerbetreuung bei der Karl-Heinz-Böhm-Grundschule in Waldkappel tätig. Hier helfe ich bei den Hausaufgaben und spiele zusammen mit den Kindern. Oft arbeiten wir auch zusammen an Projekten. Jeder Tag sieht immer etwas anders aus, was das ganze Erlebnis sehr vielfältig macht.

0: man irgendeine Stundenanzahl erreichen?
1: Ja, man muss im Schuljahr mindestens 80 Stunden erreichen.
2: Weitere Infos zur Anmeldung findet ihr auf unserer Webseite www.fsj-werra-meißner.de oder auf Insta unter fssjwmk.
0: Am Mikro waren Juliana,
2: Stella,
3: Emma,
4: Hanna,
5: Leila
6: und Lina.

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Jazzcafé mit René Wilhelm Enk. Ja, ich begrüße Sie und freue mich, dass Sie wieder eingeschaltet haben zur Jazz-Sendung hier auf Rundfunk Meißner. Heute geht es um den großen Trompeter Miles Davis. Ich habe hier aus dem Jahre 1958 Aufnahmen herausgesucht und dann später aus den 80er Jahren. Er ist ja dann leider in den frühen 90ern gestorben. Also hier Miles Davis, Birth of the Blue, 1958.

Miles Davis on Green Dolphin Street. Ja, das ist die Platte Birth of the Blue, die jetzt erschienen ist und die ist aufgenommen worden ein Jahr vor der berühmten Platte Kind of Blue. Das hat Miles zusammen mit John Coltrane, Tenorsaxophon, Cannonball Adderley, Altosaxophon, Bill Evans am Piano und Paul Chambers Bass, Jimmy Cobb Drums. Ganz große Aufnahmen, die dann in diese legendäre Platte Kind of Blue, vielleicht die größte Jazzplatte, die je produziert wurde, dann mündete. Und hier kommt der nächste Track von diesem tollen Album, Fran Dance.

Can Dance war das vom legendären Album Birth of the Blue von Miles Davis, hier mit einem ebenso legendären Quintett eingespielt. John Coltrane, Tenorsaxophon, Cannonball Adderley, Altosaxophon, Bill Evans Piano, Paul Chambers Bass und am Schlagwerk Jimmy Cobb. Und der nächste Song, genauso schön wie der davor, Stella by Starlight.

Ja, Miles Davis, aufgenommen im legendären Studio in der 30. Straße von der CBS damals, 26. Mai 1958 war es. Und da wurde dann auch ein Jahr später die legendäre Kind of Blue produziert, mit einem ähnlichen Ensemble, natürlich mit John Coltrane am Tenorsaxophon. Ja, wir haben jetzt noch ein Stück vor uns, Love for Sale. Das war auch ein Stück, das Charlie Parker legendär interpretiert hat in den frühen 50er Jahren. Dann ist er ja sehr, sehr jung gestorben. Und hier kommt die Liebe zum Verkaufen.

Miles Davis mit seiner Platte The Birth of the Blue. Die wurde ein Jahr vor Kind of Blue produziert und ich finde, sie ist einfach genauso wunderbar wie Kind of Blue. Muss man haben. Und jetzt machen wir einen großen Sprung, fast 30 Jahre in die 80er Jahre. Und da sind Outtakes gerade erschienen aus den Alben aus den Jahren 1982 bis 1985. Also das war Star People und natürlich Decoy und You're Under Arrest. Und wir fangen an mit dem Stück Santana, das es in dieser Form noch nichts zu hören gab. Hier kommt Miles Davis mit seiner legendären neuen Band, die er in den 80ern gegründet hat. Er hat ja 5 Jahre lang nicht gespielt, ist nicht aufgetreten und dann kam eben sein erstes Album, The Man with a Horn und dann eben dieses legendäre Star People und aus diesen Sessions hören wir jetzt Santana.

Santana im Studio produziert und aufgenommen am 1. und 2. Januar 1983. So, jetzt kommt Minor Nines Part 1 und Part 2 und jetzt ein paar Infos zu den Mitwirkenden, also natürlich Miles Davis, der Mastermind, Trompete und Synthesizer, dann G.G. Johnson, Trombone und Bill Evans, den haben wir ja schon vorher gehört auf der Platte aus den 50er Jahren, Sopran und Tenorsaxophon und Flöte. Das haben Sie jetzt auch schon auf Santana gehört. Und Bob Burke, Sopransaxophon. Robert Irving III, Keyboards, Lynn Drum Programming und John Schofield an der elektrischen Gitarre. Dann Mike Stern, auch elektrische Gitarre, John McLaughlin, auch elektrische Gitarre, Daryl Jones Bass, Marcus Miller Bass, Al Foster Drums, dann Vincent Wilburn Jr. Drums und Mino Cinello Percussion, Steve Thornton Percussion. Jetzt haben wir sie alle genannt und jetzt hören wir mal die Musik. Jetzt gehen wir weiter.

Minor Nines Part 2 war das, aus den Sessions aus den Jahren von Oktober 82, dann 83 bis 85. Das waren die Alben Decoy und so weiter, You Under Arrest und Star People. Ja, und jetzt geht's weiter mit Celestial Blues Part 1, 2 und 3 vom 20. Oktober 1982.

Ja, wir hören Outtakes von den legendären Miles Davis Alben Star People, Decoy und You're Under Arrest. Und wir werden als nächstes Remake of OBX Ballad hören und dann Remake of OBX Ballad in der Full Studio Session. 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

Ja, so klang Miles Davis in der ersten Hälfte der 80er Jahre im letzten Jahrhundert, also 1982 bis 85. Und jetzt werden wir wieder zurückgehen in die gute alte Zeit. War es wirklich die gute alte Zeit? Die Zeit der 50er Jahre und des Jazz von Miles Davis. Dann können wir auch direkt vergleichen, aber ich würde sagen, der Sound ist immer der gleiche. Diese etwas schweren, betrübten Sounds, sensationellen Sounds von Miles Davis. Ja, und zwar das Jahr 1954, The Prestige Recordings, die sind auch gerade wieder veröffentlicht worden. Und wir hören jetzt im High Fidelity Supersound das Stück Four und Old Devil Moon und dann das Trio wird beendet mit Blue Haze. 1954, Miles Davis.

Ja, das war der Titel Four von den berühmten Aufnahmen, Prestige-Aufnahmen aus den Jahren 1954 und folgende. Wir haben jetzt von 54 gehört vom Album Blue Haze, haben wir gehört Miles Davis an der Trompete, Horace Silver Piano, Percy Heath Bass und Art Blakey Drums. Und wir hören mit diesen Herren jetzt noch ein weiteres Stück, Old Devil Moon.

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Und ja, wir sind schon fast am Ende. Und blaue Stunde, was heißt das? Das heißt natürlich Miles Davis legendäre Alben, die die Farbe Blau auch im Namen tragen. Blue Haze, Birth of the Blue, Kind of Blue und so weiter. Aber wir springen jetzt, bevor ich dann Tschüss sage, nochmal 30 Jahre nach vorne in den etwas jüngeren Miles Davis mit ganz jungen, frischen Jazzkünstlern. Und das ist ein Live-Mitschnitt aus Kanada, aus Montreal, aus dem Jahre 83. Und ich wünsche Ihnen viel Spaß damit und sage Danke für Ihre Aufmerksamkeit. Würde mich freuen, wenn Sie das nächste Mal wieder einschalten, wenn es heißt Jazzcafé auf RFM. Bis bald, Ihr René Wilhelm Enk. Tschüss.

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0: bin Stefan.
1: Und ich bin Elisabeth.
0: Wir sind von Holles Werk. Wir haben dieses Projekt in Focke-Rode gegründet.
1: Focke-Rode am meisten, ne?
0: Und wir machen ganz viele Sachen und wir machen am kommenden Sonntag auch was Spannendes, und zwar einen Dorfflohmarkt.
1: Und zwar den ersten Dorfflohmarkt in Focke-Rode.

0: Doch die Kinder mitbringen. Es gibt einen wunderschönen Wasserspielplatz weiter unten im Dorf und wenn die Kinder spielen, können sich die Eltern auch verköstigen. Da gibt es Essen, da gibt es Getränke, da gibt es Stände.
1: Genau, Essen und Getränke gibt es auch bei Holles Werk direkt auf dem Hof.
0: Genau, wenn ihr den Weg vom Dorfgemeinschaftshaus nach oben geschafft habt, dann könnt ihr euch bei uns mit Pizza und Quarkbällchen laben.
1: Was gibt's noch? Bei uns gibt's auch Siebdruckaktionen. Das ist für Kinder und für Erwachsene spannend. Da bedruckt man
0: das, was man gerade irgendwo auf dem Flohmarkt gefunden hat. Und egal was, also es muss nur irgendwie unter Sieb passen. Können Taschen sein, können T-Shirts sein, Hoodies, was auch immer.
1: Außer Flohmarkt gibt es auch noch Kartoffelverkauf bei der Wurstmanufaktur.
0: Und es gibt auch noch das Whisky-Gewölbe. Das hat auch geöffnet. Also da kann man andere Spezialitäten holen. Und beim Hof Schwalbenthal gibt es Produkte aus der Schäferei, Wolle und Felle. Am 23. ist ja der Dorfflohmarkt und am 26., das ist der Mittwoch danach, da hat das Repair-Café bei uns geöffnet. Da kann man dann kaputte Sachen versuchen zu reparieren.
1: Sonntag, es beginnt um 9 Uhr und geht bis ungefähr 17 Uhr. Bei manchen Ankündigungen am Anfang stand, es fängt erst um 11 Uhr an.
0: Das habe ich verbockt, aber das hat ja was Positives, weil es gibt manche Stände, die machen dann erst um 11 Uhr auf und sind dann noch total fresh. Kommt einfach vorbei.
1: Ja, wir würden uns sehr freuen. Focke-Rode ist toll und macht Spaß.
0: Focke-Rode am meisten. Bis bald.
2: Jahre Rittergut Aue und die Feierlichkeiten gehen in die zweite Jahreshälfte. Vom 21. bis zum 23. August wird es am Rittergut besonders unterhaltsam. Zu Gast ist das Wandertheater Campagnier Pas de Deux mit einer außergewöhnlichen Mischung aus Theater, Zirkus und Musik. Los geht es am Freitag, den 21. August um 19.30 Uhr. Was die Besucher an diesem Wochenende erwartet, darüber haben wir mit Marti de Dore gesprochen.
3: Unser Ziel ist es, die jahrhundertealte Gauklerkultur zu beleben und neu zu erleben. Und in unserem Theater gibt es Live-Musik, Theater, Bewegung, Erzählung, eine Prise Slapstick, Akrobatik, Jonglage, sehr, sehr viel Musik und vor allem sehr, sehr viel Humor. Und direkt in unserem Theaterzelt, was auf den verschiedenen Plätzen der Dörfer und Städte aufgebaut wird. Ist uns wichtig, dass die Zuschauer für ein paar Stunden eine Welt betreten, in der sie den Alltag komplett vergessen können.
2: Theater, Zirkus und Musik unter freiem Himmel. Die Campagnier Pas de Deux macht auf ihrer Reise Station am Rittergut Aue. Vom 21. bis 23. August können die Besucher in die besondere Welt des Wandertheaters eintauchen und damit gleichzeitig ein weiteres Kapitel des großen Jubiläums 450 Jahre Rittergut Aue erleben. Der Auftakt ist am Freitag, den 21. August um 19.30 Uhr. Also Termin vormerken und vorbeischauen, wenn es am Rittergut Aue heißt, Vorhang auf für die Campagnier Pas de Deux. Mein Name ist Tobias Leister und ich wünsche allen Besucherinnen und Besuchern viel Spaß bei diesem besonderen Veranstaltungswochenende.
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das klingt ja doch schon genauso gut wie immer. Mit James Taylor sage ich heute mein sommerliches Hallo allerseits. Und zwar wieder live nach 6 Wochen Sommerpause. Stichwort Ferien. Und da konnten Sie die Plattenspiele ja nur als Wiederholung aus den letzten Jahren hören. Aber wahrscheinlich waren Sie selbst im Urlaub und hatten auch anderes im Kopf als Vinylscheiben von Sweet Baby James. Aber gleich weiter zu Jane. Beim Kram bin ich nämlich auf besagte Jane gestoßen, deutsche Krautrockband aus Hannover. Jo, und Jane firmierte die Rockgruppe von 1970 bis 1994 und dann nur noch mit verschiedenen Namenszusätzen, weil sich die Formation aufgelöst und zerstritten hatte. Hier noch was Harmonisches von Jane: Fire, Water, Earth and Air.

Auch ich muss mich hier wieder erst ein bisschen einfuchsen. Ja, ich verspreche, 6 Wochen lang habe ich keinen Regler angefasst. Ja, Platten sowieso, das schon. Ne? Ich habe ja wieder eingekauft, aber das, da kommen wir später noch zu. Carry On von den Hollies wurde in 67 ein Hit und erreichte Platz 3 der britischen Singlecharts, aber auch in den USA und Kanada landete der Song auf der 9 und in Irland auf der 4, lese ich hier. Mit 5 Schulfreunden aus Manchester fing für die alles an. Einer von ihnen hieß übrigens Graham Nash und verließ die Band bald wieder. Und wo schlug er auf? In den Staaten bei Crosby, Stills and Nash. Ja, so verzahnen sich die Namen und Gruppen hundert- und tausendfach, das merken wir in jeder Sendung. Diese heutige ist übrigens Ausgabe Nummer 774. Eieiei, da droht uns ja bald eine Schnapszahl ins Haus, was mich dann auch erstmal zum Schnaps bringt und zu den Piraten. Jimmy Buffett schenkt uns gleich einen ein. Mutter Ozean, ich habe dich gerufen, wollte auf deinen Gewässern segeln, seit ich 3 Fuß groß war. Ich bin ein Pirat, ein paar hundert Jahre zu spät und die Kanonen donnern nicht mehr. 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

hübsch, nicht wahr? Jimmy Buffett, amerikanischer Country- und Popmusiker, mit Margaritaville hatte er in den 70ern, genau, da war es, seinen größten Hit. Bei uns taucht er immer mal wieder auf und bei Vinylsammlern, da steht er sowieso im Regal. Feel the music, feel it. Der Weg nach oben geht ja bekanntlich bergauf und das kostet vollen Einsatz. Von Lake, der Formation mit deutsch-britischen Wurzeln, kam in 81 dazu ein passender Titel heraus, als sie oben waren. Hier ist Band at the Top.

Ich spüre die Last, I feel the burden. Und das gesungen in 77 von der schönen Rita Coolidge. Hätte ja damals einer mit anfassen können. Einst war sie der weibliche Part eines Country-Duos. Und zwar mit Kris Kristofferson. Aber das ist 50 Jahre her. Danach dann Solo-Karriere, Päuschen und Comeback in den 90ern. Schöner Feriensong ist das hier noch. Dipping my feet in cool, cool water. Tipp aber auch, das ganze Jahr geht das.

und mit Ferien hatte das gar nichts zu tun. Sie hatte ihn genervt und zum Clown gemacht. Wo gibt's denn sowas? Da gehe ich in den Fluss und hänge meine Beine ins Wasser. Die soll mich mal... Hier kommt Poco und Glory Bound.

0: Coco. Die US-Country-Rockband in 68 aus Buffalo Springfield gegründet, mit dabei damals Richie Furey und Jim Messina, der Multi-Instrumentalist Rusty Young, Bassist Randy Meisner und um die großen Namen voll zu machen, Schlagzeuger George Grantham. Ja, tolle Poco-Zeiten, an die wir gerne zurückdenken, live am Plattenteller in ihrer wöchentlichen Vinyl-Show.
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Auch die Bellamy Brothers habe ich in den letzten Wochen beim Plattentrödler rausstöbern können. Ja, da hat es mich mal wieder hin verschlagen, um das Archiv ein bisschen aufzufrischen. Aber eine Kiste mit altem Kram, den ich sowieso kaum spiele, habe ich dabei gleich zurückgegeben. Ja, hallo, in Vinyl zu ersticken ist nicht gerade ein schöner Tod. Lieber spielen, oder? Dabei bin ich auch auf Lee Clayton gestoßen, Country-Rockmann aus Tennessee. Leider vor 2 Jahren verstorben, aus 81 von ihm, Dragon, Them Chains. Some people call me the Duke of Deception.

Und auch dieses schöne Album von Joan Armatrading fiel mir bei meinem letzten Vinylstreifzug entgegen. Daraus ihre aktualisierte Story von Alice im Wunderland.

After the Rain. Keine Sorge, der kommt wieder. Bisschen neuerer Rock. Sollte sein, einfach so zwischendurch. Nickelback aus 2017. Für uns hier ein erfreulicher Sonderfall zwischen all dem kratzenden Vinyl mit 50, 60 oder 70 oder noch mehr Jahren auf der Rille. Ganz genau 70 Jahre alt ist auch tatsächlich die nächste Scheibe von Ihrer Majestät persönlich. Ella, the Queen of Jazz.

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Keine wirklich gute Alternative. Zwischen dem Teufel und der Tiefsee. Between the Devil and the Deep Blue Sea. Ella Fitzgeralds Aufnahmedatum für diesen Dilemma-Song war der 27. April 1955. Also sogar über 70 Jahre her. Und wer 50 Jahre mag, der freut sich gewiss auch über America und Sister Golden Hair. Ist inzwischen ein bisschen grau geworden, aber die Platte klingt noch immer gigantisch.

habe so ziemlich alle Scheiben von Amerika, war jahrelang meine Lieblingsband. Schöne Sendung heute. Schön, dass du wieder live an Bord bist. Danke an dich, lieber Thomas. Wie ich weiß, Gott sei Dank, Stammhörer. Und die muss man sich warm halten. Es gibt so einige Schöne, wirklich, von Amerika. Das waren einmal drei Söhne von US-Soldaten. Die waren 1970 in London stationiert, wo sich dann die junge Band auch zusammenfand. Oldie Tipp. Apropos, schnell noch die britischen Strops vor den Nachrichten. Lay Down gehört neben Part of the Union zu ihren Glanzstücken. Lay

Und wir steigen mit sommerlichem Schwung in die zweite Sendungshälfte ein. Henry Gross macht den Opener mit etwas, was wir hier besonders mögen, einem Jukebox-Song.

Eric Gross, Singer-Songwriter aus New York, dem 1976 mit Shannon ein Top-10-Hit in den USA und eine Nummer 1, wie ich hier sehe, in Kanada und Neuseeland gelang. Für uns passte aber sein Jukebox-Song besser für den Einstieg, wobei hingegen man Folgendes in jeder Sendung und an jeder Stelle senden könnte. Wiederentdecktes von Altmeister Neil Young, schon mal 2007 als CD rausgebracht, aber dann kürzlich endlich auch auf Vinyl. Hier ist seine Spirit Road.

So, ich sag jetzt gar nichts mehr. So erschlagen bin ich von dem Titel Neil Young und Spirit Road.

0: Und gerne doch Erinnerung an 1975, die erste Scheibe, die ich damals im Radio auflegen durfte. Ach Gott, das Jüngchen. Ja, damals, sie wollten ihn haben und keiner wusste eigentlich warum. Glenn Campbell war damals so ungefähr das Sicherste, was Gehör fand, der Rhinestone Cowboy in den USA, sogar auf Platz 1.
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0: Ich weiß, für Schlager sind auf diesem Sender andere Berufene, deshalb spielen wir sie hier nicht. Don't play that song, genau. Nur wenn's von Adriano Celentano kommt, dann machen wir jetzt einfach mal eine Ausnahme, quasi als Erinnerung an den Italienurlaub 1977. Moment mal, ist gar kein Schlager. Benny King lese ich hier. 1962, Platz 2 der US&B Single Charts. Also, alles klar, Adriano.

0: nochmal. Nee. Heiße Liebe aus 1971. T-Rex hieß die britische Hammer-Rockband in 67 als Tyrannosaurus Rex. Von Mark Bolan in London gegründet. Zunächst war bei denen was ganz anderes angesagt, nämlich Psychedelic Folk. Und dann später kam der sogenannte Glam Rock. Das war eigentlich nie meins, aber völlig egal. Alle Stationen spielten das damals. T-Rex also dann. Andere Zeiten, andere Hits. 10 Jahre zuvor war das noch aktuell von einem der besten Jazz-Leute aller Zeiten, Nat King Cole.
1: Ladies and gentlemen, the Sands Hotel takes pleasure in presenting Mr. Nat King Cole.
0: Und das wird seine Ballerina.

0: Oh Gott, diese kurzen Titel. Man kommt ja gar nicht zum Einstellen der nächsten Platte. Das war Jazz. Na, ich weiß nicht, so ein bisschen würde ich eher sagen Easy Listening. Das war, wie man jahrzehntelang im Radio sagte, sowas für Frühsendungen. Das konnte eigentlich den ganzen Tag verteilt laufen. Immer schön beschwingt und bei allem ein wenig unverbindlich. Auch sowas läuft heute noch live am Plattenteller in ihrer wöchentlichen Vinyl-Show.
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Mitte der 60er gehörten natürlich auch sie dazu, die Bee Gees. Kein Rock'n'Roll, kein Rock, einfach was zum Mitpfeifen und träumen mit den drei Gibb-Brüdern. Andere gab es ja immer parallel dazu, wie John Fogerty, ob Solo oder bei Creedence Clearwater Revival, Rockgitarrist, Sänger, Songwriter. Die Rock'n'Roll Girls waren nie weit von ihm.

Ja, ja, 1970, das Phänomen McGinnis Flint, viele hundert Male gehört, aber nie überhört. So geht's mir jedenfalls. Gleich noch so einer hinterher. Hier wäre der wunderbare J.J. Cale, den ich Tag und Nacht vertragen kann. Im Auto genauso wie beim Arbeiten oder Zähneputzen. Und jede Radiosendung veredelt er sowieso.

One Step Ahead of the Blues, so unfassbar gut wie viele hundert andere seiner Titel, die meist vom freien Leben als Hobo erzählen, als Vagabund, der auf Güterzüge aufspringt, um weiterzukommen. This weekend, where the action is. Man at Work, also keine Landstreicher oder eine der erfolgreichsten australischen Bands der 80er. Stichwort Down Under. Und dann gibt's noch dieses schöne Stück hier von denen. Who Can It Be Now?

da war ich ja noch nicht mal geboren, geschweige denn auf dem Pferd gewesen, 1952. Du kommst ja später, hallo, der war der Heinun, genau, 12 Uhr mittags, ne? Für alle, die nicht gleich sich zurückerinnern können. Chartstürmer damals in England und Amerika. Ich spreche von Frankie Lane, den wir hier in den letzten 15 Jahren eigentlich nie gespielt haben. Kann sich aber nur um Versehen handeln, denke ich mal so.

David McWilliams führte uns damit 1967 durch den heruntergekommenen Teil der nordirischen Stadt Ballymena. Obdachlose liefen barfuß durch den Schuttsinkter und sahen älter aus, als sie waren. So beschreibt David McWilliams, der ja selbst aus Nordirland stammt, und er schreibt sich's eigentlich von der Seele. Na? Da ist er doch, Ian Cusack. Nur aber kurz vor Schluss. Jetzt aber bitte kein

Everything will turn out fine. Na, das wollen wir erst mal sehen. Wir haben noch nicht ganz fertig, liebe Vinylgemeinde. Das Lokal schließt. Abkassieren.

Kassieren ist heute nicht. Geht alles aufs Haus. Hauptsache, es war was dabei für Sie. Auch wenn nicht, können Sie gerne schon jetzt für nächste Woche Ihr Plätzchen reservieren. Nicht, dass zum Schluss wieder alles besetzt ist. Bündeln Sie gut bis dahin und bleiben Sie in leichter Sommerlaune mit freundlichen Grüßen. Und die natürlich von Haus zu Haus, Ihr Matthias Webb.

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0: willkommen zu einer neuen Ausgabe von Lass uns reden, wie immer für Sie im Studio. Sabine Theile und
1: Stefanie Müller.
0: Und wir reden heute über Veränderungen, Mut zu Veränderungen. Wir haben uns jemanden ins Studio eingeladen, Sebastian Rommelfanger. Hallo Sebastian.
2: Hallo zusammen.
0: Und wir wollen heute über dich reden, wir wollen dich vorstellen. Du bist Vierfachpapa, du bist verheiratet, du hast einen Beruf. Wir wollen natürlich gleich erfahren, ganz genau, was ist das alles. Aber du hast irgendwann für dich entschieden, das reicht mir nicht oder ich brauche noch was anderes. Oder manchmal entwickelt man sich ja auch. Wir fragen dich auch, wie es dazu kam. Aber du hast immer entschieden, ich mache jetzt noch mal was anderes. Wobei so ganz anders ist es nicht, weil du bist im pflegerischen Bereich, im Gesundheitsbereich und bist jetzt eigentlich auch im beratenden, pflegerischen, gesundheitlichen Mental Health Bereich. Ne? Das klären wir gleich alles. Vielleicht siehst du es auch anders als ich. Auf jeden Fall, ja, wie ich finde, krasse Sache. Ich arbeite, ich habe die vier Kinder, ich habe eine Frau, ich habe irgendwo noch ein Leben, Haushalt, Familie, ein Häuschen, um das du dich kümmerst. Und ich mache aber noch zig Fortbildungen, Fernstudium. So, jetzt habe ich dich ganz hoch, meinen ganz hohen Thron gesetzt, mein Lieber. Dem musst du jetzt eine Stunde lang gerecht werden, es tut mir leid. Wir duzen uns, weil wir kennen Sebastian schon ganz lange. Stammhörer bei uns kennen dich vielleicht auch unter
2: Gustav Anders.
0: Ja. Dein DJ-Name hier bei uns. Genau. Lieber Sebastian, was bist du eigentlich? Was heißt eigentlich? Was bist du von

0: Beruf?
1: Ich habe irgendwann mal 2007, glaube ich, die Ausbildung zum Krankenpfleger gemacht. Und in der Ausbildung gab es schon auch einen Teil, wo es viel ging. Es ging damals darum, den Beruf attraktiver zu machen. Und es gab ein neues Examen, ein neues Krankenpflegegesetz. Und da sollten viel Sachen auch zum Beraten reinkommen. Und es war in der Theorie, also im Unterricht, gab es da schon sehr viele, sag ich mal, so kleine Nadelstiche, die gesetzt worden sind, was man dann aber im Realen, wo du eben auch sagtest, das mache ich ja schon, irgendwie Mental Health, es ist aber nicht so, dass man das im Krankenhaus-Setting irgendwie im Alltag irgendwie annähernd umsetzen kann. Aber ich hatte es damals schon gehört und ich hatte immer schon so ein bisschen Interesse, irgendwie die Leute zu beraten. Ich hatte dann auch mal einen Einsatz in der Diabetes-Schule sozusagen, wo man das auch wirklich gut machen konnte, die Leute anzuleiten, dass die selber auch ihre Grenzwerte kennen, dass sie sich so ein bisschen mit dem Thema Ernährung auseinandersetzen, was die Erkrankung ja dann zwangsläufig mit sich bringt, da was zu ändern.
0: Man spricht ja auch gerne mal von Hilfe zur Selbsthilfe so ein bisschen auch, ne?
1: Genau, das ist ja auch den Ansatz, den ich dann auch später verfolgen möchte. Ja. Aber dass jeder so das Verständnis dafür bekommt, dass man es ja auch immer selber in der Hand hat, was zu verändern. Aber man muss halt einfach erkennen, das, was zu verändern ist. Ne? Und manchmal ist es vielleicht auch erstmal ein Problem, was passieren muss oder irgendein Schicksalsschlag oder eine Erkrankung zum Beispiel.
2: Ja. Aber das heißt auch, dass dich das in deiner Ausbildung als Krankenpfleger, hast du gesagt?
1: Ja.
2: Angesprochen hat, ne? Also du sagst ja, das waren so kleine, wie so Nadelstiche, die Richtung Beratung oder?
1: Genau.
2: Und dann hat es da so ein Pflänzchen gegeben bei dir.
1: Könnte man sagen, dass die Saat gelegt wurde. Genau, und nach der Ausbildung, also ich habe ja dann die Ausbildung einfach abgeschlossen und für mich stand aber schon fest, dass ich auch in einem Bereich arbeiten will, wo man das vielleicht ein bisschen umsetzen kann. Ne? Also dieses, was man in der Theorie gelernt hat, aber mit der reinen Pflege eigentlich sehr wenig zu tun hat oder hatte zu dem Zeitpunkt. Man hat es vielleicht auch nicht irgendwie so umsetzen können, weil man als Schüler einfach auch nicht in der Position ist, dahingehend irgendwie was zu machen. Und hatte mich dann in Köln beworben, in der Uniklinik, und bin in die Onkologie gegangen, weil ich da auch durch die Ausbildung halt auch schon wusste, das sind Patienten, die oft, also die man lange betreut. Das war mir sehr wichtig, Patienten zu haben, die nicht kommen und gehen und das wirklich so ein Hallo und Tschüss ist, sondern die man auch so ein Stück weit kennenlernt und dass man so eine Bindung auch zu denen hat und Vertrauen aufbaut und die natürlich sich dann auch dementsprechend deutlich besser aufgehoben fühlen. Und ich muss sagen, in Köln war das wirklich eine super Zeit. Wir hatten da auch im Team damals, wir waren ein relativ großes Team, auch 3-4 Mal im Jahr Supervisionen, also Sitzungen, wo wir dann auch wirklich Fälle, Fallbeispiele besprochen haben und man auch gemerkt hat, okay, man wird auch so seitens des Arbeitgebers so ein bisschen gesehen. Ne? Das wird auch gefördert. Ich war insgesamt 10 Jahre dann da. Nach 4 Jahren ist das dann auch eingeschlafen oder es wurde nicht mehr so genutzt. Aber ich habe den Wert für mich selber erkannt, wie wichtig das ist, einfach gewisse Situationen einfach zu besprechen, in einer Runde im vertrauten Kreis mit jemandem Neutralen, der da eine ganz andere Sichtweise hat, wie wenn man das jetzt untereinander irgendwie auch auf einer Feier oder auch sonst irgendwas mal irgendwie nochmal bespricht.
0: Genau. Vielleicht Supervision, ne? Also wir können ja kurz erklären, Supervision, da kommt jemand Externes, ne? Dass man nicht immer nur mit dem Chef oder den Kollegen spricht, sondern wirklich mal jemand Externes, wo man vielleicht, gibt es da auch Einzelgespräche oder ist das immer in der Gruppe? Das weiß ich gar nicht.
1: Kannst du was dazu sagen? Also bei uns war es immer in der Gruppe und es war eher wie so ein neutraler Moderator,
0: der von außen
1: reinkommt. Der das einfach nur so ein bisschen moderiert hat und nicht auch eine Meinung dazu hatte, sondern das ganz neutral einfach bewertet hat.
2: Ja. Also Supervision gibt es auch einzeln.
0: Gibt's auch einzeln, ja.
2: Was auch eine sehr schöne Sache sein kann. Wird seltener angeboten, glaube ich, ne, in Institutionen oft als Team. Und ich dachte auch gerade, Sebastian, als du das so erzähltest, welche Berufsgruppen waren denn bei dir so im Team? Weil wenn du sagst Uni, Klinik und Onkologie und die Hörer hören uns zu, dann ist sowas ja erstmal, was haben die da gemacht oder wer sitzt da zusammen? Also was für ein Team, weil das ist ja oft im Leben so, dass der Blick von mehreren Menschen immer sehr hilfreich ist, ne? Ja. Was hattet ihr da so für Kollegen, die da?
1: In der Onkologie ist es elementar, das ist wirklich
0: eine Krebsstation, kann man ja auch nochmal sagen.
1: Onkologische Erkrankungen, Krebs, also überwiegend waren das zu der Zeit Leukämien, die wir da betreut hatten. Aber also elementar wichtig für den Austausch und auch für das Wissen über den Patienten und auch für den Patienten selbst gab es mehrere verschiedene Berufsgruppen, die, sage ich jetzt mal, mit ihm und an ihm gearbeitet haben. Also wir haben Ärzte gehabt, wir haben die Pflege gehabt, wir hatten Psychotherapeuten, Physiotherapeuten, genau.
2: Toll.
1: Und die Supervision war dann auch wirklich für alle Beteiligten. Mhm. Also wir hatten auch nicht eine Ergotherapeutin, das war wirklich so eine Künstlerin, die auch mit den Patienten...
2: Kunsttherapie,
1: genau. Die das wurde angeboten. Genau.
2: Ganz ganzheitlicher.
1: Ganzheitlich. Ja, genau.
0: Ja, ich habe auch neulich, war jetzt ein Bericht auch in den Medien, dass sie wieder Krankenhausclowns fertig ausgebildet haben. Also heutzutage ist man ja echt einen Schritt weiter und weiß, auch bei Krebspatienten, auch bei Kinderkrebspatienten, dass Lachen einfach auch so wahnsinnig wichtig ist, um einfach mal die Anspannung rauszunehmen und Lachen auch im Körper was mit dir macht. Sebastian, ich würde gerne, also es ist zwar, also natürlich kommen da noch ganz viele spannende Sachen, aber ich würde gerne einen nochmal einen Schritt zurückzugehen. Nach dem Schulabschluss bist du gleich Krankenpfleger geworden, also hast du gleich gewusst, ich möchte in die Pflege, ich möchte mich um Menschen kümmern, ich möchte Menschen helfen.
1: Ja.
0: Okay. Ja. Also es war so, es ist deins, es ist in dir drin, ich möchte helfen, beraten, heilen. Also
1: mir hat die Ausbildung auch tatsächlich gefallen und genau, für mich war nur der nächste logische Schritt, von der Kleinstadt in die Großstadt auch nochmal zu ziehen, auch um meine 20er auch nochmal wild ausleben zu können, parallel zu meinem Job, war mir das schon wichtig, auch viel aufzusaugen an, was die Großstadt so bietet. Ja.
2: Das wäre auch meine Frage gewesen, Sebastian, wo kommst du her?
1: Ich komme gebürtig aus der Nähe von Trier, was ja jetzt auch eine Großstadt kann man sagen. aber wenn man da aufwächst, kennt man natürlich auch vieles mit der Zeit. Aufgewachsen bin ich auf einem ganz kleinen ländlichen Dorf mit 400 Einwohnern, also ähnlich wie hier irgend so ein Dorf hier, sag ich jetzt mal. Das ist ähnlich. Ja. Auch viel Wald und viel Auslauf.
2: Wie kommst du dann hier hin?
1: Meine Frau ist aus der Schwäge.
2: Ah ja. Okay, die Liebe.
1: Die Liebe, ja.
0: Genau. Wir waren, also du hast diese Ausbildung gemacht und du hast damals schon gesagt, ich möchte mehr. Ich möchte nicht nur die Spritzen setzen, das Pflaster kleben, ich möchte den Menschen wirklich helfen und da gehört noch mehr dazu als gesund machen. Also vom allgemeinmedizinischen her, vom schulmedizinischen her gesund machen. Ne? Du bist jetzt geheilt und kannst entlassen werden, du möchtest mehr machen. Und du bist von Köln hierher gezogen und hast hier auch im Krankenhaus erstmal gearbeitet. Du warst sogar auf der Intensivstation, wenn ich mich
1: erinnere. Ich bin erst nach Göttingen an die Uni gegangen, weil mir das auch nochmal wichtig war, wenn ich auf Intensivstation das erst in der Uniklinik zu machen, weil da wirklich maximal alles auch kommt und man einfach dann fitter wird für die Zukunft, war immer so mein...
0: Du hast aber schon immer so geplant, ne? Du hast immer schon so gedacht, hier komm, ich will das und wo mache ich das am besten und da habe ich das Beste, was ich kriegen kann und da gehe ich hin, oder? Das ist es auch dein ist Ding.
1: Ja, kann man so sagen.
0: Das finde ich gut.
2: Ja. Muss man sich, Sebastian, spezialisieren? Wenn du sagst Krankenpfleger, stelle ich mir vor, wenn ich jetzt als Kranke, da habe ich erst neulich im Krankenhaus gelegen habe, aber wenn du intensiv, muss man doch noch mehr können, oder?
1: Also man lernt mit der Zeit einfach auch viel und auf der Intensivstation gibt es in der Regel auch nochmal eine relativ gute, längere Einarbeitungszeit. Man kann sich natürlich auch mit der Zeit dann spezialisieren auf intensiv. oder halt auch onkologischer Fachpfleger, das gibt es schon. Aber das war jetzt nicht mein Ziel, das zu machen. Also ich wollte einfach über die Berufserfahrung einfach nochmal lernen. Und letztendlich macht man dasselbe auf der Station als, sage ich jetzt mal in Anführungsstrichen, herkömmlicher Krankenpfleger wie jemand, der eine Fachweiterbildung hat.
2: Ganz kurz nochmal zu dieser Onkologie. Da habe ich gleich so natürlich auch an das Thema Tod, Leben gedacht. Ne? Da bist du ja dann auch sehr mit konfrontiert worden. Ja. Und das wird ja auch was mit dir gemacht haben. Und ich fand das nochmal schön, dass du sagtest, ja, ich habe die Leute ja auch länger begleitet. Mhm. Also das heißt, du hast ja beides sehr intensiv erleben dürfen. Einmal das, wo es vielleicht nicht zum Guten geführt hat, und einmal, wo man sich freut, dass man wieder lebendig das Leben genießen darf. Ne? Mhm.
1: Ja.
2: Hat das auch nochmal was, wo wir ja später zu kommen, dazu geführt, dass du sagst, ich mache mehr als Krankenpfleger?
1: Schwierig. Also mich hat es auf jeden Fall dahingehend sehr geerdet zu leben. Also zu wissen, also relativ früh auch schon mit Anfang 20 zu wissen, wie kurz das Leben auch sein kann, weil auch gerade in der Onkologie man ja auch viele jüngere Patienten betreut hat, die gerade auch mal 18 sind und mit Leukämie oder auch 40, 50-Jährige, das ist ja auch noch jung, betreut. Und da steckt ja auch immer ein ganzer Berg an Schicksalen dahinter. Ne? Also entweder junge Leute, die das Leben vor sich haben und mit so einer Diagnose konfrontiert werden, oder auch Leute, die mitten im Leben stehen. Es ist immer schwieriger, da die Leute auch irgendwo abzufangen, wie jetzt, sage ich mal, die 80-jährige Oma, die jetzt nochmal als Zufallsdiagnose Krebs bekommt. Ne?
0: Ja.
1: Also mich hat es auf jeden Fall sehr geerdet damals, das Leben zu leben in allen seinen Facetten, Reisen, viel unterwegs. Die Zeit, also wirklich auch schon damals immer strikt getrennt zwischen Arbeit und Privat, ja.
0: Ist das auch wie du es schaffst, weil man hört ja oft da draußen, ne, dass Pfleger halt in unserem Gesundheitssystem, ne, die vielen Überstunden, Personalmangel, es hören ja viele auf, weil sie den Job nicht mehr machen können, auch im Seniorenheim, ne, Altenpfleger hören viele auf. Ist das das, was dir hilft, weiterzumachen? Also wo du sagst, ich habe einen klaren Plan, ich habe auch eine Freizeit, ich weiß, wie ich wieder runterkomme, ich bin geerdet und ich will aber trotzdem
1: helfen. Das hat damals, jetzt im Rückblicken kann ich das wirklich sagen, dass das damals schon so war, das wirklich klar zu trennen, und heute ist das sicherlich für mich eine Ressource, die ich habe, nach Hause zu kommen. Klar ist dann natürlich mit 4 Kindern auch Alarm.
0: Halligalli.
1: Das will ich ja gar nicht sagen, dass es ruhig ist oder dass man da Auszeiten bekommt, aber es ist ein totaler Kontrast zu dem, was ich tagsüber auf der Arbeit mache, und das erdet mich total.
2: Ja. Und du bist ja dann dazu übergegangen, trotzdem noch in deiner freien Zeit dich weiterzubilden.
1: Ja.
0: Ja. Was ich ganz spannend finde, als ich das gelesen habe, du hast uns ja im Vorfeld ein paar Infos über dich geschickt, bin ich erst gestolpert über Academy of Sports. Ich dachte, was hat er dann jetzt gemacht?
1: Ja.
0: Ich gehe an die Academy of Sports und dann dachte ich mir aber, naja, Moment mal, ne? So die neuesten Erkenntnisse sind ja schon so alles zusammen, ne? Also gesund, körperliche, also Bewegung, Ernährung und halt alles mental, gehört ja alles irgendwie zusammen. Aber diese Academy bietet offensichtlich
1: bietet sehr viel an, ja. Genau. Also für mich war es einfach wichtig, der Schritt zur Veränderung kam vielleicht auch so ein bisschen durch Corona, dass man gemerkt hat, also für mich war es einfach so, ich hatte auch das ein oder andere Tief in der Zeit, weil es super anstrengend war, und es ging ja politisch sehr mal in die Richtung, mal in die Richtung, und
0: wir haben für euch geklatscht.
1: Ohne da jetzt irgendwie das Thema nochmal groß aufzurollen.
0: Nein, wollen wir nicht. Andere Sendung.
1: Kam für mich dann so der Punkt, ich muss irgendwann was anderes machen. Also ich möchte irgendwann nicht mehr nur im Bett stehen und diese, wie du schon sagst, viele gehen aus dem Beruf, weil einfach die Arbeit ist schön, aber der wie sagt man, die, das Lob oder die Anerkennung. Die Anerkennung oder auch der Status in der Gesellschaft, der ist ein ganz anderer. Und das Schöne an dem Job ist ja auch, dass man wirklich direkt ein positives oder negatives Feedback bekommt. Das hat man ja in wenigen Jobs. Du hast ja eher viel vielleicht Projektarbeit oder dass man was abarbeiten muss. Aber in der Pflege ist es wirklich so, du kannst innerhalb von 2 Minuten mit einem guten Morgen kannst du viel bewirken bei jemandem, der da im Bett liegt und gerade operiert worden ist.
0: Ja, ja, das ist das eine, aber wenn du dann Personalmangel hast, sagen ja dann doch viele, ne? Manchmal habe ich noch nicht mal mehr Zeit für dieses Guten Morgen.
1: Ja.
2: Ich wollte auch kurz was dazu sagen. Ich war leider, wie gesagt, so über ein Wochenende in diesem Jahr im Krankenhaus, hatte mit Schwindel zu tun. Ich war sehr dankbar, dass ich Leute hatte, die mir, ich hätte die knutschen können. Ja. Aber ich habe schon auch gespürt, unter welchem Druck die zum Teil stehen und dass das dich ja auch als Person verändert, dass du vielleicht dann gar nicht mehr so wahrnimmst, dass, ich sag mal, vielleicht der Patient dir was Gutes tun möchte und du dann vielleicht in einem Dilemma steckst wie und das noch und dieses und jenes, also dass wenig manchmal, nicht bei allen Menschen, Zeit bleibt und ich denke, wenn da mehr Atemphasen wären, kämen vielleicht noch mehr Schwingung zustande. Also wie gesagt, ich war sehr dankbar, aber das habe ich schon auch gemerkt, ne?
1: Ja, ist auch Realität, ne? Also, dass man ja oftmals auch eher das, den Berg an Arbeit ja auch oftmals spürt, gerade wenn Personalausfall oder so ist und man muss Abstriche machen, dass so hart es auch ist und da fällt halt die eine oder andere Sache dann auch mal hinten runter, ne?
0: Ja.
1: Genau.
0: Jetzt mal abgesehen davon, dass du, so wie wir dich bisher kennengelernt haben, du so klingst, als hättest du irgendwie schon immer so einen möglichen Plan gehabt. Und weißt, was ich will und was gehört dazu. Diese Situation im Krankenhaus, hat das auch dazu geführt, dass du gesagt hast, ich will was verändern. Ich erweitere mich und gehe aus dem Krankenhaus vielleicht raus. Und ich meine, du hast jetzt schon ganz viele Fortbildungen gemacht, ne? Stress- und Burnout-Coach, Entspannungstrainer, Mental Trainer, Coach, Fitnesstrainer, Ernährungscoach. Hast du alles schon abgeschlossen? Berufsbegleitend, muss man dazu sagen. 4 Kinder, verheiratet, Haus. Ich finde, da gehört anstrengender Job, verantwortungsvoller Job. Ich finde, da gehört eine krasse Motivation dazu. Auch wenn es Fernstudium ist und man sagt, okay, zumindest die Fahrerei fällt weg. Aber trotzdem muss ich mich da hinsetzen und lernen. Also was treibt dich an und was interessiert dich daran? So dieses immer neues Wissen und ich möchte mich erweitern. Und für wen machst du das? Für dich, okay. Ja. Aber warum?
1: Also ich finde das Thema wahnsinnig spannend, weil ich halt vielleicht auch aus einem Job komme, wo das auch viel zu wenig, sag ich mal, Anwendung findet. Mhm. Also jetzt nicht eine Coaching-Geschichte oder sonst was, aber man kann aus dem Pflegejob sehr viel mitnehmen schon für dieses Studium, finde ich. Also hat mir sehr viel geholfen. Aber so diesen Aha-Moment gab es damals, als ich im Krankenhaus im Eschwege gearbeitet habe, gab es durch den gesunden Werra-Meißner-Kreis, der kam da ja gerade so auf die Gesundheitslotsen-Ausbildung. Mhm. Und das Krankenhaus hatte halt eine Ausschreibung gemacht, wer das gerne machen möchte. Und da hatte ich mich beworben und dann konnte ich diese Ausbildung machen. Und da ging es auch schon von den Inhalten so ein bisschen in Beratung, Kommunikation, wo man immer sagt, okay, das sind ja langweilige Themen, wenn man so durchkaut, aber es steckt ja doch viel dahinter. Da machen sich ja wirklich Leute Gedanken, so ein Modell aufzustellen. Und wenn man es dann anwendet, sieht man ja auch Fortschritte. Ne? Das ist ja auch bei Kindern auch. Ne? Es gibt ja auch jede Menge Erziehungsratgeber. Und wenn man da vielleicht mal 1 oder 2 Dinge verändert in seinem Alltag, die Kinder vielleicht anders anspricht oder auffängt, sieht man auch, dass manche Sachen funktionieren können. Ne? Ja.
2: Ich erlebe im Moment, Sebastian, also ich finde es toll, was du da alles auch gelernt hast. Ich erlebe im Moment, dass auch Krankenkassen oder auch Menschen, die ich kennenlernen darf, viel über Apps machen. Hm. Was macht das so mit dir?
1: Ich nutze zum Teil auch die eine oder andere App mal ausprobiert. Beziehst du diese Frage jetzt auch eher auf die Selbstständigkeit, die da noch geplant ist, oder nee, generell einfach
2: so
1: was
2: als
1: machen,
2: Mensch. Apps? Also ne, du bist jetzt jemand, der in diese vielen Ausbildungen gegangen ist und ich sag mal, jetzt kommt das Thema Technik und Apps und ist ja etwas anderes, als wenn ich jemanden einlade oder du würdest rausfahren und sagen, hier, ich würde mich bei Unternehmen einladen lassen und mit den Menschen arbeiten, ist ja anders.
1: Auf jeden Fall. Also ich sehe das auch, dass das immer noch für mich persönlich den weitaus höheren Stellenwert hat, in echt mit Leuten zu arbeiten. Und Apps können meiner Meinung nach zumindest jetzt eine gute Hilfestellung bieten oder auch Tagebuch zu führen oder ne, also das kann eine App deutlich besser, als man das wahrscheinlich selber irgendwie organisiert bekommen könnte, weil es einfach viele Tools da schon gibt, die da in so einer App auch drin sind.
0: Oder Zeit überbrücken, bis man dann den Fachtermin sozusagen
1: genau, also ich finde es lässt sich sicherlich gut kombinieren, auch in der Arbeit als Coach. Aber so dieses echte Gespräch, wo man ja auch nochmal viel über Mimik und Ausstrahlung auch aufnehmen kann, da muss man natürlich auch viel Gesprächserfahrung schon haben, um das irgendwie einschätzen zu können. Ist ja auch nochmal was anderes wie nur ein Telefonat. Mhm. Ne?
2: Ich habe jetzt gerade so gedacht, Sebastian, dir sind ja auch nochmal intensivere Gedanken gekommen in der Zeit von Corona. Mhm. Und ich glaube, dass, ich bin ja auch schon etwas älter, aber dass das auch ein bisschen geschuldet ist durch Corona oder man ist mehr auf die Idee gekommen oder die Technik ist ja super weit, dass jetzt ich so das Gefühl habe, aha, auch da ist es gelandet, dass man eher technisch unterwegs ist, als wie zu sagen, Mensch, da gehen wir mal zum Sebastian oder woanders zu Frau Theile. Also auch, wo begegnen wir uns dann als Mensch, ne? Wenn oder wo dürfen wir uns begegnen? Mhm. Ne, du kommst aus der Pflege, da ist ja auch, finde ich ja total schön, wenn ich da jemanden habe, ich brauche immer jemanden, wo ich dann fragen kann und unsicher bin und auch da ist ja schon die Überlegung, ob irgendwann so ein Roboter an mein Bett kommt und mir meine Medikamente bringt.
0: Ich glaube, das ist ja auch das, was hinter deiner Frage steht, ne? Was du gesagt, Sabine, was du gefragt hast, auch mit ChatGPT. Ich kann an meinem Handy ChatGPT fragen, ne, was würdest du in meiner Situation machen? Ja, ja. So, ne? Die Frage ist ja in diesen Zeiten, weil wir wollen in unserer Sendung reden wir ja, wir haben dich ja auch eingeladen, nicht weil wir es toll finden, was du machst und wir wollen ja auch andere Menschen motivieren, wenn ihr so einen Traum habt, ne, wie kann ich das umsetzen, macht es einfach. Aber wir leben ja auch in einer Zeit, ne, das steckt hinter deiner Frage, mit viel KI, wo ja auch KI schon in den Krankenhäusern auch zur Krebserkennung und so weiter, ne, Hautkrebs-Screening eingesetzt wird. Und da würde ich halt gerne mit dir heute in dieser Sendung auch eine Lanze brechen, dass du ein Mensch bist, der halt ganzheitlich guckt und diese Ausbildungen macht und sich diesen Menschen anguckt. Wie ist die Zukunft, ne? Wo jetzt auch unser Pflegesystem, unser Gesundheitssystem überlastet ist, überall soll gespart werden. Wo sparen sie als erstes, dass sie uns Therapien nicht mehr bezahlen? Dass man keine kassenärztliche Anerkennung mehr kriegt, so. Dass wir zu wenig Therapeuten haben. Also wo geht das hin? Und können wir uns dich dann in Zukunft noch leisten? Obwohl wir dich brauchen vielleicht. Mhm. Also machst du dir darüber Gedanken? Es ist ja schon trotzdem mutig. Du sagst, ich will das und ich weiß auch, warum ich das mache. Aber wir wollen unseren Hörern auch so ein bisschen erklären, wie mache ich das, wie gehe ich da vor und kann ich das selber auch machen? Aber woher nimmst du die Überzeugung, die Kraft, den Mut zu sagen, ich gehe auch irgendwann vielleicht in die Selbstständigkeit, das ist ja dein Ziel. Du bist ja auch noch mittendrin, ne? Machst gerade noch Kommunikation, Rhetorik, Moderation, was ich übrigens sehr wichtig finde. Ich habe noch keinen Arzt da draußen kennengelernt, der in der Lage war, mir irgendwas auch noch in irgendeiner Form empathisch mitzuteilen. Wobei, du bist ja kein Arzt, aber trotzdem ist das wichtig. Aber machst du dir darüber Gedanken? Ich meine, ich will nicht immer auf deinen Kindern rumreiten. Nein. Ich meine, du bist trotzdem Mann, du bist eigenständig, hast dein Leben. Aber trotzdem, man hat eine Verantwortung. Glaubst du, dass du wirklich dir was aufbauen kannst in naher Zukunft und du nicht Vom Roboter?
1: Ja.
0: Das ist ja das, ne, was du gesagt hast. Von der App, von der KI, von ChatGPT ersetzt wirst. Oder dass kein Geld mehr im System ist, dass ich mir dich einfach, ne, ich kann, also wir können uns ja auch nicht einfach ein Personal, wenn ich einen Personal Trainer hätte, hey, würde ich anders aussehen. Ich kann mir aber keinen leisten. Ne? Verstehst du,
1: ja, was ich meine? Ja, ich verstehe absolut, auch worauf ihr hinaus wollt.
0: Und du musst ja auch von was leben.
1: Und auch gerade das Thema KI ist ja auch noch sehr frisch und es ist spannend zugleich, aber es hat halt auch seine Tücken, ne?
0: Ja.
1: Und wo ich halt sage, dass der echte Kontakt, der ist meiner Meinung nach noch nicht durch KI ersetzbar. Wobei gestern haben wir auch zufällig mal so ein bisschen rumgesippt im Fernsehen und da lief genau da in Japan ein Bericht über Chatbots, die sozusagen, weil die Leute auch keine Zeit mehr für echte Beziehungen haben.
0: Ja.
1: Ne? Das ist wirklich ja auch
0: ein
1: Trend. Die heiraten Chatbots und das sind KIs, die aber auch immer nur das sagen, was die Leute hören wollen in der Beziehung. Sie sehen gut aus, dein Tag war anstrengend. So, es gibt keine, in Beziehungen gibt es keine Reibung. Und da war auch eine Psychologin, die genau das sagte, dass sie da auch sieht, dass das ein total unterschätzter Punkt ist. In Beziehungen können nur wachsen, wenn es auch Reibung gibt. Also, und wenn da wirklich jemand sitzt, der alles ist schön, toll, super, sagt, ist das für denjenigen, der das hört, schön. Aber es hilft nicht.
0: Ja.
1: Aber ein großer Punkt ist auch, dass die Leute in Japan ja auch sehr einsam sind und das aber auch wiederum Gesprächstherapie ersetzt, weil sie sich mitteilen können. Und da waren auch Beispiele, die sagen, sie telefonieren diesem Chatbot 3-4 Stunden täglich und können einfach auch Ballast wegwerfen vom Tag, auch erzählen, was sie gemacht haben. Ne?
2: Ich muss eine Frage stellen. Erklär mal, was das ist, Jack. Jack? Was?
0: ChatGPT?
2: Chatbot. Ach so, okay. Das andere Wort kannte ich nicht.
0: Chatbot?
1: Aha. Ein Chatbot, das ja ist eine künstliche, also eine
0: das KI. Das ist der hinter ChatGPT dann quasi die Antworten sozusagen.
1: Also es ist ein Bild generiert auf dem Handy. So war das gestern in der Dokumentation, dass die auf dem Handy oder auf dem Tablet eine von sich, von ihren Vorstellungen, die Traumfrau oder so generiert.
0: Ja,
1: ne?
0: Sorry,
1: und
0: genau.
1: Die reden dann in Echtzeit mit denen.
0: Das ist zum Beispiel, wenn du ein Problem mit einem Paket hast und du schreibst, guckst auf der DHL-Seite, dann kannst du denen eine WhatsApp schicken. Und dann kommuniziert erstmal ein Computer mit dir, das ist der Chatbot, der sagt dir, guck mal, gib mir mal die Tracking-Nummer, wo ist denn dein Paket, wie kann ich dir helfen, blablub. Dann darfst du dann auch noch schön bewerten, was ist eine Maschine und darfst dir auch noch sagen, das Gespräch hat mir geholfen, hat mir gefallen. Und wenn du dann sagst, nee, sorry, hast mir nicht geholfen, dann kommt der echte Mensch erst. Das
2: weißt
0: ist
2: du,
0: ja alles.
2: Wo ihr das gerade sagt, ich habe gestern etwas später, manchmal zapp ich so durchs Fernsehen, um irgendwie runterzukommen. Und ich habe aber leider nicht weitergeguckt. Ich musste mir nochmal angucken, weil du das gerade gesagt hast. Da hat dieser Typ, der immer alles Mögliche ausprobiert, Jackel oder?
1: Jenke.
2: Jenke. War das
1: die Sendung? Das war die Sendung, genau.
2: Aber der hat ja auch so ein Sex-Ding sich bestellen.
1: Ja.
2: Fand ich ja irre. Ich habe leider hatte ich keine Lust dazu. Das muss ich mir später nochmal angucken.
1: Ja.
2: Also so eine Puppe, die du zusammenbauen musst, ne? Das kam nur einzeln. Und die hatte, das habe ich nur so nochmal zum Schluss geschaut, als ich dann umschaltete. Ich war einfach nicht in dem Mut. Hinten so ein Computer-Ding. Und dann sagte er doch auch, das ist jetzt meine auch Sexpartnerin, also mit Computer hinten dran. Also das fand ich ja auch irre.
1: Soweit hatte ich nicht mehr geguckt.
0: Kannst du dir dein Gegenüber so programmieren, wie du es gerne hättest? Andere machen das mit dem Nudelholz. Kannst du auch eine Puppe kaufen. So ihr Lieben, der Sebastian hat 8 Lieder mitgebracht. Ich habe ihm von Anfang an gesagt, dann lass uns reden, never ever. Keine 8 Lieder, aber komm Sabine, wir schenken ihm ein Lied. Okay?
2: Ja.
0: Komm, lass uns. Also wir, Sebastian, wir hatten Sendung, da haben wir nicht ein Lied gespielt. Ja, das ist jetzt
1: aber ich bin
0: doch
1: DJ auch.
0: Ich weiß.
1: Also kriege ich 2.
0: Oha, Sabine, da müssen wir uns aber zusammenreißen.

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0: Und bei uns im Studio ist Sebastian Rommelfanger, der gerade ganz glücklich war, dass er seine Musik hören durfte. Und wir sprechen in dieser Sendung über Veränderung, Mut zur Veränderung und tatsächlich diese Veränderung auch umsetzen. Was du gemacht hast, Sebastian, wir haben in der ersten Hälfte der Sendung gelernt, was du von Beruf bist, Krankenpfleger, Intensivkrankenpfleger, und dass in der Ausbildung da schon zarte Pflänzchen, dass es sowieso in deinem Kopf ist, weil deswegen bist du ja auch Pfleger geworden oder in den Pflegeberuf gegangen, aber dass schon in der Ausbildung quasi das Ganzheitliche ein Teil war, dass eben auch Mental Health, Ernährung, Bewegung, Entspannung, wenn ich ins, also Sabine, ich weiß nicht, wie du, man geht angespannt ins Krankenhaus, wenn man nicht genau weiß, was ist los, können die mir helfen?
1: Krankenhaus, denke ich,
0: Krankenhaus
1: auch ein Angstthema.
0: Irgendwie auch mit Angst, ne? Aber du willst dich ja später noch weiter ausfächern, jetzt nicht nur Leute, die krank sind vielleicht. Und hast du irgendwann gesagt, so, ich mache jetzt Fortbildungen. Und da du natürlich noch eine Arbeit hast und eine Familie hast, machst du das als Fernstudium und hast dich für die Academy of Sports entschieden und hast schon ganz viel gemacht. Wir haben es vorhin schon mal aufgezählt, Stress- und Burnout-Coach, Entspannungstrainer, Mental-Trainer oder Coach, Fitness-Trainer, Ernährungscoach und jetzt aktuell Kommunikation, Rhetorik, Moderation und Beratung. Und am Ende bündelt sich das alles in einer Art Life-Coach.
2: Ja.
0: Wenn man diese Entscheidung trifft, ich möchte nochmal was anderes machen, ich möchte mich weiterentwickeln, wie geht man da vor? Wie sucht man sich seine Academy aus? Was ist ein Fernstudium? Wie funktioniert das? Muss man das bezahlen? Was bedeutet das?
2: Also mir war das sehr wichtig, dass es ein Fernstudium ist, was ich aufgrund meines Familienalltags einfach auch selbst planen kann und da auch wirklich freie Hand habe. Und ich glaube, tatsächlich bin ich darüber wirklich über ganz normal Google-Suche gestoßen irgendwie. Live-Coaching hatte ich vorher mal gehört, aber auch noch nicht so ganz auf dem Schirm. Was ist das genau? Und so ein bisschen mit der Thematik beschäftigt und kam dann auf diese Academy of Sports. Und die hat mich in dem Punkt halt wirklich angesprochen, dass es fast 100% Fernstudium ist, was man online absolvieren kann. Also sagen wir so 95%. Es gibt, man bekommt bei dieser Fernuni, die in der Nähe von Stuttgart sitzt, sozusagen einen Account für den Online-Campus und hat dann da auch die Möglichkeit, sich mit Studienkollegen auszutauschen, wie so eine Art Forum. Aber macht auch da halt seine Prüfungen und lädt sich die Lehrskripte als PDF-Datei halt runter. Man kann sich die natürlich auch per Post von denen schicken lassen, dass man es nochmal so durcharbeitet. Das habe ich am Anfang auch gemacht. War sehr motiviert, als ich gestartet bin. Da waren es aber auch nur 3 Kinder. Und dann kam das 4. und es kam auch vielleicht auch gelernt durchs Studium, einfach so die Realität zu akzeptieren. Und da hatte ich halt wirklich dann die volle Flexibilität, einfach auch zu sagen, okay, ich mache jetzt auch wirklich ein halbes Jahr Pause und mache gar nichts und fange wieder bei Null an. Wollte aber unbedingt halt noch ein Studium sozusagen, also ein Semester sozusagen abschließen. Und das hatte ich dann gemacht und dann kam erstmal die Pause. Kostentechnisch lässt sich das über eine monatliche Zahlung einrichten. Man hat auch die Möglichkeit, das über einen Bildungsschein das zu machen, dass das auch zu 100% übernommen wird. Das kam bei mir aber nicht in Frage, weil ich muss ja auch Geld verdienen. und das war mir auch immer wichtig, eben so Sachen für mich persönlich nicht in Anspruch zu nehmen, weil ich einfach auch mir selber auf die Schulter klopfen will, so hey, du hast es geschafft, du hast es selber gemacht, du warst von keinem abhängig. Und ich glaube, so kann man auch ein bisschen so ein Stück weit dann auch Authentizität vermitteln, wenn man da selber auch wirklich vielleicht den Weg gegangen ist, ohne irgendwie große Unterstützung. Und ich habe es mir selber ausgesucht.
0: Ja.
2: Also ich habe mir alles selber ausgesucht, also auch die Lernerei, die dazu gehört. Ne? Das Lesen, Durcharbeiten der Skripte, die Tests, die Hausarbeiten, die man schreiben muss. Ja.
1: Mir fällt da etwas zu ein, wo du das so erzählst. Ich bin der Meinung, ich habe ja eine systemische Coach-Ausbildung gemacht. Da habe ich übrigens auch zum Teil im Krankenhaus gearbeitet oder in der Psychiatrie, also auch berufsbegleitend. Und ich meine, ich habe bei der Frau Nowak, VHS Eschwege, mit der bin ich ins Gespräch gegangen, die ja so Richtung Weiterbildung und Bildungschancen. Und ich meine, ich habe zum Teil mir Bildungsgutscheine ausfüllen lassen oder eine Unterstützung. Mhm. Ich bin mir nicht mehr ganz sicher, aber das war eine tolle Sache, also weil wir ja gerade über Weiterbildung oder hinschauen. Mhm. Also die Frau fand ich auch sehr anregend, ne? So nochmal, wo kann man hingucken, wo kann man sich orientieren? Also ich wusste das schon, wo ich hingehe, aber auch, das sind ja oft auch Summen, die man nicht so nebenbei mal eben abzahlt und das kann auch so echt innerlich eine Unterstützung sein, zu sagen, Mensch, es ist ja doch möglich. Ne? Mhm.
2: Ja, tatsächlich, die Frau Nowak kennt meine Frau, weil sie hat das nämlich auch über so einen Bildungsschein gemacht für ihre Yoga-Ausbildung.
1: Ja. Fällt mir gerade ein, ja. Ne? Weil das ist ja auch oft, ja, erlebe ich so, ja, ich würde ja gerne, aber geht ja nicht oder ich kann nicht und da sich auch nochmal so Hilfen zu suchen. Ne?
0: Ja. Ja, das ist wichtig zu sagen, ne? Wenn man sowas vorhat und wir wollen den Leuten ja auch Mut machen, ne? Mit dir zu sagen, es geht, man kann es machen, man kann sagen, ich schaffe das alleine. Ist auch sehr bewundernswert. Aber man kann ja auch so den ersten Anschub, ne, dass man sich erstmal informiert und dass man sich da auch vielleicht auch mit Sicherheit beim Arbeitsamt oder Jobcenter jetzt bei der VHS.
2: Auch selber bei der Academy of Sports kann man da auch direkt anrufen und fragen, die sind da wirklich sehr flexibel auch in der Art, wie man letztendlich seine Weiterbildung dann finanzieren möchte. Also man hat auch die Möglichkeit, das habe ich dann auch zwischendurch mal in Anspruch genommen, Monate zu pausieren, weil man sagt, wie in meinem Fall, ich schaffe es gerade gar nicht, irgendwas zu machen. Können wir da vielleicht mal 4-5 Monate die Zahlung aussetzen? Und das war gar kein Problem. Weil die sehen das ja auch auf dem Online-Campus, ob man da so ein bisschen aktiv ist oder nicht, ob man denen was schickt oder eine Prüfung gemacht hat. Und die waren da wirklich sehr flexibel. Man kann das auf ein Jahr machen. Das ganze Fernstudium des Life Coach ist auf 2 Jahre berufsbegleitend ausgelegt. Bin jetzt im 3. Jahr. Und habe das Studium aber schon bezahlt. Also das ist fertig und ich habe auch, man hat, sag ich mal, lebenslangen Zugriff auf diesen Online-Campus, auf alles, was da eingestellt wird, an Dokumenten, Tools, die man so, die Skripte auch immer noch
0: machen. Ja, und auch Austausch, das finde ich spannend, dass du gesagt hast, man denkt ja nicht, ne, man sitzt zu Hause in seinem Kämmerchen und lernt vor sich hin und hat keine Kommilitonen, nicht im klassischen Sinne, man sitzt nicht nebeneinander auf den Holzbänken im Auditorium, im Audimax, sondern zu Hause auf der Couch. Aber man hat den Austausch, das finde ich schön und auch wichtig, nochmal zu sagen. Und auch jetzt, wenn es für dich weitergeht, an einer Stelle, wo du sagst, so, jetzt mache ich erstmal einen Stopp, jetzt habe ich erstmal alles. Man kann ja später immer nochmal wahrscheinlich Module dazu machen, aber jetzt bin ich erstmal fertig. Und jetzt gehe ich in meine Selbstständigkeit, muss man das Rad auch nicht neu erfinden. Da gibt es ja auch Leute, die das schon gemacht haben oder Leute, die auch da gerade mittendrin stecken, dass man sich absprechen kann, ne? Dass man sich untereinander austauschen kann. Wie machst du das und wo wendest du dich hin und worauf achtest du und wie organisierst du dich und so weiter und so weiter.
2: Genau, also es gibt zu jedem Semester, sage ich jetzt mal, zu den Inhalten gab es auch immer Praxisphasen, die dann halt nicht in der Nähe von Stuttgart waren, sondern halt online, was auch immer super funktioniert hatte, dass man da Workshops hatte. Und sich dann auch immer in Kleingruppen, in Gruppenarbeiten mal austauschen konnte mit den Leuten.
0: Brauchst gutes Internet.
2: Es ist nicht so, dass man jetzt sagt, wir haben einen Studiengang, der ist jetzt das erste Halbjahr und das zweite Halbjahr bei dieser Uni. Der eine fängt im März an, der andere im Oktober. Mhm. Und sie treffen sich aber vielleicht trotzdem im selben Workshop zum Beispiel. Ne? Also,
0: Und du hast vorhin gesagt, du hast auch, weil ich meine, wir wollen ja auch sagen, ne, du machst das und natürlich willst du die Selbstständigkeit, das heißt, du willst Menschen helfen, aber ich, wenn ich zu dir komme, möchte ja auch wissen, dass du wirklich das wirklich gemacht hast, dass du jetzt nicht irgendein Scharlatan bist. Ja. Ich habe da jetzt mir eine Vorlesung online angehört und jetzt weiß ich, wie ich dir dein Leben verändere und dein Leben besser mache. Da gibt es richtig Klausuren und Zertifikate und Prüfungen. Ist das auch alles online?
2: Das ist alles online und wird dann gegengelesen. sozusagen. Okay. Von
0: also so schriftliche Hausarbeiten.
2: Genau, also dann gibt es eine ganz klare Vorgabe auch mit Quellenverzeichnis, weil sonst könnte man sich ja ChatGPT beziehen, hier, mach mir das mal schnell. Genau. Ne? Ja. Nee, also das ist auch, das ist halt, weil es ein reines Online-Studium ist, haben die natürlich auch eine wie so eine Art Vorlesung halt mal gemacht, wie die Prüfungen auszusehen. Also man hat eine ganz strikte Vorgabe, wie man die Dokumente zu gestalten hat, mit Inhaltsverzeichnis, mit Quellenangaben, wann die Quellenangaben haben wollen und also es ist schon, du kannst nicht einfach irgendwie über KI das Ganze machen. Und es wird ja auch, es ist eine zertifizierte Uni über die DEKRA zum Beispiel, über den TÜV und auch noch, ich habe leider die Abkürzung vergessen, aber es ist auch irgendein Träger für Fernunis in Deutschland, wo sie zertifiziert sind. Und auch die Zertifikate, die man da bekommt, sind sind auch zum Teil kann man sich die auch, also diese Stress- und Burnout-Coaching zum Beispiel, das Zertifikat, ist zum Beispiel auch international, hat das eine Gültigkeit. Hm. Also das, ja.
1: Ist es auch so, ich hätte das jetzt mal an einer anderen Fernuni mir angeschaut, man hat, glaube ich, auch so eine Dozentin oder einen Dozenten auch als Ansprechpartner. Hm.
2: Ne? Ja, genau. Man hat immer für verschiedene Themenbereiche dann immer ein, zwei Dozenten, die Skripte auch gemacht haben, wo man dann auch immer mal, wenn irgendwas unklar ist in den Skripten, weil man es vielleicht nicht versteht, gleich eine Mail hinschreiben kann und hat innerhalb meistens von ein, zwei Tagen auch eine Antwort.
1: Ist es da auch so, dass ich denjenigen oder diejenige auch mal auf dem Bildschirm sehe? Also habe ich auch die Möglichkeit oder ist das immer nur per Mail dann?
2: Nee, das ist, also die machen dann oftmals auch die, die Präsenzphasen online. Die leiten dann meistens diese Workshops.
0: Ich würde gerne, auch wenn es spannend ist, aber wir haben nicht mehr so viel Zeit und vielleicht schaffen wir ja noch ein zweites Lied, gerne mal darauf hingehen, wie es für dich weitergeht. Und was sind das für Menschen, die du gerne... Also du möchtest ja in die Selbstständigkeit gehen irgendwann mal Stunden reduzieren. Mhm. Bist ja aktuell im Krankenhaus wieder. Stunden reduzieren, dich natürlich dem mitwinden, was du jetzt gerade in der Fortbildung, in der Ausbildung gemacht hast. Eine Eigenständigkeit und wer weiß, vielleicht ist es irgendwann 100%, wenn es läuft. Also Menschen mit Problemen werden wir immer haben, aber es ist halt auch eine, ich verstehe auch den Vorteil von einer Festanstellung, klar. Ja. Aber was sind das für Menschen, die du gerne bei dir hättest? Was sollen die haben? Was für ein
2: haben,
0: Problem sollen
2: haben, die haben? Die sollen, ich will ja eigentlich von Problemen weg. Also ich habe im Krankenhaus gibt es ja genug Probleme. Die Leute sind alle krank auf eine Art und Weise, die ja auch irgendwo als Diagnose steht. Aber ich will ja auch Großteil mit gesunden Menschen arbeiten. Ich will mit vielleicht auch mit Jugendlichen arbeiten. Also gerade auch
0: Prävention.
2: In den Bereich der Prävention gehen, auch über betriebliches Gesundheitsmanagement direkt die Unternehmen anschreiben, ob Interesse besteht, über Krankenkassen vielleicht, weil ich einfach auch im Krankenhaus ja sehe, ganz oft den Fall, wenn es schon zu spät ist. Mhm. Und, ne, der Herzinfarkt, der vielleicht hätte verhindert werden können oder auch Diabetes ist ja auch ein großes Thema. Es sind zwei große Volkskrankheiten, Herz und Diabetes ist. Und durch mein Krankenhaus-Backup oder durch, sag ich mal, den Praxisalltag an sich, sehe ich ja ganz oft Fälle, wo es schief ging auch, ne? Und wo man mit Prävention und wenn man da vielleicht auch durch die Kinder auch vielleicht so ein bisschen gekommen, dass man denen für die Zukunft auch einfach was bieten möchte, wo man vielleicht schon in der Schule auch über eine Projektwoche lernt, wie gehe ich mit Stress um, wie gehe ich mit Prüfungsstress um, was gibt es für kleine Werkzeuge, die ich anwenden kann.
0: Ja.
2: Und da gibt es auch wirklich über die Atmung, man muss ja nicht immer gleich meditieren und eine Stunde weg sein, sondern es gibt ja wirklich viele kleine Übungen, habt da auch eine dabei, die man anwenden kann, die ist super einfach und gerade in einem wirklich stressigen Moment, wenn man sich mal nur 10 Sekunden rausnimmt und aus der Situation geht. Oder wenn man merkt, man läuft schnell durch die Stadt, weil man Zeitdruck hat.
0: Ja.
2: Wenn man das bewusst wird, okay, ich laufe hier gerade wie so ferngesteuert, weil ich muss noch das und das und das. Es gibt ja dann auch die Möglichkeit zu sagen, nee, also ich merke ja selber, es tut mir gerade nicht gut, so gestresst zu sein. Ich gehe langsamer.
0: Ja, aber da müssen wir auch erstmal wieder
2: hinkommen. Da muss man hinkommen, das, na klar, die Welt ist schnell geworden. Ja. Aber, und das ist ja vielleicht genau der Ansatz, da wirklich dann so Nadelstiche zu setzen, dass den Leuten wieder bewusst wird, wir sind so gehetzt.
0: Ja.
2: Wir sind immer nur unter Strom.
0: Ne? Genau, und da fallen mir gerade zwei Sachen ein. Ich habe letztes Jahr eine Resilienztrainerin hier im Interview gehabt, die Resilienztraining für Kinder ab 7 Jahren anbietet. Und ich habe erst gesagt, was soll das? Wieso brauchen Kinder schon Resilienz? Ich habe mir das 1 Stunde lang erklären lassen und dadurch hinterher dachte, ja, das muss jedes Kind haben heutzutage. Und das Zweite ist, ich war letzte Woche auf einer Fortbildung im ATB, Autismus Therapie und Beratungszentrum in Eschwege, wo sie gesagt haben, der Sophiengarten in Eschwege ist ja umgebaut worden und die sind in Kontakt getreten mit dem Verein, der das macht in der Stadt, und es gibt jetzt im Sophiengarten einen mit Hecken abgegrenzten Raum, extra für Menschen, die einen Rückzugsort brauchen. Mhm. Und ich glaube, es braucht Menschen wie dich, Sebastian, die den Leuten draußen sagen, egal ob Unternehmen, Kindergarten, Schule, auch mal aufzuzeigen, die Möglichkeiten, wie kann man sich zurückziehen. Also selbst wenn ich weiß, ich muss, die haben ja oft noch nicht mal Rückzugsorte. Mhm. Und ich glaube schon, dass da ein Markt ist, aber ein Bedarf ist, den Leuten wieder beizubringen, sich zurückzuziehen, sich rauszuziehen, auf sich zu hören. Mhm. Glaube ich schon.
1: Ich finde es eigentlich ganz schön. Life Coach ist ja, da kommen bei mir so positive Dinge wie das Leben ist schön oder darf schön sein. Und ich habe so gedacht, ne, so auch diese Wörter, also kam mir gerade so Prävention und auch eine Reha oder wie. Wo ich dachte, das ist eigentlich ist ja so die Basic, gehe ich mit Dingen um, und ich würde dir auch Menschen wünschen, die einfach Lust haben, also auch der Bereich, so ich habe Lust, nochmal anders mit meinem Leben umzugehen, oder ich bin sowieso mit einem tollen Esprit, ne? Ich kriege das manchmal so durch meine Tochter mit Sport auch gespiegelt, die noch mal mehr wollen, ja, also die sind nicht krank oder die, denen müssen wir nicht jetzt beibringen unbedingt, dass sie ja doch langsamer gehen oder, sondern da höre ich auch bei dir raus, so, Mensch, was kann ich denn eigentlich noch machen, ne, auch in Thema Ernährung oder auch natürlich Entspannung, um dann mehr in das Handeln zu kommen, also auch diese Bereiche könntest du ja abdecken. Ne?
2: Und genau das ist der springende Punkt, ich versuche da wirklich ganzheitlich das anzugehen, also in der Beratung, aber so richtig, was es letztendlich wird, das weiß ich jetzt auch noch nicht genau. Also ich habe mir so vom Plan natürlich gemacht.
0: Ja, ein Businessplan.
2: Nein, kein Businessplan, aber so ein Stück weit halt schon, und auch geguckt, was gibt es hier in der Region, ne, zum Beispiel auch Schulen jetzt, ne, hab zum Beispiel einen Freund, der ist ja in der Anne-Frank-Schule, dem habe ich das auch schon mal erzählt, hey, wäre das nicht was für die Abgänger, der fand das auch sehr interessant, da mal eine Projektwoche zu machen. Und ich glaube wirklich, wie es so vielen auch so in meinem Werdegang einfach ist, es muss einfach irgendwann mal starten, also es fängt irgendwann mal an und dann entwickelt sich vieles auch von alleine, was jetzt nicht hier vielleicht steht, sondern ne, vielleicht und dass man einfach so ein bisschen rumkommt, da vielleicht mal was mitbekommt und so.
0: Ja, Erfahrung auch, ne, durch die
2: Erfahrung sammelt.
0: Gespräche, die du führst.
2: Ne? Genau.
1: Ja. Ich kann mich erinnern, Sebastian, das kam mir gerade so in den Sinn, als du das mit Schule und so erzählt hast. Ich habe auch schon mal mit Ergotherapeuten, die hatten etwas entwickelt, mitgearbeitet in Schulen und fand es ganz toll und denke auch da kann man noch mal mehr hingucken, weil da gibt's, meine ich, auch Gelder vom Staat. Ja, also man muss ja auch irgendwie verdienen, ne?
2: Ja. Danke für den Tipp.
0: Ja. Genau, also wir haben nicht mehr so viel Zeit. Fest steht, du machst dieses Fernstudium, du hast diesen Schritt gegangen, du bist glücklich damit.
2: Ja.
0: So haben wir dich jetzt hier erlebt. Du bist fast fertig. Erstmal, kann ja auch noch mal irgendwann was dazukommen. Und du möchtest in die Selbstständigkeit gehen und Menschen. Naja, du warst jetzt vorhin so zögernd, als ich sagte, Menschen nicht helfen.
2: Ich möchte eine Hilfestellung, wie du es am Anfang auch schön gesagt hast, Hilfe zur Selbsthilfe geben. Das ist der Ansatz, der, glaube ich, im Coaching allgemein von großer Bedeutung ist, dass man nicht man sagt ja immer, der Klient soll die Probleme selbst erkennen, und wenn man es selbst erkannt hat, kann man auch einen Handlungsplan entwickeln oder eine Lösung dafür finden. Und ich bin nicht dafür da, die Lösung vorzugeben. Ich bin jemanden dahin zu schubsen, vielleicht so ein bisschen, ne? Dass der selber drauf kommt. Wie in der Kindeserziehung, es ist auch so. Ne? Also du bist ja auch nicht nur der Lehrer, der immer sagt Vorlesen. Nein und ne, sondern lass die Kinder auch mal Fehler machen.
0: Ja.
2: Das gehört zum Leben dazu.
1: Ich dachte auch gerade so,
0: das geht in deine Richtung, Sabine, oder ist das nicht
1: geht sowieso in meine Richtung.
0: Das ist doch der systemische Ansatz.
1: Ja, also Coach ist eben auch, finde ich, wer weiß, was jetzt die Leute draußen denken, wenn ich das sage. Ich finde, Coach ist Coach. Also, ne? Die Idee ist, dachte ich jetzt so für mich, derjenige, der kommt, hat ein Anliegen und wir unterstützen.
2: Genau, unterstützen.
1: Und ich finde es total spannend, ne, was du auf der Agenda hast oder in deiner Agenda hast, und dachte auch gerade noch mal so, nee, das geht nicht, wenn jemand kommt. Oft heißt es ja so, machen Sie mal, oder Sie haben die Lösung. Nee, habe ich nicht. Nee. Also kann ich nicht, aber ich kann begleiten. Mhm. Oder ich kann fragen, vielleicht mit meinem Wissen noch mal etwas präsentieren. Aber ob die dann so umgesetzt werden, ne? Ich meine, gut, bei Ernährung, ich kenne mich da ein bisschen zu wenig aus. Bewegung komme ich selber her. Aber ja, ich denke, da sind wir sehr ähnlich unterwegs.
2: Ja.
0: Aber sag zum Abschluss noch mal so ein paar Stichworte. Also,

0: wenn das steht, kann man halt in die gemeinsame Arbeit gehen, ne? Also wie Sabine schon sagte, man ist unterstützend da, man gibt vielleicht so ein bisschen Theorie-Input vor, was kann man rausarbeiten? Es gibt ja verschiedene Modelle oder man arbeitet sozusagen auch die guten Seiten, die man ja oftmals vergisst, Stärken. Die Ressourcen, die Stärken, die man hat, sich deren wieder bewusst zu machen. Ja. Und bei mir ist es ganz klar auch einfach meine Partnerin, meine Frau, die mich auch immer wieder auch aufmuntert oder auch den Rücken frei hält, das hier machen zu können.
1: Ich glaube, euch ist das gegenseitig, das ist dem einen der anderen. Ja, das stimmt das schon. Ja, Sebastian, was soll ich sagen? Ich hätte, weil wir gerade von deiner Frau Yvonne, wir grüßen sie an dieser Stelle ganz lieb, wir kennen sie beide, also wir alle drei, logisch, also du natürlich
0: jeder
1: sowieso.
0: Jeder kennt sie.
1: Ich hätte dir gerne das Lied oder ihr das Lied gespielt, Yvonne von Max Herre, aber was soll ich sagen? Es ist das eingetreten, was ich dir im Vorgespräch gesagt habe, Sebastian. Warum bringst du 8 Lieder mit in unsere Sendung?
0: Können wir die Sendung nicht überziehen?
1: Es tut mir leid. Nein. Also, wir sind schon drüber. Ah, okay. Wir müssen leider Tschüss sagen und wir sagen einfach wie oft an dieser Stelle, wir laden dich nochmal ein. Das sagen wir eigentlich am Ende jeder Sendung, Sabine. Ne?
2: Echt. Immer.
1: Sebastian Rommelfanger, vielen Dank.
0: Ja, vielen Dank, dass ihr mich eingeladen habt. Ich komme auch gerne ein zweites Mal, weil ich auch gemerkt habe, die Zeit ist echt super schnell vorbeigegangen.
1: Ja,
0: und sehr kurz.
1: Also deine DJ-Sendungen waren ja teilweise Open-End bei uns. Das geht bei Lass uns reden leider nicht. Ja, das war Lass uns reden mit Sebastian Rommelfanger zum Thema Veränderung, sich weiterbilden, Veränderung wagen, in die Selbstständigkeit gehen. Im Studio waren Sabine Theile und
2: Stefanie Müller.
1: Ja, und wir sagen Tschüss.
0: Tschüss.
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Liebe Hörerinnen und Hörer, wir sagen wieder einmal herzlich willkommen zu einer neuen Ausgabe von Radio DARC, dem spannenden Technikmagazin des Deutschen Amateur-Radio-Clubs. Heute ist es die Sendung Nummer 602. Das Datum der Erstveröffentlichung ist Freitag, der 21. August 2026. Ich bin Cody Farron und werde Sie durch das Programm der folgenden Stunde führen. Das Schwerpunktthema heute sind Techniken für die Geräuschunterdrückung und zur Optimierung der Übertragungsqualität. Probleme, die jeden Rundfunkmacher und auch Funkamateure interessieren. Aber starten wir in diese Sendestunde mit einem Klassiker, mit The Lion Sleeps Tonight. Dieses Lied ist recht alt,

Es stammt ursprünglich aus Südafrika und wurde 1939 veröffentlicht, später dann einige Male gecovert. Die bekannteste Version ist von der britischen Band Tight Fit aus dem Jahr 1982 und die haben wir jetzt aufliegen.

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1: Heute mit diesen Themen. DARC erlebte auf Spielstadt Mini München großen Erfolg. Funkamateure helfen bei schwerem Erdbeben in Kolumbien. Neuer Distanzrekord über den Satelliten AO7 und Voyager-Raumsonden sind noch immer aktiv. Am Mikrofon Conny Farren. In den letzten drei Wochen fand in der bayerischen Landeshauptstadt die weltgrößte Spielstadt für Kinder statt, die Mini München. Mehr als 20.000 Kinder und Jugendliche konnten dort spielerisch die Organisation einer Stadt nachempfinden. So gab es neben Spiel und Spaß auch von Kindern betriebene Werkstätten, Workshops, Müllabfuhr, ein Theater, Gastronomie, Gärtnerei, Zeitung, eine Bank und sogar ein Rathaus mit einem gewählten Kinderbürgermeister, der dafür einen Wahlkampf bestreiten musste. Und auch mit dabei der Deutsche Amateur-Radio-Club. Zahlreiche Helferinnen und Helfer aus den umliegenden Münchner Ortsverbänden halfen mit, die Veranstaltung zu einem großen Erfolg werden zu lassen. Auf dem mehrere Hektar großen Spielgelände stellte der DARC unter anderem einen echten UKW-Rundfunksender auf der Frequenz 103,6 MHz, der in weiten Teilen der Stadt hörbar war. Auf ihm konnten die jungen Gäste eigene Programme, Reportagen, Durchsagen und Musik präsentieren. Auch war der Funkanhänger des Distrikts Oberbayern wieder mit dabei, mit allerlei Technik drin. Geboten wurde Ausbildungsfunkverkehr via Satellit, auf Kurzwelle und per DMR. Die Kinder konnten löten lernen, morsen oder mit einem Ultraschalldetektor versteckte elektronische Fledermäuse aufspüren. Viel Anklang fand auch ein elektronisches Escape-Spiel, bei dem diverse Aufgaben gelöst werden mussten, etwa eine Zahl in den Binärcode umzuwandeln. Auch so mancher Erwachsene aus der Betreuermannschaft stellt die eine oder andere Frage zum spannenden Amateurfunk-Hobby. In der Mini-München-Akademie konnten die Kids Vorlesungen und Workshops zu Naturwissenschaft und Technik buchen. Die DARC-Referenten führten auf kindgerechte Art und Weise in die Geheimnisse der drahtlosen Kommunikation ein, mit der ja heute jedes Handy funktioniert. Es hat sich gezeigt, dass Amateurfunk weit mehr war als Technik. Er verbindet Menschen, Kulturen und Generationen und passte sich dabei ideal in das Konzept der Kinderspielstadt, die einen hohen pädagogischen Nutzen aufweist. Nach dem schweren Erdbeben vom Montag, dem 10. August, ist der Notfunk in Kolumbien aktiv. Ein schweres Erdbeben der Magnitude 7,4 mit Epizentrum im Departamento Chocó forderte zahlreiche Todesopfer. Wie bei solchen Katastrophen schon gewohnt, ist in den betroffenen Gebieten die öffentliche Telekommunikation per Handy, Telefon und Internet weitgehend zusammengebrochen. Funkamateure konnten zum wiederholten Mal in diese Bresche springen und mit kleinen, batteriebetriebenen Geräten Notfunkverkehr bereitstellen. Die kolumbianische Amateurfunkvereinigung LCR unterstützt gemeinsam mit dem Roten Kreuz die Notfallkommunikation. Für den Notfunkverkehr werden folgende Frequenzen genutzt. 80 Meter 3,985 kHz, 40 Meter 7,060, 7,240 und 7,275 kHz, 20 Meter 14,300 kHz, 17 Meter 18,160 kHz und auf 15 Metern 21,360 kHz. Funkamateure werden gebeten, diese Frequenzen freizuhalten. Weitere Informationen folgen, sobald sie vorliegen. Darüber informiert das DARC-Referat Not- und Katastrophenfunk. Die internationale Satellitenfunkszene hat gleich drei neue Distanzrekorde aufgestellt. Besonders bemerkenswert ist dabei der neue Bestwert über AMSAT Oscar 7. Am 29. Juli 2026 arbeiteten Joe Worth, Kilo Echo 9 Alpha Juliet aus dem US-Bundesstaat Illinois und Lothar Sack, Delta Juliet 8 Echo Whiskey über den Mode A Transponder von AO7 eine Distanz von 7.495 Kilometern. Damit verbesserten sie den bisherigen Rekord um 41 Kilometer. Der 1974 gestartete AO7 ist bis heute der älteste noch aktive Amateurfunksatellit und blieb bis zu einem Batterieausfall im Jahr 1981 in Betrieb. Nach 21 Jahren scheinbarer Stille wurde der Satellit am 21. Juni 2002, also 27 Jahre nach seinem Start, wieder empfangen. Zwei weitere Distanzrekorde gelangen der kroatischen Clubstation 9 Alpha 1 Charlie Alpha Lima gemeinsam mit Alpha 46 Uniform November X-Ray aus Oman. Ihre Verbindungen über AO-123 und SO-125 erreichten jeweils 4.419 Kilometer. Während der Rekord auf AO-123 den bisherigen Bestwert um mehr als 1.800 Kilometer übertraf, besitzt der Eintrag für SO-125 endgültigen Charakter. Der Pocket Cube verglühte nämlich wenige Tage nach dem Rekordversuch in der Erdatmosphäre. Eine größere Distanz über diesen Satelliten wird deshalb nie mehr erzielt werden können. Es ist ein Update über unglaubliche Entfernung. Im Jahr 1977 starteten die beiden Weltraumsonden Voyager 1 und 2, um die äußeren Planeten unseres Sonnensystems zu erkunden. Zwischenzeitlich sind sie lange über das Sonnensystem hinausgekommen, aber sie sind noch immer aktiv. Allerdings fielen inzwischen einige Funktionen aus und die NASA versucht, ihnen Updates zu schicken. Bei Voyager 2 ist das bereits gelungen und zu Voyager 1 ist ein Update unterwegs. Das Erstaunliche ist, dass beide Raumsonden nach so langer Zeit noch immer arbeiten und das in einer Entfernung von 26 Milliarden Kilometern. Das Licht und Funksignale brauchen für diese Entfernung etwa 24 Stunden. Zum Vergleich: Der am weitesten von der Sonne entfernte Planet, der Pluto, ist 9 Milliarden Kilometer entfernt. Voyager sendet mit einer Leistung von etwa 10 Watt. Dennoch kann man das Funksignal mit Antennen des Deep Space Networks noch immer problemlos auf der Erde empfangen. Das waren unsere heutigen Meldungen aus der Funkwelt für Sie. Dank unserer starken Kurzwelle können wir in weiten Teilen Europas gut gehört werden, so unter anderem auch in Kroatien. Dort machen viele unserer Hörerinnen und Hörer gerne Urlaub, aber auch Ansässige lauschen gerne unseren Programmen. So unter anderem Neven, 9 Alpha 5 Yankee Yankee aus der Hauptstadt Zagreb. Er schreibt uns, er würde gerne mal die kroatische Band Srebrna Krila hören. Die wurde 1978 gegründet und hatte mehrfach Beiträge zum Eurovision Song Contest beigesteuert. Der gewünschte Titel heißt Subino Prokleta. Wenn Sie jetzt rätseln, was das auf Deutsch heißt, hier die Auflösung. Es bedeutet verdammtes Schicksal.

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1: Großraumbüros sind eine Plage. Die Käfighaltung der Mitarbeiter, das ist schön für die Chefs. Die wollen dann meistens auch noch, dass das Ganze eine Glastür hat oder auch gleich Glaswände, damit sie auch schauen können, ob wirklich jeder arbeitet und keiner in der Nase bohrt oder die Füße auf den Tisch legt. Aber wenn sie dabei dann nicht nur Spiegel Online lesen, sondern wirklich arbeiten, dann wird die Sache anstrengend, denn in dem Moment, wo einer telefoniert, hat der Rest keine Ruhe mehr. Auch im Zweierbüro ist es ein Problem, wenn der Kollege 3 Stunden Videokonferenz hat. Da war es früher dann doch besser, wo Vertriebler zum Kunden gefahren sind. Das war zwar für die Umwelt nicht so gut, aber man konnte dann wenigstens arbeiten. Ich hatte einige Jahre einen Vertriebskollegen im Zimmer. Der hat jeden Morgen erstmal 2 Stunden alle anderen Vertriebskollegen über Deutschland verteilt angerufen und sich mit den Fußballergebnissen der letzten Nacht warm gequasselt. Und da soll dann einer arbeiten, egal ob einen jetzt Fußball interessiert oder nicht. Und wenn er dann endlich mit seinem Gequassel fertig war und eine halbe Stunde Pause gemacht hat, bis er dann die Kunden malträtiert hat, dann hat er mir noch vorgeworfen, ich hab schon gearbeitet und was machst du? Du sitzt nur da. Ja, Kunststück, ich habe ja darauf gewartet, dass endlich mal Ruhe ist, damit ich arbeiten kann. Und wenn ich dann mal telefoniert habe, dann hat er sich natürlich prompt beschwert. Aber selbst wenn die Kollegen netter sind, ist das ein Problem. In meinem jetzigen Unternehmen gibt es dann extra Telefonräume, wo man sich dann verzieht mit seinem Computer. Den braucht man heutzutage ja, weil man eigentlich bei jedem Telefonat auch online irgendwelche Sachen nachschlagen muss. Oder wenn es eine Videokonferenz ist, braucht man den Computer ohnehin. Aber das ist natürlich nur geeignet, wenn man vorher weiß, dass man eine Konferenz hat. Wenn man dagegen einen Anruf kriegt, ja, was soll man dann machen? Sich mit dem Computer auf die Toilette verziehen? Macht nicht so wirklich den richtigen Eindruck beim Kunden. Und auch für die Angerufenen ist es lästig, wenn sie dann im Großraumbüro 5 andere Stimmen im Hintergrund hören. Dann denken sie, sie haben schon wieder einen Werbeanruf und legen auf. Also ich zumindest, wenn ich dieses typische Callcenter-Geräusch höre, dann ist für mich die Sache gelaufen. Doch jetzt gibt's Abhilfe. Na, eigentlich gibt's die schon fast 10 Jahre, aber irgendwie hat sich das Zeug bisher nicht durchgesetzt. Was auch zugegeben daran liegen mag, dass es schrecklich aussieht. Also das schaut aus wie die schlimmsten Corona-Masken. Ein so richtiger Maulkorb. Also so wie Hannibal Lecter. Ja, Maulkorb, das ist ja das Stichwort. Darum geht's nämlich. Um den telefonierenden Kollegen einen Maulkorb zu verpassen, gibt es jetzt die entsprechende Technik. Eine Möglichkeit, das Problem zu lösen, die gab es leider noch nicht, als ich diesen Vertriebskollegen hatte, sind geräuschunterdrückende Kopfhörer. Also wenn mein jetziger Kollege anfängt zu telefonieren, dann setze ich manchmal den auf. Dann muss man allerdings auch Musik einspielen. Und das kann dann den ganzen Tag über doch etwas anstrengend sein, zumal wenn man vorher schon 2 Stunden im Zug das Ding auf hat. Ist ja auch nicht wirklich die Lösung, dass der andere das jeweils aufsetzen muss. Und löst auch nicht das Problem mit 5 telefonierenden Kollegen im Großraumbüro. Das hört sich für das Gegenüber am Telefon dann trotzdem mies an. Und auch im Zug ist das lästig, wenn jemand mal eben seine Konferenz abhält und dann das ganze Abteil Bescheid weiß, welche Kollegin mit wem was hat, welcher Kunde bis jetzt nicht mitbekommen hat, dass er bedupst wird und dass das Produkt ohnehin gar nicht funktioniert. Doch jetzt gibt es den etwa 200 Euro teuren MuTalk 2. Das ist ein Funkmikrofon, das mit einem Helmholtz-Resonator gekoppelt ist. Das wird tatsächlich vor den Mund geklemmt wie ein Maulkorb oder eine Corona-Maske und schluckt den Schall nach Herstellerangaben um mehr als 20 dB und zwischen 1600 und 2000 Hertz, also im nervigsten Bereich, sogar um über 30 dB. In normaler Umgebung soll eine direkt daneben sitzende Person also nicht mehr verstehen können, was gesprochen wird. Das Produkt wird von Shift All vertrieben und war ursprünglich ein Konzept der Panasonic Future Life Factory. Und das sichert auch die Nachtruhe im Haus, wenn Vater im SSB-Contest aktiv ist oder Sohnemann in World of Warcraft Monster bekämpft. Nur bei Videokonferenzen, da ist es ebenso wenig verwendbar wie 3D-VR-Brillen. Das schaut einfach unmöglich aus, sorry. Das kann man nicht bringen. Also MuTalk 2 heißt das Ganze. Kann man googeln, wenn man es sich tatsächlich anschaffen will. Gibt allerdings auch andere Anbieter. Aus Frankreich beispielsweise die Skytet Silent Mask. Die wurde in Zusammenarbeit mit Airbus, der ESA und dem französischen Luftfahrtforschungsinstitut ONERA entwickelt. Im Inneren steckt eine Resonator-Technologie, die Leonar heißt und die eigentlich Triebwerkslärm dämpfen sollte. ist ja logisch bei den Auftraggebern und rund 80% der Stimmfrequenzen absorbiert. Das Projekt hat auf Kickstarter über 170.000 US-Dollar eingesammelt und startet bei 249 US-Dollar allerdings mit einem Kabelanschluss, für Bluetooth dann 299. Besonderheiten sind dann noch ein Voice Booster für Flüstersprache, also anscheinend dämpft es dann doch nicht so gut, wenn man flüstern muss, und eine Verschlüsselung direkt in der Maske. Also wird dann verschlüsselt übertragen, damit es auch im Funk nicht abgehört werden kann. Und wenn es funktioniert, dann ja auch ansonsten nicht, weil man nichts hört. Der Ursprung dieser ganzen Technik stammt bereits aus dem Jahr 2017, noch lange vor Corona, und deswegen wohl damals gescheitert, weil das Ganze eben optisch schon sehr herausfordernd ist. Es ist wirklich ein Maulkorb. Das war das Produkt HushMe. Das galt als erste Sprachmaske für Smartphones. Das wurde wie ein Bügel um Mund und Kinn gelegt und konnte ausgehende Sprache auf Wunsch sogar mit Soundeffekten übertönen. Erinnert dann irgendwie an diese japanischen Geräte für die Toilette. Und speziell auf Gamer zugeschnitten ist die Ombra V2 von Metadogs. Die dämpft tiefe Frequenzen um 10 bis 15 dB und hohe um 20 bis 30 dB. Lässt die Nase frei und setzt auf Silikonventile für leichteres Atmen. Also wer die Corona-Masken unbequem fand, wird damit ein Problem haben. Ein integriertes Mikrofon ist mit an Bord, man kann aber auch das flexible Mikrofon des eigenen Headsets einschleifen. Und dann gibt es noch Bluxvox, das ist eine rein passive Lösung. Eine Kunststoffschale komplett ohne Elektronik. Da steckt man das Mikrofon vorhandener Headsets in eine Box. Oder der Gamer Muscle, ein USB-Aufsatz. Oder die japanische Whisper Mask, da geht es wieder ums Flüstern. Das ist dann ein Mikrofon, das Flüstersprache über eine leichte Stoffmaske mit großflächigen Membranmikrofonen erfassen soll. Also da denke ich jetzt nicht unbedingt ans Büro oder den Contest. Das ist dann wohl eher was für den sogenannten Pillow Talk. Aber es gibt also Lösungen für das Büro- oder Zugtelefonierproblem. Jetzt müsste man nur die Leute, die es betrifft, dazu kriegen, so ein Produkt zu verwenden. Und das dürfte das Problem sein. Wer will sich schon einen Maulkorb verpassen lassen? Ein Beitrag von Wolf Dieter, Delta Lima 2, Mike Charlie Delta.

One more year. Noch ein Jahr. Ja, ganz still und heimlich hat Microsoft sein Angebot an erweiterten Sicherheit-Updates für Privatanwender von Windows 10 bis in den Oktober 2027 verlängert. Wir erinnern uns, das war ja ein großer Ärger, dass zum 14. Oktober 2025 die Sicherheitsupdates für Windows 10 eingestellt werden sollten, damit alle auf Windows 11 und einen neuen Computer umsteigen müssen. Nach großem Protest der Anwender und der EU hat Microsoft ja dann für Privatleute den Support um ein Jahr verlängert, wenn man sich mit einem Microsoft-Konto registriert. Das funktioniert seitdem auch, außer bei jenen, die Angst davor haben, sich bei Microsoft zu registrieren. Das Prozedere kann auch etwas kompliziert sein, wenn man gleichzeitig noch Office 365 verwendet und damit einer anderen E-Mail-Adresse registriert ist. Dann gibt es etwas Durcheinander. Und man muss den Computer regelmäßig einschalten, wenn man ihn 6 Wochen nicht benutzt, fliegt man aus dem Update-Programm und darf sich wieder neu registrieren. Für Geschäftskunden hat es von vornherein ein Update-Programm gegeben, das 3 weitere Jahre läuft, allerdings mit jährlich steigenden Kosten, die am Schluss dann schon bei einigen 100 € pro PC lagen. Doch wenn man jetzt auf der Update-Seite von Windows 10 nachschaut, wo diese erweiterten Sicherheitsupdates und die Registrierung angeboten werden, dann wird man sehen, dass man sich noch bis zum 12. Oktober 2027 zu dem Programm anmelden kann und es also mindestens bis dahin weiterlaufen wird. Vielleicht sogar noch ein drittes Jahr. Wer sich bereits registriert hat, bekommt das Ganze automatisch. Der muss nichts weiter tun. Andernfalls muss man eben einen Microsoft-Account anlegen oder auch $30 zahlen, wenn man Microsoft partout nicht über den Weg traut und sich nicht registrieren will. Obwohl man dann vermutlich auch ein Microsoft-Konto braucht, denn wie soll Microsoft sonst wissen, dass man bezahlt hat? Das Ganze wäre ja kein zusätzlicher Aufwand für Microsoft, weil sie das ja zahlenden Geschäftskunden ohnehin schon anbieten müssen und ist für den Ruf sicher besser als ein plötzlicher Schadsoftware-Ausbruch auf alten Windows 10 PCs, die nicht mehr mit Sicherheitsupdates versorgt werden. Also bis Oktober 2027 geht es definitiv weiter. Das ist mal eine gute Nachricht. Denn wenn man ein funktionierendes System hat, dann ist man froh, wenn man nicht einen neuen Computer mit Windows 11 anschaffen muss und alle Programme neu installieren muss. Ich meine, es gibt ja Leute, die wollen immer das neueste Handy und können sich gar nichts Schöneres vorstellen, als dauernd alles neu einzurichten. Es gibt aber auch Leute wie unser eins, die mit dem Computer arbeiten wollen und den nicht als Selbstzweck haben. Ein Beitrag von Wolf Dieter, Delta Lima 2, Mike Charlie, Delta.

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1: Die Methoden zur Unterdrückung von Nebengeräuschen werden immer mehr verfeinert und halten zunehmend Einzug in unseren Alltag. Kopfhörer mit Noise-Canceling-Funktionen kennen wir schon. Neu sind diverse Mikrofone, die dafür sorgen, dass unsere Bürokollegen oder Mitfahrer in der U-Bahn nicht alles mithören müssen. Wolf-Dieter Roth, Delta Lima 2, Mike Charlie Delta, hat uns gerade einige Lösungen vorgestellt. Die entscheidenden Stellschrauben für das Funktionieren all dieser Techniken sind aber das übertragene Frequenzspektrum, der Frequenzgang und auch die Dynamik. Unsere Mitarbeiterin Eva Maria, Delta Golf 9, Mike Foxtrot Golf, hat sich zu diesen Messgrößen und ihrer Bedeutung für die Übertragungstechnik ein paar Gedanken gemacht.
2: Der Dynamik einer Sendung kommt entscheidende Bedeutung zu, wie stark sich ein Signal über das Rauschen abheben kann. Unter Dynamik versteht man das Verhältnis zwischen den leisesten und den lautesten Stellen einer Übertragung. Die menschliche Sprache hat ca. 25 bis 30 Dezibel Umfang. Bei Musik geht es teilweise deutlich höher, vor allem bei Klassik, da kann das auch schon mal 50 Dezibel werden. Dezibel ist ein logarithmisches Verhältnismaß, ein Faktor. 20 dB bedeutet beispielsweise Faktor 100, 30 dB Faktor 1000. In diesem Zusammenhang möchte ich Ihnen heute ein weiteres wichtiges Kriterium für die Verbesserung einer Übertragungsqualität vorstellen, und das ist die sogenannte Lautheit. Dies ist speziell für die Rundfunkübertragung von großer Wichtigkeit, auch hier bei Radio DARC. Nun, Sie haben richtig gehört, ich spreche von Lautheit, nicht von Lautstärke. Hierunter versteht man eine physiologische Größe. Sie beschreibt, wie man als Mensch die empfundene Lautstärke einer Schallquelle beurteilt. Es ist sozusagen eine Abbildung des subjektiven Lautstärkeempfindens. Es gibt hierfür sogar ein genormtes Messverfahren und eine DIN-Norm, und diese wurde bereits im Jahr 1936 erstmals definiert. Dahinter steckt die Tatsache, dass ein und dieselbe Lautstärke vom menschlichen Gehör unterschiedlich empfunden wird. Ich möchte hier mal ein anschauliches Beispiel aufzeigen. Das Rauschen des Meeres oder eines Wasserfalls kann recht laut sein, wird aber von den meisten Menschen als angenehm und beruhigend empfunden. Verkehrslärm oder sogar ein Sirenenton wirkt äußerst störend, obwohl er vielleicht gar nicht so laut ist. Es kommt also ganz stark auf die Art des Geräusches und auf die spektrale Zusammensetzung an. Die Lautheit hängt ab vom Schalldruckpegel, dem Frequenzspektrum und dem Zeitverhalten des Schalls. Die Maßeinheit der Lautheit ist das Sohn. Diese Maßeinheit ist definiert als die empfundene Lautstärke eines Schalls. Ein Sohn entspricht einem Lautstärkepegel von 40 Dezibel. Ein breitbandiger Schall, der genauso laut wahrgenommen wird wie ein Sinuston der Frequenz 1 kHz mit einem Schalldruckpegel von 40 dB, hat also ein Sohn. Bei einem Sinuston der Frequenz 1 kHz führt die Erhöhung der Lautstärke um 10 dB zu einer Verdopplung der empfundenen Lautheit. Dieser Zusammenhang entspricht dem sogenannten Stephenschen Potenzgesetz, gilt jedoch nur für mittlere und hohe Lautstärken ab 40 Dezibel. Bei niedrigen Lautstärken führt schon eine geringere Lautstärkenerhöhung als 10 dB zum Gefühl der Verdopplung der Lautheit. Hervorgerufen wird das recht komplizierte Lautheitsempfinden von der Art und Weise der Schallverarbeitung im Innenohr. Dort werden die Schallschwingungen in Nervenimpulse umgewandelt. Je nach Stärke der Erregung der Nervenzellen wird ein Geräusch lauter oder leiser beurteilt. Das steht nicht unbedingt in Zusammenhang mit dem echten physikalischen Schalldruck, der das Ohr erreicht, sondern es kommt eben maßgeblich auf die Zusammensetzung des Schalls an. Generell werden einzelne Sinustöne bei gleichem Schalldruck als lauter empfunden als breitbandiger Schall, wie beispielsweise Sprache oder gar Musik. Und damit sind wir wieder beim Funk. Alle Telegraphisten wissen, dass man Morsezeichen relativ prägnant aus dem Rauschen oder anderen Störgeräuschen heraushören kann. Dies ist eben genau der Funktionsweise des menschlichen Ohrs zu verdanken, der hier sozusagen als natürliches Bandfilter wirkt. Und noch eine weitere Beobachtung bei Phonieverbindungen wird mit der Biologie erklärbar, nämlich dass schmalbandige Frequenzgänge eine höhere Lautheit erreichen als breitbandige. Das ist genau der Grund, weshalb es vorteilhaft sein kann, bei schlechter Übertragungsqualität die übertragene Bandbreite einzuengen. Einmal kann man schmalere Filter im Empfänger einsetzen und zweitens ist der physiologische Effekt der Lautheit deutlich höher. Wenn Sie erfahren wollen, was so richtig viel Lautheit bei einem Musikstück bedeutet, das kann ich Ihnen gleich demonstrieren. Aus Australien kommt die Mutter aller Hardrocks. Hier ist AC/DC mit It's a Long Way to the Top.

Sie hören Radio DRC mit einem Beitrag zur Lautheit einer Übertragung. Hierunter versteht man das subjektive Lautstärkeempfinden eines Schalls. Im Bereich der Musik, Industrie und beim Radio gibt es hier eine sehr unangenehme Entwicklung, den sogenannten Loudness War, den Krieg der Lautstärke. Dieses Phänomen bezeichnet die zunehmende Tendenz, Musik in immer höheren Lautheitspegeln zu produzieren, um einen Klang zu erzeugen, der sich von dem anderer Künstler abhebt. Sie haben sicherlich schon einmal bemerkt, dass Werbung im Fernsehen oder in YouTube-Videos deutlich lauter als das normale Programm klingt, obwohl der Lautstärkeregler des Geräts und die Spitzenaussteuerung gar nicht verändert wurden. Das ist pure Absicht. Mit hoher Dynamikkompression versuchen Werbeproduzenten zu erreichen, dass bestimmte Werbebotschaften aggressiv durchdringen, sozusagen aus dem normalen Programmfluss herausknallen. Die maximale Lautstärke einer Übertragung ist begrenzt und diese Grenze wird in lauten Passagen meistens voll ausgeschöpft. Daher ist es nicht möglich, die Lautstärke an sich zu erhöhen. Stattdessen werden die leiseren Passagen lauter gemacht, was die subjektiv empfundene Lautheit erhöht und technisch eine Reduktion des Dynamikumfangs bedeutet. Auch in Rundfunk und Fernsehen gibt es ungute Bestrebungen, den eigenen Sender lauter als die der Konkurrenz erscheinen zu lassen. Mit Aufkommen der Privatradios in den 80er Jahren brach zwischen den UKW-Radiosendern der oben erwähnte Lautstärkekrieg aus, ein Mittel, um einen Konkurrenzkampf um Bewertung der Hörer für die jeweiligen Sender auszufechten. Bald darauf fingen auch Plattenlabels an, die Lautheit sowohl ihrer LPs als auch der CDs-Produktionen zu erhöhen. Der Hauptgrund für dieses akustische Wettrüsten liegt in den subjektiven Vorteilen der lauter produzierten Variante. Es entsteht nämlich ein subjektiv besserer Höreindruck. Musik, die mit höheren Pegeln aufgenommen wurde, kann leichter in Umgebungen mit höheren Lärmpegeln repliziert werden, etwa im Auto, im Zug oder auf einer geschäftigen Einkaufsstraße. Auch bei Wiedergabesystemen mit geringer Tonqualität, wie zum Beispiel bei Internet-Audio-Streams, bei Telefonen oder wie hier im Kurzwellenradio, werden höhere Pegel als subjektiv besser klingend empfunden. Ein weiterer Grund für das Lautheitsproblem lässt sich bei den Künstlern finden, die zunehmend bestrebt sind, ihre Pegel an die meistverkauften aktuellen CD-Produktionen anzugleichen. Das Ganze hat aber seinen Preis. Hochkomprimierte Musik klingt irgendwie flach, nichts ist mehr definiert, es gleicht einem eintönigen musikalischen Brei, der da auf einen einströmt. Deshalb stößt dieser Lautstärkekrieg vor allem bei Künstlern und führenden Mitgliedern der Musikindustrie auf Kritik. So klagte bereits im Jahr 2006 der Vizepräsident des zur Sonic Music Gruppe gehörenden Labels One Heaven Music in einem offenen Brief den Loudness War an und forderte von Tontechnikern und Künstlern, diese Unsitte zu beenden. Zumindest in Rundfunk und Fernsehen ist der Lautstärkekrieg seit August 2012 durch eine EU-Richtlinie zumindest etwas eingebremst worden. Das wurde durch einen neuen europaweiten Standard erreicht, der sogenannten Aussteuerungsrichtlinie R128. Damit sollte erreicht werden, dass die Tonpegel nach ihrer Lautheit und nicht mehr nach ihrem Spitzenpegel ausgesteuert werden. Dadurch würden stark komprimierte Werbespots künftig nicht mehr lauter als Nachrichten oder Spielfilme klingen. Auch wird es keine starken Lautstärkesprünge zwischen unterschiedlichen Fernsehprogrammen mehr geben. Leider ist diese Aussteuerungsrichtlinie R128 bisher immer nur noch eine Empfehlung und keine verbindliche Vorgabe. Die meisten öffentlich-rechtlichen Sender in Deutschland halten sich freiwillig daran, aber nicht alle. Und Radio DRC? Was machen wir diesbezüglich? Nun, auch unser Sender kommt nicht komplett ohne Dynamikkompression zur Erhöhung der Lautheit aus. Das ist überwiegend der Tatsache geschuldet, dass unsere Hauptsendung auf Kurzwelle ausgestrahlt wird, die nur eine begrenzte Qualität bietet. So ganz ohne NF-Tricks können hier unsere Hörerinnen und Hörer nicht mit einer ausreichenden Durchdringungskraft rechnen. Um aber die Qualität nicht über Gebühr zu verhageln, haben wir seit Anbeginn unsere Sendungen im Jahr 2015 immer mit einem Kompromiss gefahren. Wir komprimieren mit 6 Dezibel, was als sehr moderat gilt. Ich hoffe, das war wieder mal ein spannender Einblick in die Technik und die Kniffe, die wir Funkamateure so jeden Tag anwenden.
Schöne Grüße, Eva Maria, Delta Golf 9, Mike Fox Golf.

0: 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Einschätzung der Wellenausbreitung für die nächsten Tage.
1: Das Signal-Rauschverhältnis ist ein ganz entscheidendes Maß für jede Form von Telekommunikation. Jedes Signal muss über kurz oder lang über den Rauschpegel drüber gehoben werden, damit man es dekodieren kann. Dazu haben wir heute einige Beiträge gehört. Das Problem fängt schon beim Ton selbst an. Mit dazu gehört aber natürlich die Wellenausbreitung und dessen Analyse liefert uns deshalb an dieser Stelle wieder unser Funkwetterspezialist Christian Reiber, Delta Lima 8, Mike, Delta Whisky vom HF-Referat des DARC.
2: Ja, und da geht's natürlich letztlich auch immer um den Signalrauschabstand. Ein Signal mit zu geringem Signalrauschabstand, das also schlicht zu wenig Energie hat, um sich ausreichend über den Rauschflur hinwegzusetzen, ist nicht dekodierbar. Und dann gibt's erstmal nur zwei Möglichkeiten, Signal rauf oder Rauschen runter. Beispielsweise kann man eine Richtantenne einsetzen oder versuchen, das zu verringern, was man im Englischen so schön treffend Man-Made Noise nennt, also menschengemachtes Rauschen oder kurz QRM. Um zu geringe Signalrauschabstände brauchen sich Sonnenbeobachter nicht viele Gedanken zu machen. Ganz im Gegenteil. Unsere Sonne ist mit ganz, ganz weitem Abstand die stärkste Strahlungsquelle in unserer kosmischen Umgebung und das vom Infrarot bis hin zur Röntgenstrahlung. Infrarot und sichtbares Licht sind für alles Leben auf dieser Erde dabei weitaus am wichtigsten. Mehr als 90% des gesamten Energieausstoßes unseres Zentralgestirns entfallen auf diese Wellenlängen und das mit einer geradezu atemberaubenden Konstanz. Wir interessieren uns hier aber tatsächlich für den Rest, konkret für die extreme Ultraviolett- und Röntgenstrahlung. Die machen zusammen weniger als 0,01% der Sonnenstrahlung aus, was aber immer noch eine Menge ist. Und vor allem erschafft das die Ionosphäre, weil genau diese Strahlung in diesen Höhen Atome ionisiert und erst dadurch die besonderen Effekte möglich werden, die es Lang-, Mittel- und Kurzwellen erlauben, die Erdkrümmung zu überlisten. Die Intensität der extremen Ultraviolett- und Röntgenstrahlung schwankt stark, eben im Rhythmus des solaren Aktivitätszyklus. Und in der letzten Woche ist diese Intensität wieder angestiegen. Unser Maß dafür, der solare Flux, erreichte am Donnerstag 129 Einheiten. Die in den letzten Tagen dominante Region 4507 verschwindet nun auf die Sonnenrückseite. Auf der anderen Seite ist die neue 4513 aufgetaucht und hat mit 3 M-Flares am Donnerstag schon mal eine Duftmarke gesetzt. Am Sonntag wird eine weitere Region zurückerwartet. Die Sonnenaktivität hält daher vorerst das aktuelle Niveau und wird in der Woche zwischen 120 und 140 erwartet. Das Erdmagnetfeld war zunächst sehr ruhig, am Montagabend dann lebhaft und in der Nacht zum Mittwoch sogar leicht stürmisch. Zwei koronale Löcher werden über das Wochenende weiter für etwas Unruhe sorgen. Danach werden wieder ruhige Bedingungen erwartet. Bis 20 Meter öffnen die Bänder zuverlässig, auch 17 Meter wird die meiste Zeit verfügbar sein. Das 15 Meter Band ist eine Wundertüte, in südliche Richtungen sollte es aber oft funktionieren. Darüber wird vor allem wieder die sporadische E-Schicht für die ein oder andere Shortscape-Öffnung sorgen. Die war letzte Woche wieder erfreulich rege, damit kann jetzt allerdings jeden Tag Schluss sein. Nachts reicht die Ionisation in der ersten Nachthälfte noch für das 30-Meter-Band. Danach ist 40 Meter das höchste offene Band. Good day, X.

das war's nun für heute. Wir sind leider schon wieder am Ende von Radio DARC angelangt. Die Sendung der vergangenen Stunde war ein Programmbeitrag des gemeinnützigen Deutschen Amateur-Radio-Clubs im Rahmen der Sendefolgen unserer Übernahmepartner. Redaktion und Musikauswahl hatte Rainer Englert, Delta Foxtrot 2, November Uniform. Wir hoffen, die Sendung hat Spaß gemacht. Wenn ja, sagen Sie es doch einfach weiter. Wenn Sie wollen, hören wir uns nächste Woche wieder. Gleiche Zeit, gleiche Frequenz. Radio DARC sendet seine Programmbeiträge europaweit in einer Hauptsendung immer sonntags ab 11 Uhr Lokalzeit auf seinen zwei Kurzwellen 9670 und 6070 kHz über die Sendepartner Encompass Media aus England und

0: Auf Wiederhören. Moin. Tschüss. Servus und 73. Gut DX. Bis zum nächsten Mal.
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4: Ich begrüße Sie recht herzlich, liebe Hörerinnen und Hörer, zu einer neuen Radio Wind-Ausgabe. Diesmal war ich in Weimar im Bauhaus, was dort gegründet worden ist und seinen Anfang gefunden hat, nämlich von 1919 bis 1923. Natürlich haben wir uns nicht nur unterhalten über die Kunst und über die Entwicklung des Bauhauses, sondern wir haben auch etwas die Musik einfließen lassen, die damals aktuell war und zu der Bauhauszeit gespielt worden ist. Dazu noch ein kurzer Satz von René.
5: Ja, grüße Sie, liebe Hörer von Rundfunk Meißner. Ich bin auch heute dabei, hier im Radio Wind, voll im Wind. Und ich habe ausgesucht eine Aufnahme mit Igor Strawinsky. Und er hat auch Jazzkompositionen gemacht, auch für die Leute, die so im Bauhaus Theater aufgeführt haben. Und da hören wir jetzt mal so als Einstimmung rein. Und mehr zum Stück dann später. Also hier Igor Strawinsky, und zwar das Ebony Concerto mit Dimitri Ashkenazy und dem Deutschen Symphonieorchester Berlin unter der Leitung von Wladimir Ashkenazy.

0: Ja, das war Igor Strawinsky und damals ja auch die große Jazzzeit. Und wusstest du eigentlich, René, dass auch im Bauhaus eines der ersten Jazzorchester Deutschlands existierte?
1: Ja, die waren richtige Jazzfans im Bauhaus.
0: Genau, das haben die nebenbei noch gemacht. Ja, jetzt das Interview mit der Frau Dr. Ute Ackermann. Ja, liebe Hörerinnen und Hörer, einen wunderschönen guten Tag. Heute kommt der Radiowind mal aus Weimar, der Kulturstadt Deutschlands. Allerdings gibt es hier auch ein anderes Haus, ein Bauhaus, was jetzt vor ein paar Jahren auch Geburtstag hatte. Wir Radioleute werden 100, die sind jetzt auch 100 Jahre alt geworden. Und das Bauhaus ist in Weimar gegründet worden, auch wenn man immer denkt, Dessau ist die Stadt des Bauhaus. Um das mal etwas genauer zu erforschen, sitze ich hier gegenüber von Frau Dr. Ute Ackermann, die mir jetzt dazu etwas Aufklärung erteilen wird. Frau Ackermann, erstmal herzlichen Dank, dass man herkommen darf und sich das alles mal anhören und ansehen darf.
2: Ja, gerne doch. Herzlich willkommen hier im Bauhausmuseum in Weimar.
0: Frau Ackermann, das Bauhaus wurde ja gegründet von Walter Gropius, aber der war, glaube ich, vorher hier schon an einer Kunstgewerbeschule zugange. Wieso hat er denn von der Kunstgewerbeschule aus dann das Bauhaus gegründet?
2: Ja, das ist ein bisschen umständlicher zu erklären. Also Walter Gropius selbst war nicht an der Kunstgewerbeschule zugange. Die Kunstgewerbeschule wurde von Henri van de Velde gegründet. Der wurde als Belgier im Ersten Weltkrieg dann aus Weimar quasi verjagt. Die Kunstgewerbeschule wurde geschlossen, aber vorher hatte man die Idee, Gropius als Nachfolger einzusetzen. Da ist aber der Erste Weltkrieg dazwischen gekommen. Gropius hatte auch nicht die Absicht, als Kunstgewerbelehrer oder als ein Teil einer Kunstgewerbeschule zu funktionieren. Das war gar nicht seine Absicht. Er wollte die Schulen vereinigen. Insofern kam er 1918-19 zur Jahreswende, nachdem der Krieg vorbei war, auf die alte Idee zurück im neuen Gewand und sagte, nö, Kunstgewerbeschule, das ist mir viel zu wenig. Es gibt ja auch noch eine Kunsthochschule. Und im Sinne der allgemeinen Reform der Künstlerausbildung, die damals angesagt war, schließen wir die beiden Schulen zusammen und machen daraus das Bauhaus. So die lange, kurze Geschichte der Gründung.
0: Nun hat man ja vorher schon andere Stilrichtungen gehabt. Es gab ja den Jugendstil oder Historismus davor. Die hat auch irgendwie floral verspielt. Das kann man dem Bauhaus ja jetzt nicht nachsagen. Die sind ja eigentlich eher, ja, zweckorientiert, sinnorientiert. Wo hat er denn da seine Ideen hergenommen oder hat sich das erst entwickelt? Oder ist das von Anfang an schon in dieser Richtung intendiert gewesen?
2: Das ist intendiert gewesen und das kommt vor allen Dingen daher, dass die Gründerzeit, die Sie ansprachen, ja eigentlich keinen eigenen Stil hatte, sondern durch die industrielle Vorfertigung jede x-beliebige Form aus der Geschichte, aus der Kunstgeschichte, aus der Baugeschichte mit billigen Mitteln nachempfinden konnte, also aus billigem Gussmaterial, Verzierung für Häuser, auch für Möbel herstellen konnte und es ein unglaubliches Stilgemengsel gab, was aber mit der eigentlichen Zeit, mit dem Zeitgeist gar nichts mehr zu tun hatte. Und dagegen wollte man vorgehen und wollte einen Stil oder eine Gestaltung entwickeln, die mit der neuen Zeit, mit einem praktischen, konstruktiven, funktionalen Funktion besser fertig wurde, also die der neuen Zeit, der Moderne besser entsprach als alles, was vorher war.
0: Gehen wir mal ganz an den Anfang. Also der Walter Gropius hat das schon so im Hinterkopf wahrscheinlich gehabt. Wie hat er denn seine Schule dann gegründet?
2: Also Gropius hatte stilistisch, das muss ich sagen, erstmal nichts im Hintergrund, außer große Fragezeichen. Also außer festzustellen, dass alles, was bisher da war, nicht mehr passt, war eigentlich wirklich auch für ihn alles offen. Und er hat die Situation nach dem Ersten Weltkrieg, das sagte ich schon, genutzt. Beide Schulen gehörten ja ursprünglich in die Verwaltung des Großherzogs. Der Großherzog war abgedankt. Natürlich fragte man sich, wie geht das weiter? Springt der neue Staat, damals der Freistaat, hier ein? Können wir diese Schulen halten? Und da war ein Reformangebot natürlich genau das, was der Stunde entsprach. Man sagte, man reformiert sich im neuen Sinne und der Staat übernahm die Finanzierung. Finanzierung. Und da ist Gropius quasi in Verhandlungen gegangen und hat gesagt, dann komme ich nach Weimar und komme mit einem Programm, was diese Schule dann verwirklichen soll. Sinn und Zweck war wirklich, Kunstgewerbler und bildende Künstler zusammen gemeinsam auszubilden, weil Gropius sagt, das ist ja die gleiche Grundlage, sind die gleichen Gestaltungsgesetze, aber wir haben viele junge Menschen, die haben Kunst studiert, sind sogenannte akademische Maler und die können gar kein Geld verdienen damit. Das ist das sogenannte Künstlerproletariat, außer wirklichen Spitzenkräften oder Menschen mit großen, guten Beziehungen liegen die auf der Straße. Also es ist ja verschenktes Potenzial und die müssen wir aktivieren für die Gestaltung der neuen Zeit.
0: Nun, wenn ich mal in die Geschichte selber reingeguckt habe, habe ich festgestellt, dass viele der ersten Lehrer oder Meister, wie er das dann genannt hat, eher Maler waren, also gar keine Handwerker oder Gestalter. Mhm. Wieso hat er dann eigentlich so viele Maler berufen?
2: Ja, weil die neuen Impulse der Kunst oder auch der Kultur oder ja, sagen wir ruhig, der bildenden Kunst nun mal von Malern kam. Also dieser der neue Handwerker, wie er das nennt, oder der neue Werkkünstler, das war ein völlig neuer Habitus, ein völlig neuer Typ Künstler, den es noch nicht gab und den Gropius an seiner Schule erziehen wollte. Der war handwerklich gut ausgebildet, hatte also eine ordentliche Handwerkslehre absolviert und hatte auf einem hohen Niveau gestalterische Ausbildung genossen, also auf dem Niveau einer Kunsthochschule. Und sowas gab es noch nicht. Und die Kunsthandwerker der damaligen Zeit waren in der Regel als Musterzeichner ausgebildet, hatten also eher ein nachempfindendes Verhältnis zu Dekor, zu bestimmten Formen, das zu wiederholen und auf neue Gegenstände anzupassen. Und Gropius wollte eigentlich die Gestaltung vom Gegenstand ausdenken. Also er sagte, was habe ich hier? Ich habe einen Stuhl, die Funktion ist Sitzen und das ist das, was die große Rolle spielt. Nicht ob die Lehne geschwungen oder gerade ist. Der Stuhl muss gut funktionieren und das untersuchen wir jetzt.
0: Dann hat er also schon ganz von Anfang an zur Gründung der Schule Werkstätten auch gegründet, also richtige Handwerkstätten, sagen wir mal.
2: Ja, das war der Sinn und Zweck. Er sagt ja auch in seinem Programm, die Schule ist die Dienerin der Werkstatt. Also da merkt man schon, der bildende Künstler ist an Stelle XYZ, also irgendwo ganz hinten, eigentlich auch kein Ausbildungsziel mehr. Also das Berufsbild des bildenden Künstlers war am Bauhaus gar nicht gefragt. Man wurde Handwerker und schon ab dem zweiten Semester, also im Winter dann 1920, wurden die ersten Werkstätten eröffnet, wo man man wurde dann verpflichtet, auch einen Lehrbrief mit der Handwerkskammer abzuschließen, um eine offizielle konkurrenzfähige Lehre zu haben, die mit dem Gesellenbrief beendet wurde. Die ersten waren dann die keramische Werkstatt. Ganz am Anfang stand die Dekorationsmalerei, also Wandmalerei, würde man heute sagen. Es ging dann weiter mit der Textilwerkstatt und der Metallwerkstatt und so kam eins zum anderen.
0: Also war es Walter Gropius gar nicht so wichtig, in was für einem Beruf man ausgebildet ist. Meine Holzmechaniker, oder damals sagte man, glaube ich, Tischler, kann man ja für Stühle genauso benutzen. Goldschmiede haben bestimmt mehr künstlerisches Verständnis und sehr feines Verständnis, aber ein Uhrmacher hat natürlich auch feinmechanisches Verständnis. Spielte das dann für ihn eine Rolle, in welchem Bereich man handwerklich tätig war?
2: Die handwerklichen Bereiche untereinander hatten keine Hierarchie. Also es gab nicht den künstlerischeren Handwerker als einen anderen. Alle Lehrwerkstätten im Bauhaus waren gleichberechtigt. Es gab natürlich keine Lehrwerkstätte für Maurer oder Zimmerleute. Das gab es nicht. Aber alle, die da waren, waren auch gleichberechtigt. Und sie sprachen das an, das künstlerische Verständnis der Kunsthandwerker. Darum ging es eigentlich, dass auch das Formverständnis der Handwerker neu definiert werden musste, nämlich von der Funktion des Gegenstands ausgedacht. Nicht so kunsthandwerklich, artifiziell und ausgefeilt Techniken zu entwickeln, sondern diese Techniken aufgrund einer bestimmten Gestaltungsidee umzusetzen. Nicht so künstlerisch wie möglich zu sein, sage ich jetzt mal, sondern dem Stil und der Form und der Funktion angemessen.
0: Also früher in der Handwerksausbildung mussten die Metaller zum Beispiel alle einen Werkzeughalter machen. War das dann in der Werkstatt auch so? Haben die dann erstmal alle das Gleiche gemacht oder war das schon aufdifferenziert? Der eine macht dies, der andere macht das?
2: Das ist unterschiedlich, weil die Werkstätten von Handwerksmeistern geleitet wurden. Es gab ein sogenanntes Zwei-Meister-System am Bauhaus. Da gab es die Künstler, die Sie schon ansprachen. Die waren die sogenannten Formenmeister, die gaben den Gestaltungsunterricht. Und die Werkstattleiter als Handwerker, die waren richtige Handwerksmeister. Und die leiteten ihre Werkstatt nach ihren Vorstellungen. Also es gab Werkstätten, da durfte man eigene Entwürfe durchaus mit einbringen. In der keramischen Werkstatt war es sehr, sehr streng. Max Krehan hat die Schüler gezwungen, am Anfang das Handwerk von der Pike auf zu lernen. Die erinnern sich dann auch später noch daran, dass sie ohne Ende Mustöpfe gedreht haben, was ihnen sehr, sehr lästig war. Aber sie haben das Handwerk dadurch von der Pike auf gelernt. Die Sachen, und das ist erstaunlich, das kann man sich heute nicht mehr vorstellen, auch angesichts von Auktionspreisen, die Sachen, die durch die Hände der Bauhäusler damals gegangen sind, waren Marktware, also die sind auf Bauernmärkten verkauft worden und erst nachdem sie einen Gesellenbrief hatten, durften sie eigene Entwürfe einbringen. Das war aber durchaus unterschiedlich in den Werkstätten. In der Töpferei weiß man, dass es genau so gewesen ist.
0: Nun ist das Töpfern ja, also das Drehen oder das Herstellen eines Gefäßes, der eine Teil, aber hinterher wird es ja meistens auch noch dekoriert.
2: Ja, das gehört zur Ausbildung dazu, also auch das war Teil der Ausbildung. Ein Keramiker, ein Töpfer muss ja beides können und das war auch Teil. Und wenn Sie sich die frühen Stücke aus der keramischen Werkstatt anschauen, dann hat man manchmal das Gefühl, man würde sie, wenn man es nicht wüsste oder es nicht schön beschildert dran stünde, dann könnte das auch eine ganz normale bäuerliche Keramik aus dem thüringischen Umfeld sein. Sowohl von der Form als auch von der Glasur. Bei manchen Stücken, nicht bei allen.
1: Ja, jetzt machen wir eine kleine Pause im Interview und hören den zweiten Satz aus dem Ebony-Concerto von Igor Strawinsky. Ja, Wladimir Ashkenazy am Dirigentenpult, die Deutsche Symphonie Berlin. Und dieser Satz heißt Moderato.

0: Also wie fing das dann an? Man bewarb sich als Schüler an der Schule oder am Bauer, sagen wir mal. Und wie ging das dann weiter?
1: Also man musste eine Mappe vorlegen und diverse Unterlagen beibringen, unter anderem ein Leumundszeugnis. Das war ganz wichtig, dass man unbescholten war. Das Bauhaus war ja auch immer angefeindet, dass da irgendwelche linken Elemente rumspuckten, Kommunisten und Spartakisten. Also von daher war das sowieso an staatlichen Schulen Usus, dass man dieses Leumundszeugnis brauchte. Dann beschloss der Meisterrat, also das Kollegium der Schule, darüber, ob der Kandidat geeignet ist, und dann musste man, ob man wollte oder nicht, erstmal in den Vorkurs gehen zu Johannes Itten. Das war so eine Art Grundausbildung, gestalterische Grundausbildung, die man da genossen hat. Da war man noch in keiner Werkstatt. Wenn man diesen Kurs überstanden hatte, normalerweise ein Semester bis zwei, es gab auch Wiederholungstäter, also Menschen, die dann entweder nicht rausgeflogen waren und nochmal wiederholen durften oder einfach wo man sagte, naja, mach das mal noch ein Jahr, mach mal noch ein halbes Jahr damit, dann könnte das klappen. Erst dann durfte man sich aussuchen, in welche Werkstatt man möchte. Bei Itten war der Unterricht, dieser Vorunterricht, auch so angelegt, dass die Schüler überhaupt ein Gespür dafür entwickelt haben, welches Material, also welche Werkstatt für sie die richtige sein könnte. Ob sie eher ein Holztyp sind oder eher jemand, der keramisch arbeiten möchte. Vielen war das nicht so richtig klar, und das hat sich auch nochmal geändert. Und also man hat dann den Vorkurs glücklich überstanden. Dann wählte man eine Werkstatt, da arbeitete man dann ein halbes Jahr auf Probe ohne Lehrvertrag, und wenn das gut gegangen war, durfte man einen offiziellen Lehrvertrag abschließen. Das war also durchaus ein steiniger Weg, der auch ein bisschen dauern konnte, aber es hatte den Effekt unter anderem, dass die Schüler genauer wussten, wo sie hingehören, und dass diese Handwerkslehre unglaublich aufgewertet wurde. Also wenn man so lange wartet, bis man dann endlich Vollmitglied an der Werkstatt ist, ist das natürlich ein kleiner Sieg und was ganz Besonderes, ne?
0: Hatten dann die Schüler Abitur oder reichte ein normaler Schulabschluss?
1: Da reichte ein normaler Schulabschluss. Also es war keine, also in Weimar war es nicht im Sinne einer Hochschule, dass man als Zugangsvoraussetzung das Abitur brauchte. Viele hatten das, aber nicht alle. Aber das war auch nicht Voraussetzung.
0: Und der Johannes Itten, ich weiß gar nicht, was der war, also selber für einen Berufszweig war, der hat sich dann mit dem Schüler hingesetzt und gesagt, für dich, nach deinen Talenten, wäre vielleicht diese Werkstatt geeignet?
1: Johannes Itten war ein Schweizer Maler und Kunstpädagoge. Der hatte in Wien dann eine eigene Schule gegründet, hat auch schon fast ein Jahr in dieser Schule gearbeitet, also eine eigene Pädagogik entwickelt, die ganz darauf abgezielt hat, dass man seine eigene Begabung entdeckte. Also diese Art der Lehre war darauf wirklich auf die Individualität des Schülers abgehoben. Und das hat er in Kursen gemacht. Also es war kein Einzelunterricht, es gab Aufgaben. Zum Beispiel hat man aus allen möglichen Materialien, heute würde man sagen Schrott, Müll, alles, was man so auf der Straße gefunden hatte und nichts gekostet hat, da wurden sogenannte Materialstudien gemacht, die wurden zusammengebaut, zusammengeschraubt, damit hantiert, und man bekam schon so ein bisschen das Gefühl, was ist denn mein Vorgehen? Bin ich eher jemand, der was zusammensteckt, baut, schraubt, oder bin ich jemand, der die Form mit den Händen entwickelt, also etwas formt? Und über so einen Weg hat er versucht, diese Talente und Begabungen herauszufinden für den Einzelnen. Und es gab auch zusätzlich noch eine sogenannte Harmonisierungslehre bei Gertrud Kruno, die hat dann auch noch mit einer speziellen Methodik dann im Einzelunterricht mit jedem Vorkursschüler gearbeitet und da auch noch weitergeholfen. Also schon ganz ungewöhnlich auf die, sagen wir mal, ja, auf das Bestmögliche, was der Mensch leisten kann, den an den richtigen Platz zu bringen. Das ist sehr, sehr ungewöhnlich.
0: Also war das Konzept doch von Anfang an relativ auf den Einzelnen individualisiert?
1: Ja, schon. Das war die Voraussetzung, dass man den richtigen Platz für sich findet und dass man erst dann, wenn man diesen richtigen Platz hat, wieder in der Gemeinschaft zusammenarbeiten kann. Also es war schon ein gemeinschaftliches Ziel, das sagt ja auch Gropius im Bauhausprogramm. Es geht um das große Werk, den großen Bau, das meint er auch sinnbildlich. Und er als Bild orientiert er sich tatsächlich an der Kathedrale und an den Bauhütten, also etwas sehr Mittelalterliches. Aber er meint nicht die konkrete Architektur, sondern er meint die Art der Zusammenarbeit. Da gab es keine Einzelhandwerker, da gab es auch keine Maler, da gab es nur ganz viele Gewerke, die zusammen an einer großen Aufgabe gearbeitet haben.
0: Aber auch im Mittelalter gab es ja schon die Baumeister, die im Grunde das ganze Konzept, das Grundkonzept entwickelt haben, nach denen dann die Handwerksgruppen gearbeitet haben.
1: Genau, das sagt Gropius auch, unter den Flügeln einer großen Baukunst. Also das übernimmt er als so eine schöne, bringt das in diese schöne sprachliche Form, die nicht von ihm ist. Also die auch andere Programmschreiber dieser Zeit und Manifesteverfasser dieser Zeit gebraucht haben. Die Urheberschaft ist da nicht ganz klar. Aber er sieht auch in der Architektur und auch im Architekten eigentlich den Lenker und Leiter der künstlerischen Projekte und der Aufgaben.
0: Gehen wir mal weiter. Wenn man es dann in so eine Werkstatt geschafft hat, nach dem alten Handwerksrecht, mussten das ja dann richtig ausgebildete Meister sein. Denn nur die durften ja eigentlich ausbilden oder weiterschulen. Haben die dann neben ihrer Ausbildung, also ihrer handwerklichen Ausbildung, auch die ganz normalen Prüfungen wie Zwischenprüfungen, Gesellenstück herstellen müssen oder war das an der Schule nicht üblich?
1: Ja, doch, das ist ja Bedingung. Die Lehrverträge in den Werkstätten wurden ja mit der Handwerkskammer geschlossen. Also das waren richtig offizielle Lehrverträge. Das heißt, die Werkstatt, in der man war eine Ausbildungs-, also eine, hatte das Recht auszubilden, setzte voraus, dass der Handwerksmeister Meister war, also Tibbel, Tabeltur, Geselle und dann den Meister gemacht hatte. Also alle Handwerksmeister am Bauhaus waren auch tatsächliche Handwerksmeister laut Meisterrecht. Und alle Schüler, die einen Lehrvertrag hatten, hatten dann nur einen Gesellenabschluss, wenn sie auch diese Gesellenprüfung gemacht hatten. Also mit Gesellenstück, mit weiß ich nicht, was es da noch alles für kleine Aufgaben gab, aber sie mussten tatsächlich diese Gesellenprüfung ablegen.
0: Das ist ja nun der rein handwerkliche Bereich. Also in jedem Handwerk ist das ja definiert, was da im Gesellenstück, welche Schwierigkeiten und was das war, wahrscheinlich früher auch schon so gewesen sein. Aber das ist ja jetzt noch nicht wirklich was Künstlerisches.
1: Ja, und dazu gab es dann dieser Mehrwert der künstlerischen Ausbildung, den die Studierenden hatten. Der war natürlich in der Handwerkskammerprüfung erstmal nicht so relevant, aber man konnte zusätzlich ein Bauhausdiplom erwerben, indem man noch eine Prüfung vor dem Meisterrat, vor dem Bauhaus dann abgelegt hat. Und dann hatte man zu seiner Gesellenprüfung vor der Handwerkskammer, die einen berechtigte als Geselle auch in eine Handwerkswerkstatt einzutreten, nicht als Ungelernter, sondern als Geselle, hatte man dazu noch den Beleg, dass man an dieser Schule eine künstlerische Ausbildung genossen hatte.
0: Und das war schon von Anfang an so geplant oder hat sich das entwickelt?
1: Nein, das war von Anfang an so geplant. Das war sogar so, als Sie vorhin darauf ansprachen, dass nur, als es ja Gropius dann bildende Künstler eingestellt hat, das war genau der Punkt, wo er sagt, das ist eigentlich eine Übergangslösung. Wir möchten eigentlich zukünftig unsere Lehrkräfte aus unseren eigenen Reihen gewinnen. Also wir wollen, dass Menschen dort Lehrer werden, die sowohl handwerkliches Verständnis für das Ding, was produziert werden muss, haben, als auch für die künstlerische Gestaltung. Aber diese Menschen gibt es noch nicht. Die müssen wir uns jetzt selber ausbilden.
0: Ja, das war der zweite Teil des Interviews mit der Frau Dr. Ute Ackermann. Und jetzt haben wir eine etwas andere Musik ausgewählt, aber auch aus der Zeit. René, was hast du gesucht?
2: Ja, ich habe von dem großen Jazzer Benny Goodman, das war dann ein Klarinettist, der aber eigentlich Jazzmusik gemacht hat, aber er hat auch Klassik interpretiert, und zwar von George Gershwin, die Rhapsody in Blue. Die kennen Sie ja ganz bestimmt. Und der Dirigent war der große Italiener, der war gar nicht groß, der war klein, Arturo Toscanini.

0: schon auch damals fuhr ja langsam die Industrie ihre Massenproduktion hoch. Und da könnte man ja auf die Idee kommen, dass das ausgebildete Gesellen sind mit einem gewissen künstlerischen Verständnis, die dann Muster herstellen für die Industrie.
1: Ja, so war das auch gedacht. Also es ging, das Ziel war tatsächlich auch die Serienproduktion. Ab 1923 gab es dann ein neues Motto. Erst hieß es Künstler, wir müssen zum Handwerk zurück. Ab 23 war dann Kunst und Technik eine neue Einheit. Das geht dann also schon stärker in die industrielle Produktion. Mit dieser Zielsetzung trat Gropius ja auch an. Nur die Frage war, grundsätzlich zu lösen, wie kriegt man das technische Verständnis in diesen Künstler rein oder in diesen Kunsthandwerker rein? Und da gab es bei Beginn des Bauhauses zunächst erstmal nur die Möglichkeit, handwerkliches Verständnis zu schulen, um dann weiterzugehen und zu sagen, ja, wir müssen nicht nur beachten, wie das Ding aussieht, sondern auch, wie es gemacht wird. Wir müssen die Funktionsweise verstehen, wir müssen verstehen, welche Möglichkeiten man in der Herstellung hat. Und das ist natürlich in Richtung Industrie und maschinelle Produktion zu erweitern.
0: Nun haben ja die Bauhausleute sicherlich nicht nur nachgemacht. Also ein Geselle ist ja erstmal jemand, der ja von seinem Meister was lernt, im Sinne von, der zeigt, wie wird gesägt, wie wird gefeilt, wie halte ich die Werkzeuge richtig, wie setze ich die Werkzeuge richtig an. Aber das ist ja nur, sagen wir mal, der erste Teil. Der eigentlich zweite, wichtigere Teil vielleicht ist ja, dass er es selbst auch kreativ umsetzen kann und nicht nur nachmacht.
1: Ja, und das ist aber, ich glaube, das ist ein kleines Missverständnis. Das, was Sie beschreiben, ist der Lehrling, der erstmal nur lernt und gesagt kriegt, was er machen soll, und an dieser Handfertigkeitsübung am Feilen, Hämmern, Sägen, was weiß ich, Weben, Knüpfen, lernt, wie die technischen Dinge gehen. Und der Geselle, die Gesellenprüfung, das Gesellenstück ist ja genau das, wo er sein technisches Wissen und sein gestalterisches Wissen miteinander kombiniert und einen eigenen Entwurf umsetzt. Das ist das eigentliche Gesellenstück.
0: Und da war dann durchaus schon eigene Kreativität, also nicht unbedingt Nachmachen von dem, was man sieht, gefragt.
1: Nee, das war genau der Sinn dieses Gesellenstücks, auch in der Handwerkslehre überhaupt, dass man einen eigenen Entwurf umsetzt. Und es waren da am Bauhaus die, würde ich mal sagen, die Handwerkslehrlinge doch überdurchschnittlich künstlerisch begabt waren, dann natürlich auch nochmal kreativere und vielleicht auch innovativere Entwürfe als in den normalen Lehrwerkstätten durchschnittlichen Lehrwerkstätten.
0: Also heute wird ja eine Prüfung dann vor der IHK bzw. vor der Handwerkskammer abgelegt. Das bedeutet dann für früher, dass die Meister das selber abgenommen haben, oder kamen da auch Prüfer von außen und die mussten also auch dem Standard des Handwerks entsprechen?
1: Ob Prüfer von außen kamen, weiß ich nicht, aber sie mussten auf jeden Fall dem Standard des Handwerks entsprechen. Die Gesellenprüfung wurde nach den Maßgaben der Handwerkskammer abgelegt. Ganz normal, genau wie der Lehrvertrag diesen Maßgaben entsprach, genau wie die Lehrwerkstatt diesen Maßgaben der Handwerkskammer entsprach, so entsprach auch die Gesellenprüfung diesem Maßstab.
0: Nun sind das ja Berufe, was wir gerade besprochen haben, wo es eigentlich um kleinere Gegenstände. Sie sagten ja, Maurer hat man nicht ausgebildet, Zimmerleute, also Zimmermann ist ja nicht Tischler, das muss man, glaube ich, unterscheiden, hat man auch nicht ausgebildet. Aber viele von diesen Absolventen oder von den späteren Bauhausleuten bringt man ja heutzutage mit Architektur in Verbindung. Wie kommt denn das dazu?
1: Zu Recht, das Bauhaus war ja angetreten mit dem Mittelpunkt oder dem Zentrum der Architektur. Aber auch da geht es darum, das Handwerk zu können, das Handwerk zu erlernen. Und in Weimar fehlten einfach die Mittel und die Möglichkeiten, eine wirkliche Bauabteilung am Bauhaus zu errichten. Also es gab immer wieder so kleinere Versuche und es war eine sehr abgespeckte Ausbildung. Und Gropius hat auch von Anfang an gesagt, in eine Bauabteilung, wie auch immer die dann verwirklicht wird, kommen nur Studierende, die eine handwerkliche Vorbildung haben. Also Leute, die schon eine Lehre gemacht hatten, als Voraussetzung für die Architektur. Das entspricht ja auch seiner Einschätzung, die Architektur ist quasi die Königsdisziplin. Und das hat man nicht wirklich umgesetzt, in Dessau dann aber schon. Da gab es eine Architekturabteilung und daher ist die Architektenausbildung auch ganz stark an Dessau assoziiert und deshalb wird man auch diese Gebäude, die man beim Bauhaus denkt und mitdenkt, immer mit Dessau assoziieren.
0: Aber der Grundstein ist ja in Weimar dazu im Grunde schon gelegt worden. Nun war ja das Bauhaus am Weimar eigentlich ja relativ kurz. Warum sind die denn nach Dessau umgezogen?
1: Na, weil Dessau die schönere Stadt ist. Nein, natürlich nicht. Also kein Mensch wollte nach Dessau. Das fanden die ganz scheußlich, dahin zu müssen oder dahin zu gehen. Also es hat politische Gründe, dass Bauhaus war, obwohl Gropius immer darauf gesehen hat, dass es sich nicht politisch verhält, nicht parteipolitisch äußert oder irgendwie verstrickt ist, wurde als eine linke Einrichtung angesehen. 23 gewann der Ordnungsbund die Wahl als ein rechtes Bündnis rechter Parteien. Daraufhin wurde das Budget des Bauhauses, das vorher von einem linken Bündnis gefördert worden war, sehr, sehr gekürzt, um mehr als die Hälfte. Man versuchte dann über die Werkstätten, die teilweise ja auch schon produziert haben, eine GmbH zu gründen und zu sagen, okay, da müssen wir mit den Werkstätten das Geld für die Ausbildung verdienen. Das war aber alles sehr, funktionierte alles nicht. Und man hat das Bauhaus im Grunde aus politischen Gründen hier weggeekelt. Man hat den Geldhahn abgedreht und das Klima wurde auch immer feindlicher, immer unschöner für das Bauhaus. Und daraufhin hat Gropius oder gab es Angebote von einigen Städten, die das Bauhaus dann hätten haben wollen oder weiter betreiben wollen. Und am vernünftigsten und am interessantesten und mit den besten Konditionen stand tatsächlich Dessau da. Dessau war als Stadt, hatte einen SPD-Bürgermeister, der war sehr aufgeschlossen. Dessau hatte den Hintergrund der Industrie mit den Junkerswerken und damit war man auch viel näher an industriellen Halbzeugen, an Produktionsstätten dran. Also man konnte eigentlich das, was man dann wollte, mehr in Richtung Technik, moderne Industrie zu gehen, in Dessau auch wirklich besser verwirklichen.
0: Nun gibt es ja da im Grunde dann zwei Schnitte und Probleme. Einmal, wenn ich eine Schule anfange, brauche ich ja erstmal die ersten Schüler. Mhm. Haben da die, ich sag mal, Meister oder Werkmeister, haben die dann schon gleich Schüler mitgebracht oder musste man die erst rekrutieren? Und als dann das Bauhaus nach Dessau umgezogen ist, sind dann die Schüler oder die Gesellen oder die Lehrlinge mit umgezogen oder hat man das komplett wieder von null neu aufgebaut?
1: Das ist wirklich interessant, weil ich sagte ja, dass das zwei alte Schulen gab, zwei Vorgängerschulen. Die Kunstgewerbeschule war nicht mehr so interessant, die war geschlossen, aber als Institution ja noch da. Die Kunsthochschule hatte Schüler, die bildete auch aus und dann ergab sich diese Situation, dass Gropius 1919 bei der Gründung nicht nur das alte Kollegium der Hochschule erstmal übernehmen musste, also die Hochschulprofessoren, das waren die ersten Bauhausmeister, sondern auch 80% seiner ersten Bauhäusler waren ehemalige Hochschüler, die also eigentlich mit dem Berufsziel Landschaftsmaler, Grafiker oder so solchen Sachen also eine Ausbildung in Weimar angetreten hatten. Dann kam im Mai 1919 erst das Programm in Umlauf, diese vierseitige Flugschrift, dieses Flugblatt mit dem Feininger, der Feininger-Grafik. Erst da war das Bauhausprogramm wirklich wirkmächtig und werbeträchtig. Ab Herbst kamen dann, also ab Sommer schon ein paar Pioniere, aber ab Herbst kamen dann wirklich viele, viele Schüler aufgrund des Programms nach Weimar. Ab Herbst 1919, auch Itten, von dem sprachen wir schon, brachte gleich mal 20 Schüler aus Wien mit. Die Werkmeister oder die Künstler selber eher nicht. Also sie kamen wirklich aufgrund des Programms. Viele der Hochschüler verabschiedeten sich dann bis 1921 auch wieder und neue Schüler kamen. Also es sortierte sich neu und sehr viele Schüler gingen auch, machten auch den Wechsel nach Dessau dann mit.
0: Ja, liebe Hörerinnen und Hörer, das war der erste Teil, die erste Stunde vom Radio Wind aus Weimar, die Entstehung des Bauhauses. Ich danke dir ganz herzlich, René, für die Auswahl der Musik und für das Schneiden der Sendung. Und der zweite Teil dann mit der Fortführung auch noch aus Weimar. Und mal gucken, wenn es Ihnen gefällt, können Sie ja mal Bescheid sagen. Dann machen wir auch noch mal was aus Dessau, dem größeren, bekannteren und dem Hauptteil des Bauhauses.
2: Ja, dann sage ich jetzt auch tschüss, liebe Hörer, und gebe noch mal an den Clemens.
0: Ja, ich wünsche Ihnen noch einen schönen guten Tag. Und wenn Sie möchten oder Spaß am Radio haben, geben Sie uns Bescheid. Machen Sie

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1: Guten Abend, liebe Musikfreunde, und ganz herzlich willkommen zur neuen Ausgabe einer Klassiksendung, die unter dem Titel steht: Kompositionen, die einen Namen haben. Kompositionen, die einen Namen haben, das kann man so und anders verstehen. Gemeint sind Werke, die die Komponisten selbst mit einem Namen versehen haben oder bezugnehmend auf ein bestimmtes Ereignis im Nachhinein betitelt worden sind. Die Erkenntnisse darüber sind da recht unterschiedlich und laufen stellenweise ganz schön auseinander. Sei wie es sei, ich habe jedenfalls 11 Komponisten auf meinem Sendeplan stehen, die solche betitelten Werke vorzuweisen haben. Ich will sie Ihnen auch nennen: Georg Philipp Telemann, Antonio Vivaldi, Joseph Haydn, Leopold Mozart, Ludwig van Beethoven, Felix Mendelssohn Bartholdy, Robert Schumann, Modest Mussorgsky, Peter Tschaikowski, Richard Strauss und Antonín Dvořák. Und somit haben Sie eben gerade erfahren, welch ein buntes Programm Sie bis 19 Uhr erwartet. Barock, Klassik, Romantik, Spätromantik. Lassen Sie sich mit hineinnehmen in die Vorstellungswelt und die Kompositionskunst unserer großen Meister und versuchen Sie einmal beim Hören der Werke, ob Sie sich mit der Namensgebung identifizieren können, oder genießen Sie einfach diese wunderschöne Musik. Logischerweise können wir nicht alle Stücke in voller Länge hören, aber das ist, um einen kleinen Eindruck zu bekommen, auch gar nicht notwendig. Beginnen möchte ich mit Georg Philipp Telemann. Telemanns Orchestersuiten stehen in engem Zusammenhang mit den von ihm selbst geleiteten Instrumentalkollegien in Leipzig, Frankfurt am Main und Hamburg. Schon in seiner Leipziger Zeit schrieb er für das 1702 von ihm gegründete Collegium Musicum zahlreiche Werke, die heute allerdings als verschollen gelten. Es wird angenommen, dass Telemann etwa 1000 Orchestersuiten geschrieben hat. Er selbst bezifferte allein die in Hamburg komponierten Werke auf ca. 600. Die 135 erhaltenen Suiten sind ausschließlich Kompositionen der Frankfurter und Hamburger Zeit und zum größten Teil nur in Abschriften überliefert. Einige tragen Titel, deren Authentizität allerdings nicht immer gesichert ist. Bei mehreren Abschriften von einem Werk sind teilweise unterschiedliche Titel überliefert. So zum Beispiel, und das habe ich für Sie rausgesucht, die Wasserouvertüre. In dieser Ouvertüre weist Telemann den mit Überschriften versehenen Sätzen Tanzformen zu, die dazu beitragen, den Affektgehalt auszudrücken. Darunter Sarabande, die schlaffende Tethys, Jig, Ebbe und Flut und Kanarie, die lustigen Bootsleut. Und die Jig

mit dem Titel Ebbe und Flut und die Kanarie, die lustigen Bootsleut, wollen wir uns jetzt anhören. Es spielt das Orchester Musica Antiqua Köln unter Reinhard Göbel.

Als nächster Komponist steht nun Antonio Vivaldi auf meinem Programm. Sein populärstes Werk in England war sein sogenanntes Kuckuck-Konzert, das zu einer kleinen Gruppe seiner Konzerte gehört, die man als lautmalerisch bezeichnen kann, weil sie vertraute Klänge aus dem Freien imitieren. Zum Beispiel einen Stieglitz, eine Nachtigall, ein Posthorn, das Blasen auf einem Muschelhorn und so weiter. In seinen Memoiren berichtet Charles Burney, dass in seiner Jugendzeit dieses Violinkonzert bei allen Besuchern von Konzerten auf dem Lande Erstaunen und Entzücken hervorrief. Und dass Thomas Woodcock, der Bruder des berühmten Flötisten Robert Woodcock und Besitzer eines Kaffeehauses, von nah und fern gerufen wurde, um es vorzutragen. Wir wollen jetzt den ersten Satz hören, gespielt von Andrew Manze. Er wird begleitet von der Academy of Ancient Music unter Christopher Hookwood.

Innerhalb des großen symphonischen Schaffens Joseph Haydns nimmt die Militärsymphonie sicher ob ihres populären Beinamens eine Sonderstellung ein. Den Beinamen hat sie vom militärischen Charakter ihrer Themen. Hören Sie den herrlich schmissigen Marsch im zweiten Satz mit großer Trommel, Triangel und Becken. Haydn bedient sich des exotischen Instrumentariums der damals beliebten Janitscharenkapelle, die in Wien hoch in der Gunst des Publikums standen. Allerdings wurde diese Musik nicht nur mit Begeisterung empfangen. Vielen der Besucher des Londoner Konzerts, wo die Symphonie 1794 uraufgeführt wurde, war die Musik unverständlich großartig, aber zu lärmend, sagte ein Zuhörer nach dem Konzert. Für uns wird jetzt dieser zweite Satz der Militärsymphonie gespielt von dem lettischen Kammerorchester Riga unter der Leitung von Thomas Sanderling.

Von 1719 bis 1787 lebte Leopold Mozart. Von der Nachwelt wurde er vor allem als Lehrer seines berühmten Sohnes gewürdigt. Dabei wird aber oft vergessen, dass er zu seiner Zeit selbst ein bekannter Musiker und Komponist war. Er war Violinist an der erzbischöflichen Hofkapelle in Salzburg. Mit seinen Kindern Wolfgang Amadeus und Maria Anna, genannt Nannerl, reiste er später durch ganz Europa. Seine Werke zeichnen sich durch eine große Originalität aus. So zum Beispiel die musikalische Schlittenfahrt. Dieses anmutige Orchesterwerk aus dem Jahre 1755, also ein Jahr vor Wolfgang Amadeus Geburt, entführt in eine weiße Winterlandschaft. Nach einer kleinen Intrade beginnt die eigentliche Schlittenfahrt. Hierzu gehören 5 Schellengeläute, die nach Achtelnoten geschüttelt werden. Stattdessen kann man zum Beispiel einen Geldbeutel verwenden. Dazu wird mit Peitschen oder auch mit zusammengeknülltem Papier willkürlich geknallt. So lauten die Anweisungen von Leopold Mozart. Im Pferdeschlitten fährt die fröhliche Gesellschaft zu einem Ball, der mit einem zierlichen Menuett beginnt und mit deutschen Tänzen endet. Nach einem gelungenen Abend begeben sich alle in ihrem Schlitten auf die Heimfahrt. Es musiziert die Sinfonia of London unter der Leitung von Douglas Gemley.

Ebenso originell ist die Kindersinfonie in G-Dur. In Berchtesgaden wurden zur Zeit der Wiener Klassik viele Kinderinstrumente gebaut. Dies waren kleine Trommeln, Schnarren oder Pfeifchen, die den Kuckucks- oder Wachtelruf nachahmen. In der Kindersinfonie in G-Dur treten diese Kinderinstrumente auf. Das originelle Werk wurde unter dem Namen anderer Komponisten publiziert. Heute weiß man, dass Leopold Mozart es um 1770 komponierte. Hören Sie das Münchner Kammerorchester unter der Leitung von Hans Stadelmeier.

In unserem Programm wollen wir jetzt fortfahren mit Musik von Ludwig van Beethoven. Am 16. November 1801 schreibt er an seinen Freund Wegeler: Ich will dem Schicksal in den Rachen greifen, ganz niederbeugen soll es mich gewiss nicht. Und damit wissen Sie, was gemeint ist, seine Schicksalssymphonie Nr. 5 in C-Moll, deren ersten Satz wir jetzt hören wollen. Diese Symphonie ist Beethovens hartnäckiger Kampf gegen sein Schicksal. Was man hört, sind keine motivischen Verknüpfungen und geistreich konzipierte Strukturen, sondern vielmehr Klangballungen und Energiestauungen, brüchige Diskurse, dramatische Dialoge sowie agitatorisch immer neu auftrumpfende Steigerungsgänge, kurz die gewaltige Rhetorik des Orchesters, die die Symphonie wirklich zu einer der viel zitierten Reden an die Menschheit werden lässt. Der erste Satz wird völlig von jenem Viertonmotiv, das nicht ohne Grund zu einer Chiffre für klassische Musik schlechthin geworden ist, beherrscht. Ein ausweglos scheinendes Hämmern und Kreisen in C-Moll. Wir hören die Berliner Philharmoniker unter Herbert von Karajan.

Wir bleiben noch bei Ludwig van Beethoven. Sein letztes Klavierkonzert Nr. 5 in S-Dur wird auch das Kaiserkonzert genannt. Der Titel Kaiserkonzert, der in angelsächsischen Ländern dem Werk gegeben wurde, stammt nicht von Beethoven selbst. Mit dem Kaiser hatte er nichts zu tun. Der Titel bezieht sich eher auf den hoheitlichen Charakter der Musik. Von Herzen möge es wieder zu Herzen gehen. So wollte Beethoven seine Musik verstanden wissen. Und dieses Klavierkonzert geht direkt zum Herzen. Besonders der zweite Satz, ein choralähnliches Adagio und Poco Mosso. Es steht im starken Kontrast zum selbstbehauptenden ersten Satz. Peter Topercher spielt Klavier. Er wird begleitet vom slowakischen Philharmonischen Orchester unter Libor Pesek.

Und hier folgt die Überleitung in S-Dur zum dritten Satz. Aber den wollen wir heute nicht hören. Und nun zu Felix Mendelssohn Bartholdy und zu seiner dritten Symphonie in A-Moll, Oper 56, die sogenannte Schottische. Wir hören den zweiten Satz. Von schottischer Folklore scheint dieses durchsichtig instrumentierte F-Dur-Scherzo beeinflusst zu sein. Mit einer Harke für Volksmelodien hatte sich Mendelssohn jedenfalls auf den Weg nach Schottland gemacht. Offen bleibt, ob er mit dem burschikosen Klarinettenthema eine bestimmte Volksmelodie mehr oder weniger tongetreu zitiert. Auf jeden Fall bediente er sich in dieser Dudelsackmelodie eines auch für die schottische Volksmusik typischen fünfstufigen Tonsystems. Das neue Philharmonieorchester musiziert unter der Leitung von Wolfgang Sawalesch.

Die Symphonie Nr. 1 in B-Dur Opus 38 von Robert Schumann wird als Frühlingssymphonie bezeichnet. Nach eigenen Worten gewann der 30-jährige Schumann durch das Frühlingsgedicht eines zeitgenössischen Poeten, nämlich Adolf Böttger, den ersten Impuls zur Komposition. Das von Hörnern und Trompeten intonierte Motto ist geradezu als deklamierende Vertonung der letzten Verszeile zu verstehen. O Wende, wende deinen Lauf, im Tale blüht Frühling auf. Der vierte Satz, der uns jetzt vorgetragen wird von den Wiener Philharmonikern unter der Leitung von Leonard Bernstein, hat die Satzbezeichnung Allegro animato e grazioso.

0: Das waren die Wiener Philharmoniker mit Leonard Bernstein am Dirigentenpult mit einer interessanten Interpretation des vierten Satzes der ersten Sinfonie Opus 38 von Robert Schumann, der Frühlingssinfonie. Sie hören immer noch die Klassiksendung hier bei Rundfunk Meißner noch bis 19 Uhr mit Hans-Jörg Schneider.
1: Wir kommen nun zu Modest Mussorgsky. Seine Bilder einer Ausstellung gehört zu den populärsten Stücken des Konzertsaals. Das große Tor von Kiew wird sichtbar und es vollzieht sich ein pathetischer Aufzug mit feierlichen Blechbläserklängen, dann ein Holzbläserchoral, endlich die letzte Steigerung des vollen Orchesters mit Glocken und dem nunmehr triumphalen Wiedererscheinen der Promenademelodie. Maurice Ravel hat dieses Werk orchestriert und wir hören es jetzt, gespielt von dem London Philharmonic Orchestra unter der Leitung von Valery Gergiev.

Ich weiß nicht, liebe Klassikfreunde, ob Sie die Manfred-Symphonie Opus 58 von Peter Tschaikowski kennen. Denn dieses Werk ist nur noch selten auf den Konzertprogrammen zu finden. Die Anzahl guter Einspielungen ist geringer als bei den drei großen Symphonien von ihm. Das Programm für die Manfred-Symphonie erhielt Tschaikowski von Mili Balakirev, dem Kopf des sogenannten mächtigen Häufleins, der es zunächst Berlioz zugedacht hatte, als dieser auf seiner zweiten Russlandreise 1867 häufig mit ihm zusammentraf. Doch Berlioz war damals schon sehr krank, er starb 1869 und lehnte die Vertonung daher ab. Mit nur geringer Begeisterung und erst nach langem Zögern nahm sich Tschaikowski viele Jahre später im April 1885 des Themas an, nicht ohne ständig darüber zu klagen, wie schwierig und mühsam es sei, nach einem vorgegebenen Programm zu komponieren. Nachdem er im September das Werk vollendet hatte, war er allerdings überzeugt, seine beste symphonische Komposition geschrieben zu haben. Wenig später ließ er nur noch die ersten beiden Sätze gelten. Tschaikowski schickte den Sätzen seiner Symphonie jeweils genaue Inhaltsangaben voraus. Im ersten Satz, den wir gleich hören: Manfred irrt in den Alpen umher, gefoltert von Qualen des Zweifels, zerrissen von Reue und Verzweiflung, ist seine Seele das Opfer namenloser Leiden. Besonders dieser erste Satz, der in wehmütigem H-Moll ausklingt, ist meisterhaft. Er zählt zu Recht zum Besten, was Tschaikowski je geschrieben hat. Für uns spielt das Radiosymphonieorchester Frankfurt unter dem Dirigenten Dmitri Kitajenko. Aufnahmetechnisch sind mir leider die ersten paar Takte verloren gegangen, aber ich denke, wir kommen trotzdem auf unsere Kosten.

Wir bleiben noch ein bisschen in den Bergen und hören jetzt Teile aus der Alpensymphonie von Richard Strauss. Eine Alpensymphonie hat das Bild jenes Alpenpanoramas zum Thema, wie es der Komponist aus dem Fenster seines Hauses in Garmisch sehen konnte. Anders als in den meisten seiner vorangegangenen Tondichtungen setzt Strauss in der naiv-naturalistischen Alpensymphonie weniger auf Assoziatives als vielmehr auf möglichst genaue Naturbeschreibungen. Das Werk, über das der Komponist vor der Berliner Uraufführung bemerkte, ich habe einmal komponieren wollen, wie die Kuh die Milch gibt, lebt von der Faszination seiner großartigen Instrumentierungskunst, der es immerhin gelingt, den schlichten bis banalen, überaus einprägsamen Charakter der meisten Themen geschickt zu kaschieren. Es spielen die Wiener Philharmoniker unter der Leitung von Christian Thielemann. Die einzelnen Szenenwechsel werde ich Ihnen jeweils ansagen. Zunächst befinden wir uns auf dem Anstieg.

Am Schluss meines heutigen Programms steht der erste Satz der 9. Sinfonie in E-Moll, Opus 95 von Antonín Dvořák. Die Sinfonie trägt den Beinamen Aus der neuen Welt. 1892 war Dvořák zum Direktor des New Yorker Nationalkonservatoriums berufen worden. Man setzte dort besondere Hoffnungen in ihn, denn Amerika rang um eine eigenständige nationale Musik, ohne letztendlich Klarheit darüber zu haben, welche Grundlage sie haben sollte. Die Amerikaner erwarten große Dinge von mir, äußerte Dvořák. Vor allem soll ich ihnen den Weg ins gelobte Land und in das Reich der neuen, selbstständigen Kunst weisen, kurz eine nationale Musik schaffen. Wenn das kleine tschechische Volk solche Musiker habe, warum sollten sie sie nicht auch haben, wenn ihr Land und Volk so riesig groß ist? Dvořák selbst hat sich einmal geäußert über diese Sinfonie. Ich habe einfach eigene Melodien erfunden, in die ich die Eigenheiten der Indianermusik eingearbeitet habe. Diese Themen habe ich dann mit allen Mitteln moderner Rhythmik, Harmonik, Kontrapunkt und Orchesterfarben verarbeitet. Und weiter schreibt er an anderer Stelle: Der Erfolg der Symphonie am 16. Dezember 1893 war enorm. Die Zeitungen sagen, noch nie hatte ein Komponist einen solchen Triumph. Ich war in der Loge, die Halle war mit dem besten Publikum von New York besetzt. Die Leute applaudierten so viel, dass ich aus der Loge wie ein König à la Mascagni in Wien mich bedanken musste. Die Symphonie, so schreibt die New York Times damals, die Symphonie aus der neuen Welt, eine Studie nationaler Musik, eine Lehre für die amerikanischen Komponisten. Nicht nur in der tschechischen Heimat stellte man den Zusammenhang zur indianischen Folklore in Frage und verwies auf die böhmischen Elemente. Bis heute gehört Aus der neuen Welt zu den populärsten Symphonien des 19. Jahrhunderts. Sir Georg Scholti leitet das Chicago Symphonieorchestra. Dieser erste Satz trägt die Tempobezeichnung Adagio Allegro Molto.

0: Zum Schluss meiner heutigen Klassiksendung hörten Sie den ersten Satz der 9. Sinfonie aus der Neuen Welt von Antonín Dvořák in einer interessanten Interpretation des Chicago Symphonieorchesters unter der Leitung von Georg Scholti. Sogar Johannes Brahms, der sich eigentlich nicht zu beklagen hatte, war auf ihn neidisch. Er soll einmal gesagt haben, der Kerl hat mehr Ideen als wir alle. Aus seinen Einfällen könnte sich jeder andere die Hauptthemen zusammenglauben. Und Christoph Rüger schreibt weiter über die Symphonie aus der Neuen Welt von Dvořák. Zitat: Wie lässt sich dann der unerschöpfliche Melodienfluss erklären, der aus diesem schlichten Mann aus noch schlichteren Verhältnissen hervorbrach? Mit einer solchen Gabe waren vor ihm wohl nur Schubert und Mozart ausgestattet gewesen, die beide im Kopf komponierten und, wenn sie dazu kamen, nur noch niederzuschreiben brauchten, was in ihrer inneren Klangwelt schon abgeschlossen war. Zitat Ende. Es war schön, dass Sie wieder einmal dabei waren. Und deshalb sage ich wie immer Danke und sende herzliche Grüße von Haus zu Haus. Bis zum nächsten Mal, Ihr Hans-Jörg Schneider.
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If it sounds like country, well, dann sind Sie hier richtig auf den Blue Highways bei Radio RFM Rundfunkmeißner, Ihrem nicht kommerziellen Lokalradio im Werra-Meißner-Kreis und weit darüber hinaus. Ja, herzlich willkommen. Schön, dass Sie wieder mit uns unterwegs sind. Christoph Falkenstein heute wieder der Reiseleiter oder der Moderator, wie auch immer Sie mögen. Schön, ja, Sie dabei zu haben. Country heute ein bisschen hatten wir lange nicht mehr im Programm und es gibt Neuentdecktes, es gibt Altbekanntes, es gibt lang nicht mehr Gehörtes und gerne Wiedergehörtes. Eine ziemliche Mischung, wie Sie es aus der Sendung Blue Highways gewöhnt sind. Wir starten mit einem bisschen kindlichen Sound von einer Platte für Kinder, Music for Minors, hören wir hier Wolf von Elmans Version von Green, Green, Rocky Road. Und auf der werden wir uns jetzt die nächsten 2 Stunden fortbewegen.

0: Dark.
1: Da draußen in der Dunkelheit, da gibt es eine Stimme, die zu uns spricht. Die Stimme von J.D. Barham, dem Sänger und dem Mastermind, dem Songschreiber der Band American Aquarium. Ja, American Aquarium habe ich hier auf den Blue Highways schon häufiger mal angespielt. Immer wieder mal haben sie eine neue Platte veröffentlicht. Die Konstante in der Band ist der Songschreiber und Sänger J.D. Barham. Die Besetzung der Band wechselt häufig, aber es ist immer eine gute Kombo, die er um sich herum geschart hat. Mal mit Steel-Gitarre, mal mit rockigeren Gitarren und immer mit sehr starken Texten. Ja, Musik, die uns im Dunklen, in den dunklen Verhältnissen der USA heutzutage oder auch den insgesamt nicht besonders rosigen Zukunftsaussichten in dieser Welt im Moment. Das sind aber tröstliche Worte, die J.D. Barham da singt und womit er versucht, sich selbst und uns auch wieder ein bisschen Mut zu machen, durchzuhalten und sich auf die wesentlichen Dinge zu konzentrieren. Mal das ganze Getöse außenrum abschalten, das um einen herum immer wieder um Aufmerksamkeit buhlt und was uns immer wieder ablenkt von dem, was wir eigentlich ziemlich genau wissen und wo wir uns sicher sind und zu Hause fühlen. Diese ganze Social Media gequirlte Zeug, was über uns hereinschwappt und uns, ich glaube, nicht wirklich glücklicher macht. Ja. All diese Themen oder aus all diesen Themen schöpft J.D. Barham seine Texte und deshalb hier noch ein bisschen mehr Musik vom aktuellen Album New Ways to Lose, was jetzt kürzlich erschienen ist. Da beschreibt er, wie sich die Geschichte auch immer wieder gerne wiederholt. History repeats itself.

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J.D. Barham beschreibt seine Heimat in North Carolina im nördlichen Teil des amerikanischen Südens, dass er eigentlich stolz ist auf seine Herkunft, aber dass er nicht so besonders stolz ist, was aus dieser Heimat geworden ist. Der Reichtum des Landes wurde auf dem Rücken der armen Leute erbaut und zu jedem Pfund Stolz kommt auch ein Pfund Schuld. Da gibt es ein paar Schatten, die lang und schwarz über allem liegen. Es ist immer ein Schritt vorwärts und dann doch wieder zwei Schritte zurück. So charakterisiert er den Süden, aus dem er stammt und an den er immer noch glaubt. Weil er singt dann im Refrain, Yes, I believe in a better South. Also eine Verbesserung, ein besserer Süden ist möglich, wenn man die richtigen Menschen fragt und wenn man die richtigen Menschen auch agieren lässt. Das ist vielleicht so zwischen den Zeilen aus den Songs von J.D. Barham herauszulesen. Es ist ein bisschen Heartland Americana, was American Aquarium da spielt. Und so geht es auch hier weiter mit einem weiteren Song von dem Album aus dem Jahr 2020, Lamentations, von dem wir eben auch Better South hörten. The Long Haul. Es ist ein langer Weg. Es ist ein langer, beschwerlicher Weg, den es noch zu gehen gilt. American Aquarium.

J.D. Burham ist nicht nur interessiert an der State of the Union, am Zustand seines Landes, sondern er schildert in den Songs auch ganz persönliche Themen und ganz persönliche Begegnungen auch. Zum Beispiel hier im Song Shadow of You. Da geht es um eine sehr heiße, aber doch auch leider kurze und missglückte Affäre, die er wohl mal mit einer Frau hatte. Und da gibt es dann das Bild eines Güterzugs, der ihn überrollt hat. 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Like a minor chord in a sad country song. I find myself sitting all alone the whole night through. So here I am in Richmond again, slow dancing with the shadows of you. Es bleibt da nur noch der Tanz mit den Schatten. Ja, das war ein Song vom Album Things Change aus dem Jahre 2018. Und auf dem Album befindet sich auch der vielleicht größte Song von American Aquarium, der es mir unheimlich angetan hat. Der Song The World's on Fire, den J.D. Burham geschrieben hat als Reaktion auf die erste Wahl von Trump zum Präsidenten. Ja, der ist inzwischen schon zum zweiten Mal Präsident, kaum zu glauben. Und ich denke, auch J.D. Burham schüttelt deswegen heute noch betrübt das Haupt. Ja, The World is on Fire, kaum zu glauben, was für schreckliche Leute durch demokratische Wahlen an die Regierung kommen können. The load is heavy and the road is long. Es wird noch einen weiten Weg geben, den wir durchhalten müssen, aber am Ende werden wir dann trotzdem die Oberhand behalten und am Ende des Tunnels befindet sich dann halt dann doch wieder Licht. Das ist die Botschaft von J.D. Burham und seiner Band American Aquarium. The world is on fire.

Give My Country Back von Aaron Lewis, das ist vielleicht so ein bisschen ein Antwortsong auf einen Song wie den vorher gehörten The World Is On Fire. Aaron Lewis kommt ursprünglich aus der Grunge-Szene, hat früher für die Band Staind Stücke geschrieben, Musik gemacht, gesungen, kommt aus dieser Szene. Als die Band dann vor 15 Jahren sich verabschiedet hat aus der Öffentlichkeit, da fing er dann an, die Country-Musik für sich zu entdecken und Solo-Alben aufzunehmen, Singer-Songwriter-Alben. Und man kann es nicht verhehlen, er ist sicherlich einer von denen, die dann irgendwo auf dem rechten Heimattrip gelandet sind und sich in eine ganz andere Richtung entwickelt haben als der vorher gehörte J.D. Barham. If you don't like my country, you can give my country back. I don't mind you leaving. Hell, I even help you pack. Take a bus, a plane, a truck, a train to where they like the way you act. Because if you don't like my country, you can give my country back. Das ist eine klare Stimme, eine klare Aussage der Spaltung. Wenn es dir hier nicht passt, dann geh doch. Ich bin hier zu Hause, das gehört alles mir. Und irgendwelche Kritik, die wird nicht zugelassen. Aaron Lewis sagt von sich selbst, dass er jetzt ein geläuterter Mensch sei, dass er nicht mehr trinkt, dass er seine Familie entdeckt hat als den großen Wert, für den es sich zu leben lohnt und dass er alles dafür tun möchte, diese Familie beieinander zu halten, was er in den Jahren vorher, in dem er gesoffen hat und auf Tour war und ein ziemlich lockeres Leben geführt hat, überhaupt keinen Gedanken dran verschwendet hat. Ich denke, anhand der Texte von ihm wäre es vielleicht besser, wenn er wieder auf Tour gehen würde und mehr trinken würde, weil ich finde diese spalterischen Songtexte längst nicht so interessant wie das, was er früher mal gemacht hat. Da war er auch durchaus sehr introspektiv und hat sich mit Sündern und mit allen möglichen anderen Dingen beschäftigt. Aber so ist das manchmal, wenn man dann plötzlich die falschen Bibelstellen entdeckt und bigott wird, und dann wäre es vielleicht besser, wenn man den alten Teufel in sich wieder ein bisschen herauslassen würde, statt dem neuen Teufel in Form vielleicht eines Charlie Kirk oder so zu frönen. Hören wir noch ein paar Stücke von Aaron Lewis, der durchaus ein interessanter Musiker ist. Ich hätte hier noch im Angebot Too High for This und dann den Titel Lost and Lonely.

Lost and Lonely. So war Aaron Lewis vor 10 Jahren auf dem Album Sinner, auf dem er auch die alten Helden, die ihn inspiriert haben, Country-Musik zu spielen, noch einmal feiert und behauptet, dass die neue Country-Musik, dass die das alles nicht mehr bieten kann, weil es da plötzlich um Happy Endings geht und um weichgespülte Gefühle und nicht ums wirkliche, harte, raue Männerleben. Ja, das ist, denke ich, so ein bisschen der Tenor des Songs That Ain't Country. Auch hier grenzt sich Aaron Lewis schon ab von einer Welt, die er vielleicht nicht mehr versteht oder die ihm einfach suspekt ist.

Was mir bei Aaron Lewis schleierhaft ist, warum er nicht einfach nur die alten Helden feiert, die Musik, mit der er groß geworden ist oder die ihn inspiriert hat, selber Musik zu machen, warum er die nicht einfach feiert, ohne dann auf irgendwelcher anderen Art von Musik halt sich davon abgrenzen zu sollen. Es gibt eben nicht eine Wahrheit, sondern es gibt eben unterschiedliche. Und so ist er halt jetzt seiner rechten, konservativen Mansplaining-Bubble verhaftet. Und eigentlich hätte er doch das Zeug zu ganz anderen Dingen, denn er hat auch unter anderem einen Song gecovert auf dem Album Sinner vor 10 Jahren, den die Dixie Chicks bekannt gemacht haben und den ich Ihnen jetzt in beiden Versionen mal zum Vergleich servieren möchte. Die Geschichte vom Traveling Soldier, eine ja traurige Ballade letztlich vom Zusammentreffen eines jungen Mannes und eines jungen Mädchens in einer Busstation, er auf dem Weg zu seiner Einheit und wie sich dann später herausstellt, auf dem Weg in den Tod, in irgendeinem sinnlosen Krieg, den die USA in den letzten Jahrzehnten im Mittleren Osten angezettelt haben und wo sie ja nun auch wieder kräftig dabei sind, durchaus auch ihre eigenen Leute zu verheizen und nicht nur die Araber da unten. So, Traveling Soldier hier von Aaron Lewis und danach die Version der Dixie Chicks. Und dann begeben wir uns in die zweite Stunde der Sendung Blue Highways heute.

Traveling Soldier ist ein Antikriegslied, das die Dixie Chicks im Jahr 2002 auf Nummer 1 in den Country Charts brachten und das in den USA sehr populär war. Es schildert die Geschichte eines von der Armee eingezogenen Rekruten, der auf dem Weg zu seiner Einheit ein Mädchen trifft, sich in es verliebt und während seiner Zeit, die er in der Armee dient, gibt es einen Briefwechsel, der dann irgendwann abrupt endet, weil der junge Mann auf einer Liste der Gefallenen auftaucht und damit die Episode für das Mädchen ein trauriges Ende nimmt. Die Dixie Chicks sind sicherlich auch eine der Gruppen oder eine der Sorte Mensch, die Aaron Lewis gerne aus seinem Country verbannen würde. Denn sie haben sich ganz klar positioniert Anfang der 2000er Jahre gegen den Krieg, den George W. Bush damals im Mittleren Osten angezettelt hat. Und daraufhin stürzten die Dixie Chicks bei vielen ihrer Fans schwer ab, gerieten in Ungnade. Konzerte wurden abgesagt, ihre CDs wurden zum Teil von Bulldozern überrollt. Also ganz im Sinne des vorhin gehörten, if you don't like my country, you can give it back. Die Dixie Chicks haben sich allerdings von diesem Popularitätstief erholt und bereits im Jahr 2006 mit dem Long Way Round Album wieder an ihre alten Erfolge anknüpfen können. Und von diesem Album möchte ich Ihnen jetzt auch ein paar Titel spielen. Bevor wir dazu kommen, noch einen anderen schönen Song, den die Dixie Chicks auch gecovert haben, ähnlich wie Traveling Soldier. Ein Song aus der Feder von Stevie Nicks, von Fleetwood Mac, Landslide.

0: Ja, das dürfte so ziemlich die Musik sein, die Aaron Lewis nicht als Country-Musik akzeptieren möchte. Fragt mich einer, warum? Ist doch großartiger Stoff. Und natürlich auch vom Instrumentarium her, vom ganzen Impetus her, ist es Country-Musik. Auch wenn es gleichzeitig Popmusik ist. Wie ja auch die Musik von Aaron Lewis. Ich verstehe den Mann ehrlich gesagt nicht, aber ich habe auch noch nicht aufgehört zu trinken und ich habe nie ein Problem gehabt, mich um meine Familie kümmern zu können. Aber gut, das sind jetzt wieder persönliche Dinge, die mir aber so durch den Kopf gehen, wenn ich mir solche Musikerbiografien anschaue. Die Chicks, hier noch ein Titel, den ich großartig finde und wo sie es der Welt gezeigt haben, nach dieser Krise, sag ich mal, oder nach diesem Popularitätsschwund, den sie erleiden mussten, diesen ganzen Anschuldigungen und das in einer Zeit weit vor Trump, muss man da nochmal deutlich dazu sagen. Heute wäre das wahrscheinlich noch ganz anders, der Shitstorm, der sich über sie ergießen würde. Sie haben den Song als Kommentar veröffentlicht, Not ready to make nice. Wir sind nicht bereit, es allen recht zu machen. Klares, großartiges und auch ein bisschen feministisches Statement.
1: We knew we had to write this song. We tried about 5 times and it was either too sappy or too, you know, feeling sorry for ourselves or too funny or too preachy or whatever it happened to be. We just we couldn't get it quite right, and when we sat down with Dan Wilson, he helped us craft the song that we feel really captures the emotions we went through after what happened 3 years ago. And we kind of feel like there's not really a wasted word. Everything is we feel in the right place in this song. And it took us a while to not cry when we heard the song. We feel like it's a very vulnerable song. And it was our therapy. We didn't pay for any therapy over the last few years, so we needed something to get through it all. And this song really helped us do it.

Ein starkes Statement, nachdem dann verdientermaßen auch donnernder Applaus einsetzte bei den Zuschauern von VH1, für die die Dixie Chicks diesen alten Hit dann im Jahr 2011 nochmal produziert haben. Ja. Ja, Country-Musik. Und jetzt kommen wir zu einem Künstler, den ich hier auch schon gerne und häufig auf den Blue Highways präsentiert habe. Eigentlich ein Schotte, eigentlich ein Mann aus den Highlands, der aber mit seiner Musik und seinem Songwriting ganz tief im Amerikaner, im Country-Sound auch steckt. Viele Aufnahmen zusammen mit Calexico eingespielt hat und dieser Vibe ist auch bei den nächsten Stücken präsent, die wir hier hören. Es gibt eine neue Platte von ihm, Into the Sea. Da hören wir jetzt den Titel Closer to Home und danach Keep Me in Your Heart. Danach Cover-Songs, die Dean Owen vorher schon eingespielt hat, die auch ins Genre ganz gut passen. Und dann melde ich mich auch noch einmal hier mit ein paar anderen Anmerkungen zu dem großartigen, ja, Transatlantiker, würde ich ihn mal nennen, den Dean Owens.

0: Keep Me In Your Heart For A While, ein Song aus der Feder von Warren Zevon, veröffentlicht auf seinem ja letzten Lebenswerk, das er noch kurz vor seinem Tod 2003 einspielen konnte und wo Dean Owens hier an ihn erinnert und tatsächlich ihm noch in seinem Herzen eine Weile bewahrt hat. Großartig, ja. Dean Owens hat sicherlich einen Sinn für die Geschichte der populären Musik und des Amerikaner und der Kunst des Songwritings. Er hat allerdings auch die Stones gecovert.
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Es schadet sicher nichts, wenn man eine Vergangenheit als Straßenmusiker hinter sich hat und wenn man in ganz verschiedenen Bands gespielt hat, so wie Dean Owens, unser Man from Leaf. So ist es kein Problem für ihn, aus No Expectations einen wunderschönen Country-Song zu machen und die Kris Kristofferson-Geschichte vom Sunday Morning Coming Down auch adäquat über die Rampe zu kriegen. Das waren jetzt ältere Aufnahmen von Dean Owens und jetzt folgt noch etwas ganz Aktuelles. In diesem Frühjahr erschienen ist die EP, würde ich sagen, Maxi-Single oder wie auch immer Sie das nennen wollen, Hopeless Ghosts. Und da sind Live-Aufnahmen aus dem Slate Room versammelt von ihm und seiner Begleitkombo The Sinners. Und da hören wir jetzt die Titel The Rain That Never Lands und Hopeless Ghosts, sozusagen den Titel des Ganzen. Dean Owens nochmal hier auf den Blue Highways.

Musik in Technicolor und im großen Kinoformat von Dean Owens hier. Neuer Stoff, live eingespielt und sehr atmosphärisch und wunderbar zum Abschluss dieser Sendung. Ja, das war's schon wieder mit den Blue Highways für heute und das war's für diesen August und wir hören uns dann im September wieder. Hoffentlich gesund und munter und fröhlich und bis dahin wünsche ich Ihnen, dass Sie die guten Zeiten rollen lassen und mit Rayburn Will vom Album Going By Feel, das auch schon 20 Jahre auf dem Buckel hat fast, schmeiße ich Sie jetzt aus der Sendung raus und mich mache ich auf dem Heimweg mit dem So Long Blues. Ihr Christoph Falkenstein, alles Gute, bis bald.

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3: Es ist ja bekanntlich so, dass man auf älteren Fotos immer viel jünger aussieht. Und so ähnlich ist es auch mit der Musik. Die Musik, die wir als junge Menschen gehört haben, die ist viele Jahre später, ja, richtig schön veraltet. Das Mixtape heute bei Radio RFM, das ich für Sie zusammengestellt habe, hat genau diesen Effekt. Es ist eine Menge Jungmännerblues, der hier erklingen wird. Das ist die Art von Musik, die in den 60er Jahren uns junge Leute damals mit der Blues-Tradition, der großen Blues-Tradition, die aus den USA kommt, vertraut gemacht hat, aber die uns nicht unbedingt von Amerikanern nahegebracht wurde, sondern von den Musikern aus England. Also eine Menge britischer Blues aus den späten 60er und frühen 70er Jahren habe ich hier versammelt in einer Stunde Mixtape, ununterbrochen und ja, zu Ihrer und meiner Freude. Kleine Zeitreise gefällig. Wir gehen zurück mehr als 50 Jahre in der Musikgeschichte und hören uns den Young Man Blues an. Viel Vergnügen dabei wünscht Christoph Falkenstein.

Sie hören Radio RFM, die Sendung Mixtape mit Christoph Falkenstein am Mikrofon und heute mit altem britischen Blues, der uns jungen Menschen damals vor über 50 Jahren ja mit der Musik der amerikanischen Blues-Szene vertraut gemacht hat, das allerdings über den Umweg der englischen Blues- und Rockbands der damaligen Zeit. Wir hörten gerade eben Spoonful, ein Titel von Willie Dixon aus Chicago, von der Band Cream. Und im Folgenden geht es weiter jetzt mit 10 Years After, Can't Keep From Crying Sometimes, Chicken Shack, First Time I Met the Blues, Harden & York mit The Pike, den Young Man's Blues von Mose Allison, Don't Waste My Time, John Mayall, der Little Red Rooster, eine weitere Komposition von Willie Dixon in der Version der Rolling Stones, Fleetwood Mac mit Although the Sun is Shining, Free mit I'm a Mover, die Jeff Beck Group, You Shook Me, Led Zeppelin, I Can't Quit You Baby und dann zum Schluss Jethro Tull mit Cat Squirrel. Ja, viel Vergnügen mit einer Stunde ununterbrochener Zeitreise in eine andere Epoche, als der Blues zu uns jungen Europäern kam. Viel Spaß wünscht dabei Christoph Falkenstein.

0: Sie hören Radio RFM und das war die Sendung Mixtape für heute. Beinahe eine Stunde ununterbrochene Musik mit kurzer Anmoderation von Christoph Falkenstein und heute mit viel Blues im Gepäck. Für den Rest der Stunde noch ein bisschen Klänge von Steamhammer, Blues for Passing People. Und damit verabschiede ich mich für heute von Ihnen. Bis zum nächsten Mal. Hier bei Radio RFM, Ihr Christoph Falkenstein.
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Herzlich willkommen zu einer neuen Ausgabe hier von Fresh Music. Und weiter geht's mit einer Neuheit aus Kanada von Sophia Bell. You're not really a ghost.

0: aus Liverpool und er hat vergangenes Jahr 2020 bereits weltweiten Erfolg gefeiert mit seiner Single Someone to You. Und hier ist Musik aus Deutschland, Sarah Straub und Vergiss nicht zu lächeln.
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Mein Name ist Christian Graf und hier ist eine Neuheit aus dem Erzgebirge. Das DJ und Producer Duo aus dem Erzgebirge hatte mit dem Remix-Album Schlager bereits Platz 6 in Deutschland die Charts erobert und jetzt gibt's ein neues Werk von ihnen. Hier sind Stereo Act und Chris Kronauer mit der neuen Single So wie wir sind.

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1: Im Jahr 2020 hat er über 15 Millionen Streams und über 5,5 Millionen Aufrufe auf YouTube erzielt. Jetzt ist er wieder zurück, der südafrikanische Sänger, Songwriter und Produzent Jeremy Loops. Und hier ist seine neue Single Postcards.

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5: Herzlich willkommen zu einer neuen Ausgabe hier von Chartpower. Und hier ist Erotik pur. Jede Woche neu gibt's eure Classics, Raritäten und One-Hit-Wonder, die ihr nur in dieser Show hört. Ganz viel knisternde Erotik in dem Musikvideo im Jahr 1996

Debbie Fisher on the Love Changes Everything, die wunderbaren 80er, 1988, Platz 7 hier bei uns. Und jetzt kommen wir zu einem 90er, der erinnert mich immer wieder an einen Kollegen vom Hitradio Ö3, der damals moderierte, als dieser Track veröffentlicht wurde, von Coolio, Gangsters.

0: hier ist die zweite Halbzeit. Hi.
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0: Und jetzt ab in die 80er mit Prefab Sprout und Cars and Girls.

Sommer, Sonne. Naja, so richtig Sommer haben wir noch nicht. Aber das 9-Euro-Ticket gibt es ja für die Reiselustigen unter euch. Und ja, jede Woche eure One-Hit-Wonder und Raritäten und die Classics. Die gibt es nur hier in dieser Zusammenstellung. Und apropos Sommer und ganz viel Spaß und Freude. Dieser junge Mann hier, der in dem Video zu diesem Song zu sehen ist, der hatte, glaube ich, auch ganz viel Spaß. Der war nämlich ganz allein mit ganz schön vielen Frauen. So eine große Auswahl an Frauen. The Beloved aus dem Jahr 93 und Sweet Harmony.

The Beloved und Sweet Harmony 1993. Ein absoluter Hit. Und jetzt gibt's einen 80er für euch zu guter Letzt hier in Chartpower. Und damit sage ich Tschüss und Bye-bye bis nächste Woche. Ihr wisst ja, nur hier gibt's die One-Hit-Wonder für euch und die Raritäten und die Classics in dieser wunderbaren Zusammenstellung. Nächste Woche seid ihr wieder mit dabei. Ich freue mich auf euch. Bleibt friedlich und gesund. Und hier noch der 80er aus dem Jahr 84 in den Top 10. Howard Jones. Und er fragt, was ist eigentlich Liebe? What is love? Power. Nächste Woche auch wieder mit meiner Wenigkeit und mit euch. Bis dann. Bye, bye.

Jazzcafé mit René Wilhelm Enk. Ja, ich begrüße Sie und freue mich, dass Sie wieder eingeschaltet haben zur Jazz-Sendung hier auf Rundfunk Meißner. Heute geht es um den großen Trompeter Miles Davis. Ich habe hier aus dem Jahre 1958 Aufnahmen herausgesucht und dann später aus den 80er Jahren. Er ist ja dann leider in den frühen 90ern gestorben. Also hier Miles Davis, Birth of the Blue, 1958.

Miles Davis on Green Dolphin Street. Ja, das ist die Platte Birth of the Blue, die jetzt erschienen ist und die ist aufgenommen worden ein Jahr vor der berühmten Platte Kind of Blue. Das hat Miles zusammen mit John Coltrane, Tenorsaxophon, Cannonball Adderley, Altosaxophon, Bill Evans am Piano und Paul Chambers Bass, Jimmy Cobb Drums. Ganz große Aufnahmen, die dann in diese legendäre Platte Kind of Blue, vielleicht die größte Jazzplatte, die je produziert wurde, dann mündete. Und hier kommt der nächste Track von diesem tollen Album, Fran Dance.

Fran Dance war das vom legendären Album Birth of the Blue von Miles Davis, hier mit einem ebenso legendären Quintett eingespielt. John Coltrane, Tenorsaxophon, Cannonball Adderley, Altosaxophon, Bill Evans, Piano, Paul Chambers, Bass und am Schlagwerk Jimmy Cobb. Und der nächste Song, genauso schön wie der davor, Stella by Starlight.

Ja, Miles Davis, aufgenommen im legendären Studio in der 30. Straße von der CBS damals, 26. Mai 1958 war es. Und da wurde dann auch ein Jahr später die legendäre Kind of Blue produziert, mit einem ähnlichen Ensemble, natürlich mit John Coltrane am Tenorsaxophon. Ja, wir haben jetzt noch ein Stück vor uns, Love for Sale. Das war auch ein Stück, das Charlie Parker legendär interpretiert hat in den frühen 50er Jahren. Dann ist er ja sehr, sehr jung gestorben. Und hier kommt die Liebe zum Verkaufen.

Miles Davis mit seiner Platte The Birth of the Blue. Die wurde ein Jahr vor Kind of Blue produziert und ich finde, sie ist einfach genauso wunderbar wie Kind of Blue. Muss man haben. Und jetzt machen wir einen großen Sprung, fast 30 Jahre in die 80er Jahre. Und da sind Outtakes gerade erschienen aus den Alben aus den Jahren 1982 bis 1985. Also das war Star People und natürlich Decoy und You're Under Arrest. Und wir fangen an mit dem Stück Santana. Das ist in dieser Form noch nichts zu hören gab. Hier kommt Miles Davis mit seiner legendären neuen Band, die er in den 80ern gegründet hat. Er hat ja 5 Jahre lang nicht gespielt, ist nicht aufgetreten und dann kam eben sein erstes Album The Man with the Horn und dann eben dieses legendäre Star People und aus diesen Sessions hören wir jetzt Santana.

Santana im Studio produziert und aufgenommen am 1. und 2. Januar 1983. So, jetzt kommt Minor Nines Part 1 und Part 2 und jetzt ein paar Infos zu den Mitwirkenden, also natürlich Miles Davis, der Mastermind, Trompete und Synthesizer, dann Gigi Johnson, Trombone und Bill Evans, den haben wir ja schon vorher gehört auf der Platte aus den 50er Jahren, Sopran und Tenorsaxophon und Flöte. Das haben Sie jetzt auch schon auf Santana gehört. Und Bob Burke, Sopransaxophon. Robert Irving der Dritte, Keyboards, Lynn Drum Programming und John Schofield an der elektrischen Gitarre, dann Mike Stern, auch elektrische Gitarre, John McLaughlin, auch elektrische Gitarre, Daryl Jones Bass, Marcus Miller Bass, Al Foster Drums, dann Vincent Wilburn Jr. Drums und Mino Cinello Percussion, Steve Thornton Percussion. Jetzt haben wir sie alle genannt und jetzt hören wir mal die Musik. Jetzt gehen wir weiter.

Minor Nines Part 2 war das, aus den Sessions aus den Jahren von Oktober 82, dann 83 bis 85. Das waren die Alben Decoy und so weiter, You Under Arrest und Star People. Ja, und jetzt geht's weiter mit Celestial Blues Part 1, 2 und 3 vom 20. Oktober 1982.

Ja, wir hören Outtakes von den legendären Miles Davis Alben Star People, Decoy und You're Under Arrest. Und wir werden als nächstes Remake of OBX Ballad hören und dann Remake of OBX Ballad in der Full Studio Session. Sie hören das Jazz Café auf Rundfunk Meißner mit Ihrem Host René Wilhelm Enk.

Ja, so klang Miles Davis in der ersten Hälfte der 80er Jahre im letzten Jahrhundert, also 1982 bis 85. Und jetzt werden wir wieder zurückgehen in die gute alte Zeit. War es wirklich die gute alte Zeit? Die Zeit der 50er Jahre und des Jazz von Miles Davis. Dann können wir auch direkt vergleichen, aber ich würde sagen, der Sound ist immer der gleiche. Diese etwas schweren, betrübten Sounds, sensationellen Sounds von Miles Davis. Ja, und zwar das Jahr 1954, The Prestige Recordings, die sind auch gerade wieder veröffentlicht worden. Und wir hören jetzt im High Fidelity Supersound das Stück 4 und Old Devil Moon und dann das Trio wird beendet mit Blue Haze. 1954, Miles Davis.

Ja, das war der Titel Four von den berühmten Aufnahmen, Prestige-Aufnahmen aus den Jahren 1954 und folgende. Wir haben jetzt von 54 gehört, vom Album Blue Haze haben wir gehört, Miles Davis an der Trompete, Horace Silver Piano, Percy Heath Bass und Art Blakey Drums. Und wir hören mit diesen Herren jetzt noch ein weiteres Stück, Old Devil Moon.

Die blaue Stunde auf RFM. Sie hören das Jazzcafé mit René Wilhelm Enk. Und ja, wir sind schon fast am Ende. Und blaue Stunde, was heißt das? Das heißt natürlich Miles Davis legendäre Alben, die die Farbe Blau auch im Namen tragen. Blue Haze, Birth of the Blue, Kind of Blue und so weiter. Aber wir springen jetzt, bevor ich dann Tschüss sage, nochmal 30 Jahre nach vorne in den etwas jüngeren Miles Davis mit ganz jungen, frischen Jazzkünstlern. Und das ist ein Live-Mitschnitt aus Kanada, aus Montreal, aus dem Jahre 83. Und ich wünsche Ihnen viel Spaß damit und sage Danke für Ihre Aufmerksamkeit. Würde mich freuen, wenn Sie das nächste Mal wieder einschalten, wenn es heißt Jazzcafé auf RFM. Bis bald, Ihr René Wilhelm Enk. Tschüss.

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1: Guten Abend, liebe Musikfreunde, und ganz herzlich willkommen zur neuen Ausgabe einer Klassiksendung, die unter dem Titel steht: Kompositionen, die einen Namen haben. Kompositionen, die einen Namen haben, das kann man so und anders verstehen. Gemeint sind Werke, die die Komponisten selbst mit einem Namen versehen haben oder bezugnehmend auf ein bestimmtes Ereignis im Nachhinein betitelt worden sind. Die Erkenntnisse darüber sind da recht unterschiedlich und laufen stellenweise ganz schön auseinander. Sei wie es sei, ich habe jedenfalls 11 Komponisten auf meinem Sendeplan stehen, die solche betitelten Werke vorzuweisen haben. Ich will sie Ihnen auch nennen: Georg Philipp Telemann, Antonio Vivaldi, Joseph Haydn, Leopold Mozart, Ludwig van Beethoven, Felix Mendelssohn Bartholdy, Robert Schumann, Modest Mussorgsky, Peter Tschaikowski, Richard Strauss und Antonín Dvořák. Und somit haben Sie eben gerade erfahren, welch ein buntes Programm Sie bis 19 Uhr erwartet. Barock, Klassik, Romantik, Spätromantik. Lassen Sie sich mit hineinnehmen in die Vorstellungswelt und die Kompositionskunst unserer großen Meister und versuchen Sie einmal beim Hören der Werke, ob Sie sich mit der Namensgebung identifizieren können, oder genießen Sie einfach diese wunderschöne Musik. Logischerweise können wir nicht alle Stücke in voller Länge hören, aber das ist, um einen kleinen Eindruck zu bekommen, auch gar nicht notwendig. Beginnen möchte ich mit Georg Philipp Telemann. Telemanns Orchestersuiten stehen in engem Zusammenhang mit den von ihm selbst geleiteten Instrumentalkollegien in Leipzig, Frankfurt am Main und Hamburg. Schon in seiner Leipziger Zeit schrieb er für das 1702 von ihm gegründete Collegium Musicum zahlreiche Werke, die heute allerdings als verschollen gelten. Es wird angenommen, dass Telemann etwa 1000 Orchestersuiten geschrieben hat. Er selbst bezifferte allein die in Hamburg komponierten Werke auf ca. 600. Die 135 erhaltenen Suiten sind ausschließlich Kompositionen der Frankfurter und Hamburger Zeit und zum größten Teil nur in Abschriften überliefert. Einige tragen Titel, deren Authentizität allerdings nicht immer gesichert ist. Bei mehreren Abschriften von einem Werk sind teilweise unterschiedliche Titel überliefert. So zum Beispiel, und das habe ich für Sie rausgesucht, die Wasserouvertüre. In dieser Ouvertüre weist Telemann den mit Überschriften versehenen Sätzen Tanzformen zu, die dazu beitragen, den Affektgehalt auszudrücken. Darunter Sarabande, die schlaffende Tethys, Jig, Ebbe und Flut,